0: Soweit die Meldungen und die Radio Teddy Nachrichten zum Nachhören jederzeit in der Radio Teddy App und überall, wo es Podcasts gibt.
1: Perfektes Wetter für alle Sternengucker. Fast überall gibt es sternenklaren Himmel. Nur im Norden, da huschen hier und da mal ganz kurz kleine Regenwölkchen durch. Sonst bleibt's meist trocken, bei tropischen Nachttemperaturen um die 20 Grad. Freitag wird deutschlandweit einer der heißesten Tage des Jahres. In vielen Regionen sind 30 bis 35 Grad drin, ganz im Süden bis zu 38. Habt also bitte immer die Trinkflasche und die Sonnencreme parat.
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1: Sandra hier vom Radio Teddy Vormittag. Hier geht's jetzt wieder um Elternthemen.
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1: Also das ist ein Thema, über das ich mich auch ziemlich ärgere. Wir rufen unsere Kinder, weil wir los wollen, weil es Essen gibt. Und es folgt eigentlich immer die Antwort: Ja, gleich. Ich komme gleich. Ein Moment noch. Gleich. Sie kommen einfach nie sofort. Radio Teddy Familienexpertin Henriette Grünert. Warum ist das so? Warum heißt es immer gleich, gleich, gleich? Warum nicht sofort?
3: Schön ist immer, sich das mal andersrum zu fragen. Wenn unsere Kinder rufen, wie oft sagen wir, ja, ich komm gleich, ich mach das schnell noch zu Ende.
1: Ah, Mist.
3: Ne? Genau, kenne ich auch. Ja, wenn man denkt, ach, jetzt bin ich hier gerade mittendrin, das mach ich schnell noch zu Ende, aber ich komm ja gleich, ich bin gleich bei dir. Ja, noch 2 Sekunden. Genau, das heißt, einmal machen sie es uns natürlich nach und andererseits haben sie noch kein Zeitgefühl. Also gleich kann auch 10 Minuten sein, das ist egal. Da müssen wir halt dann an unsere Kommunikation nochmal dran und müssen vielleicht auch irgendwie nach einer gewissen Zeit halt nochmal erinnern, dass das Essen auf dem Tisch steht. So, aber da, wir müssen dran und Geduld.
1: Ja, da kann ich mir persönlich wirklich auch mal in die eigene Nase fassen. Ich habe auch nicht immer gleich Zeit. Danke an Radio Teddy Familienexpertin Henriette Grünert.
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1: Mit Nils, hallo. Amelie fragt, können Blumen schlafen? Also Amelie, die Blumen schlafen zwar nicht richtig und schnarchen um die Wette, aber sie ruhen sich tatsächlich aus. Wenn es Nacht wird, dann klappen einige Pflanzen nämlich ihre Blüten oder ihre Blätter herunter. Das hat etwas mit dem Licht zu tun. Beim Enzian zum Beispiel im rauen Hochgebirge, da reicht schon eine kleine Wolke, die sich vor die Sonne schiebt und der Enzian rollt seine Blüten zusammen. Einige Pflanzen ticken aber genau andersherum. Nachtbiolen zum Beispiel, die haben ihre Öffnungszeiten ganz auf nachtaktive Eulenfalter und Schwärme abgestimmt. Und dann gibt es auch noch Blumen, die reagieren nicht auf Licht, sondern auf die Temperatur. Schneeglöckchen, Narzissen oder Tulpen, die halten ihr Nektarbuffet bei Kälte geschlossen. Es fliegen dann ja sowieso keine Bienen und zusammengerollt überstehen die Blüten Schnee und Frost viel besser. Also, auch bei den Blumen gibt es Langschläfer und Frühaufsteher. Aber fast jede Blumenart hört auf ihre innere Uhr und hält sich ziemlich genau an ihre Wach- und Schlafzeiten. Mit einer Ausnahme. Wenn es regnet, dann bleiben viele Blüten geschlossen. So schützen die Blumen ihren empfindlichen Blütenstaub, der bei gutem Wetter von Käfern oder Bienen von Blüte zu Blüte getragen wird. Für viele Blumen ist das wichtig, um sich vermehren zu können. Wenn keine Insekten unterwegs sind, in der Nacht oder bei Regen, dann bleiben die Blüten eben geschlossen.
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5: Perfektes Wetter für alle Sternengucker. Fast überall gibt es sternenklaren Himmel. Nur im Norden, da huschen hier und da mal ganz kurz kleine Regenwölkchen durch. Sonst bleibt's meist trocken, bei tropischen Nachttemperaturen um die 20 Grad. Freitag wird deutschlandweit einer der heißesten Tage des Jahres. In vielen Regionen sind 30 bis 35 Grad drin, ganz im Süden bis zu 38. Habt also bitte immer die Trinkflasche und die Sonnencreme parat.
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2: Jetzt sprechen wir über den gesunden Kinderschlaf. Es geht um Träume. Im Traum werden die Erlebnisse des Tages verarbeitet, sozusagen eine wichtige Aufräumfunktion unserer Psyche. Wir freuen uns natürlich über schöne Träume, Albträume dagegen können sehr belastend sein. Schlafmedizinerin Dr. Samia Little-Elk erklärt, wie das bei Kindern ist. Wann haben Kinder besonders häufig Albträume?
3: Immer dann, wenn ein Kind viele Erlebnisse und neue Eindrücke auch verarbeiten muss oder auch Konflikte. Und das ist auch wichtig, dass man mit den Kindern dann darüber spricht.
2: Wie reagiert man denn am besten, wenn das Kind jetzt kommt und sagt, es hatte gerade einen Albtraum?
3: Immer ernst nehmen, nicht im Sinne von, ist ganz schlimm, sondern im Sinne von, ich höre dir zu, ich verstehe, dass du Angst hast, auch erklären, dass das nur ein Traum ist. Und das Kind also sehr warmherzig und liebevoll annehmen, wenn es sowas erzählt. Sorgen muss ich mir machen, wenn ich das Gefühl habe, das Kind träumt so häufig schlecht, dass es gestresst ist durch den Schlaf oder sogar Angst hat, überhaupt abends einzuschlafen. Dann sollte man eventuell auch mal mit dem Kinderarzt oder anderem Fachpersonal wie Psychologen, Kinderpsychiater darüber sprechen.
2: Okay, wenn man jetzt mal vom Durchschnittsträumen ausgeht, kann man denn Träume auch positiv beeinflussen?
3: Der Tag macht die Nacht. Wenn der Tag gestresst ist, sorgenvoll ist, dann ist auch die Nacht schlechter und dann werden auch die Träume häufig schlechter. Das heißt, zum einen ist es sinnvoll, für eine Ausgeglichenheit am Tag zu sorgen, sowohl beim Kind als auch bei sich selbst als Erwachsene, sich auch verstärkt mit seinen Gedanken, Sorgen, Ängsten am Tag zu beschäftigen, damit sie uns in der Nacht nicht so heimsuchen.
2: Danke an Schlafmedizinerin Dr. Samia Little-Elk zum Thema Albträume. 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
3: Mit Alexander Kanja. Hallo zusammen und das sind die wichtigsten Meldungen des Tages. Sonne satt, Temperaturen um die 30 Grad und kein Regen in Sicht. Der Sommer zeigt sich von seiner heißen Seite. Hitzewarnungen gibt es vor allem für NRW, Hessen und den Südwesten. Wie man gut durch die Hitze kommt, weiß mein Kollege Nils.
4: Um das Zuhause kühl zu halten, am besten die Fenster geschlossen halten, wenn es draußen wärmer ist als drin. Abends und nachts dann gerne querlüften. Auch nasse Bettlaken oder Handtücher bringen vor geöffneten Fenstern Abkühlung. Durch die Verdunstungskälte sinkt die Raumtemperatur merklich. Wer einen Ventilator hat, kann eine Schüssel mit Eiswürfeln davor stellen. Der Luftstrom verteilt kalten Nebel im Raum.
3: Abkühlung ist natürlich auch gerade in der Tierwelt angesagt. Manche Tiere in den Zoos finden die Hitze aber auch richtig gut, hat uns Feline Hachmeister vom Berliner Zoo gesagt.
5: Es gibt natürlich ein paar Tiere, so Giraffen unter anderem beispielsweise, die lieben ja solches Wetter und blühen auch auf und haben da auch überhaupt gar keine Probleme. Es gibt bestimmte Antilopenarten, die tatsächlich bis zu 45 Grad locker aushalten können. Also da können wir uns noch einiges von abschauen von diesen Tieren. Und manche, die sind aber natürlich zu der Sommerzeit sehr, sehr dankbar für die Bademöglichkeiten oder Duschen, die es hier in ihren Gehegen gibt.
3: Für viele Tiere in den Zoos und Tierparks gibt es natürlich jede Menge Erfrischungen, wie leckere Eisbomben für die Eisbären. Die Stiftung Warentest hat Kinder Sonnencremes unter die Lupe genommen. Bei den Tests sind 5 Produkte durchgefallen. Ihr auf der Verpackung angegebener Sonnenschutz entsprach nicht den Testergebnissen. Wie man Kinder richtig eincremt, sagt die Expertin Lea Lukas.
6: Reichlich cremen, auch immer wieder, wenn sie zum Beispiel einen Tag im Freibad verbringen mit ihrem Kind und das Kind war im Wasser und hat sich anschließend abgetrocknet, dann ist es auch wichtig, nochmal nachzucremen, aber auch zusätzlich das Kind möglichst mit Textilien, also mit Kleidung schützen und wirklich auch Schatten aufsuchen.
3: Generell kann man sagen, dass die teuerste Sonnencreme nicht zwangsweise auch den besten Schutz gewährt. Testsieger wurde das Produkt eines Discounters. Hier bei uns in Deutschland werden gerade immer mehr Geier gesehen. Untypisch eigentlich, denn die Gänsegeier leben eher in Nordafrika. Zurzeit sind sie aber auf Wanderschaft und machen auch Abstecher über Deutschland. Ein möglicher Grund ist, dass es zu wenig Nahrung im Mittelmeerraum gibt. Gänsegeier haben sehr große Flügel und können mit ihnen sehr weit und energiesparend fliegen. Vor ein paar hundert Jahren haben Gänsegeier sogar noch in Deutschland gebrütet. Und unsere Glückwünsche für die besten Schülerzeitungen Deutschlands gehen an 3 Grundschulen. Das sind die Grundschule Pleit in Rheinland-Pfalz, die Grundschule Schenkenland im brandenburgischen Großköris und die Schule an der Burgweide in Hamburg. Das habt ihr wirklich ganz toll gemacht. Soweit die Meldungen und die Radio Teddy Nachrichten zum Nachhören jederzeit in der Radio Teddy App und überall, wo es Podcasts gibt.
2: 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Perfektes Wetter für alle Sternengucker. Fast überall gibt es sternenklaren Himmel. Nur im Norden, da huschen hier und da mal ganz kurz kleine Regenwölkchen durch. Sonst bleibt es meist trocken, bei tropischen Nachttemperaturen um die 20 Grad. Freitag wird deutschlandweit einer der heißesten Tage des Jahres. In vielen Regionen sind 30 bis 35 Grad drin, ganz im Süden bis zu 38. Habt also bitte immer die Trinkflasche und die Sonnencreme parat.
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1: Es geht heute um Asthma bei Kindern. Und es ist tatsächlich so, Asthma bronchiale ist die häufigste chronische Erkrankung im Kindesalter hier in Deutschland. Häufig ausgelöst durch Allergien, Luftverschmutzungen und tatsächlich ziemlich oft auch durch rauchende Eltern. Viele Kinder müssen dann mit Medikamenten leben, wie zum Beispiel mit einem Asthma-Spray. Aber wie so häufig kann man auch diese Krankheit durch eine gesunde Lebensweise zum Positiven beeinflussen. Ich habe Kinderarzt Jens-Uwe Köhler mal gefragt, ob zusätzliches Training das Asthma weiter lindern kann.
2: In der Tat, wir haben in früheren Jahren tatsächlich gesagt, dass Kinder mit Asthma sich körperlich schonen sollten. Das sehen wir heute völlig anders. Wir empfehlen den Kindern sogar körperliche Belastung. Also Sport sollten die Kinder machen.
1: Meine Anschlussfrage dazu passt. Was ist denn bezüglich des Schulsports zu beachten?
2: Auch hier gilt, die Art der Belastung des Kindes ist sehr abhängig von der Ursache des Hustens oder des Asthmas. Kinder mit einem Belastungsasthma würde ich wahrscheinlich anders beurteilen als Kinder, die ein pollenausgelöstes Asthma haben. Während das pollenausgelöste Asthma zum Beispiel problematisch im Mai ist, kann das Asthma, das durch Belastung ausgelöst wird, natürlich im gesamten Jahr auftreten. Dann muss man schauen, wie gut ein Patient, wenn er Medikamente bekommt, eingestellt ist. Und dann kann sogar ein belastungsasthmatisches Kind ganz normal am Schulsport teilnehmen.
1: Also im Zweifelsfall geht man zum Kinderarzt und holt eine Sportbefreiung.
2: Genau so ist es.
1: Danke an Kinderarzt Jens-Uwe Köhler. Noch mehr Elterntipps gibt's jeden Tag von 10 bis 2 in unserer Elternsendung. 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
1: Mit Nils, hallo. Und mit dieser neuen Frage hier.
2: Ich heiße Lotte, bin 9 Jahre alt. Warum drehen die Augen, wenn man Zwiebel schneidet?
1: Wenn ihr schon mal eine Zwiebel geschnitten habt, dann wisst ihr, dass das ganz schön in den Augen brennen kann. Und dann laufen die Tränen. Das ist komisch, denn wenn eine Zwiebel noch ganz ist, macht das nichts. Aber sobald sie geschnitten wird, fangen die meisten an zu weinen. Aber nicht, weil das Ganze so traurig ist. Nein, wir weinen, weil beim Schneiden aus der Zwiebel so eine Art Reizgas verduftet. Unsere Augen wollen das scharfe Zeug mit einer Tränenflut wegschwemmen. Aber warum verströmt die Zwiebel diesen ätzenden Stoff? Er ist ein wirksamer Schutz der Zwiebel gegen hungrige Nager wie Ratten oder Wühlmäuse. Sie werden abgeschreckt, sobald sie in die Zwiebel beißen. Aber genau diese Schärfe ist es, die die Zwiebel so gesund macht. In ihr steckt alles, was unser Körper braucht. Es gibt ganz viele Tipps, wie man die Tränen beim Zwiebelschneiden verhindern kann. So soll man die Zwiebel in kaltes Wasser tauchen, eine Taucherbrille anziehen oder die Luft anhalten. Bei mir funktioniert das meistens allerdings nicht. Am besten, man schnippelt die Zwiebel ganz schnell, aber ohne sich in die Finger zu schneiden. Das ist, glaube ich, die beste Methode.
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3: Perfektes Wetter für alle Sternengucker. Fast überall gibt es sternenklaren Himmel. Nur im Norden, da huschen hier und da mal ganz kurz kleine Regenwölkchen durch. Sonst bleibt es meist trocken, bei tropischen Nachttemperaturen um die 20 Grad. Freitag wird deutschlandweit einer der heißesten Tage des Jahres. In vielen Regionen sind 30 bis 35 Grad drin, ganz im Süden bis zu 38. Habt also bitte immer die Trinkflasche und die Sonnencreme parat.
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0: Liebe Eltern, Sandra hier vom Radio Teddy Vormittag. Und jeden Tag zwischen 10 und 2 spreche ich mit euch über die Familie.
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0: Es kommt nicht nur bei den ganz, ganz kleinen Kindern vor. Auch bei meinem 6-jährigen Sohn Hannes kommt das unter Umständen manchmal noch vor, wenn er Spielfreunde zu Hause hat, dass das Spielzeug nicht geteilt werden darf. Dass der Spielfreund meines Sohnes beispielsweise ein bestimmtes Spielzeug gar nicht erst anfassen darf. Ich bin dann immer so ein bisschen enttäuscht. Radio-Telefamilien-Expertin Henriette Grünert, wie ist denn das, ist das normal? Warum fällt es unseren Kindern denn so schwer, ihr Spielzeug zu teilen?
2: Tatsächlich ist es für Kinder wie eine Erweiterung ihres Selbsts. Ja? Also diese Spielzeuge sind quasi ihr Innerstes. Und insofern ist das was, was einfach zu ihnen gehört. Und das dann abzugeben und zu sagen, ich gebe dir das für eine Zeit, das geht irgendwann, weil dann das Konzept innerlich entsteht. Mhm. Aber es gibt Zeiten, da ist es für die wahnsinnig schwierig. Wichtig finde ich, Kinder nicht zum Teilen zu zwingen. Wir wollen ja immer die Kinder, die teilen. Aber gleichzeitig nehmen wir ihnen damit eben auch was. Ich würde gucken, gerade wenn Besuch kommt, da vielleicht irgendwie eine Kiste zu machen, was Gemeinsames, wo klar ist, wenn jemand kommt, sind das die Spielzeuge, die dir jetzt nicht ganz so wichtig sind, die vielleicht auch mal jemand anders anfassen darf. Und es gibt ganz klar Dinge, wo du auch sagen darfst, das gehört mir, es ist meins. Da die ein bisschen zu entlasten, dass da nicht so dieser Druck ist von, ja, ich muss jetzt aber und nur dann werde ich gemocht und nur dann bin ich ein guter Spielkandidat.

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3: Mit Alexander Kanja. Hallo zusammen und das sind die wichtigsten Meldungen des Tages. Sonne satt, Temperaturen um die 30 Grad und kein Regen in Sicht. Der Sommer zeigt sich von seiner heißen Seite. Hitzewarnungen gibt es vor allem für NRW, Hessen und den Südwesten. Wie man gut durch die Hitze kommt, weiß mein Kollege Nils.
4: Um das Zuhause kühl zu halten, am besten die Fenster geschlossen halten, wenn es draußen wärmer ist als drin. Abends und nachts dann gerne querlüften. Auch nasse Bettlaken oder Handtücher bringen vor geöffneten Fenstern Abkühlung. Durch die Verdunstungskälte sinkt die Raumtemperatur merklich. Wer einen Ventilator hat, kann eine Schüssel mit Eiswürfeln davor stellen. Der Luftstrom verteilt kalten Nebel im Raum.
3: Abkühlung ist natürlich auch gerade in der Tierwelt angesagt. Manche Tiere in den Zoos finden die Hitze aber auch richtig gut, hat uns Feline Hachmeister vom Berliner Zoo gesagt.
5: Es gibt natürlich ein paar Tiere, so Giraffen unter anderem beispielsweise, die lieben ja solches Wetter und blühen da auch auf und haben da auch überhaupt gar keine Probleme. Es gibt bestimmte Antilopenarten, die tatsächlich bis zu 45 Grad locker aushalten können. Also da können wir uns noch einiges von abschauen von diesen Tieren. Und manche, die sind aber natürlich zu der Sommerzeit sehr, sehr dankbar für die Bademöglichkeiten oder Duschen, die es hier in ihren Gehegen gibt.
3: Für viele Tiere in den Zoos und Tierparks gibt es natürlich jede Menge Erfrischungen, wie leckere Eisbomben für die Eisbären. Die Stiftung Warentest hat Kinder Sonnencremes unter die Lupe genommen. Bei den Tests sind 5 Produkte durchgefallen. Ihr auf der Verpackung angegebener Sonnenschutz entsprach nicht den Testergebnissen. Wie man Kinder richtig eincremt, sagt die Expertin Lea Lukas.
6: Reichlich cremen, auch immer wieder, wenn sie zum Beispiel einen Tag im Freibad verbringen mit ihrem Kind und das Kind war im Wasser und hat sich anschließend abgetrocknet, dann ist es auch wichtig, nochmal nachzucremen, aber auch zusätzlich das Kind möglichst mit Textilien, also mit Kleidung schützen und wirklich auch Schatten aufsuchen.
3: Generell kann man sagen, dass die teuerste Sonnencreme nicht zwangsweise auch den besten Schutz gewährt. Testsieger wurde das Produkt eines Discounters. Hier bei uns in Deutschland werden gerade immer mehr Geier gesehen. Untypisch eigentlich, denn die Gänsegeier leben eher in Nordafrika. Zurzeit sind sie aber auf Wanderschaft und machen auch Abstecher über Deutschland. Ein möglicher Grund ist, dass es zu wenig Nahrung im Mittelmeerraum gibt. Gänsegeier haben sehr große Flügel und können mit ihnen sehr weit und energiesparend fliegen. Vor ein paar hundert Jahren haben Gänsegeier sogar noch in Deutschland gebrütet. Und unsere Glückwünsche für die besten Schülerzeitungen Deutschlands gehen an 3 Grundschulen. Das sind die Grundschule Pleit in Rheinland-Pfalz, die Grundschule Schenkenland im brandenburgischen Großköris und die Schule an der Burgweide in Hamburg. Das habt ihr wirklich ganz toll gemacht. Soweit die Meldungen und die Radio Teddy Nachrichten zum Nachhören jederzeit in der Radio Teddy App und überall, wo es Podcasts gibt.
2: 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Perfektes Wetter für alle Sternengucker. Fast überall gibt es sternenklaren Himmel. Nur im Norden, da huschen hier und da mal ganz kurz kleine Regenwölkchen durch. Sonst bleibt es meist trocken, bei tropischen Nachttemperaturen um die 20 Grad. Freitag wird deutschlandweit einer der heißesten Tage des Jahres. In vielen Regionen sind 30 bis 35 Grad drin, ganz im Süden bis zu 38. Habt also bitte immer die Trinkflasche und die Sonnencreme parat.
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1: Mama, kannst du das Licht anlassen? Das höre ich sehr oft abends von meinem 6-jährigen Sohn Hannes. Er möchte wirklich gerne wenigstens mit so einem kleinen Nachtlicht einschlafen. Ist für mich auch vollkommen okay. Und anscheinend kennen das auch über 70% von euch, liebe Eltern. Das sagt nämlich unsere Abstimmung auf den Radio Teddy Social Media Kanälen. Radio Teddy Familienexpertin Henriette Grünert, warum ist es denn für unsere Kinder eigentlich so ein großes Bedürfnis, oft lieber mit Licht einzuschlafen?
2: Das ist eine Art von Sicherheit, ne? Es ist auch von ganz ursprünglichen Zeiten noch übrig, ne? Dass wir in der dunklen Höhle gab es halt auch ein Feuer, ne? Was dann zumindest nachts noch glimmt, damit man vielleicht nicht auf den großen Stein tritt, ne? So, dafür ist es, ne? Häufig einfach so ein Sicherheitsbedürfnis. Es gibt ja auch diese Monsterphase, ne? Wo sie dann Monster unterm Bett vermuten und hinter der Tür und.
1: Da sieht man die ja mit Licht besser.
2: Natürlich. Nee, da kommen die nicht. Da trauen so. Die sich ja nicht rein.
1: Ach, da kommen
2: die kommen ja nur, ne? Schlafen ist für Kinder. Das muss man wirklich verstehen, so ein Loslassen in die unbekannte Welt. Ne? Die verabschieden sich quasi aus dem Hier und Jetzt in ihre andere Welt. Und dieses Loslassen, gerade der Übergang, ist halt manchmal wirklich schwierig für die. Ne? Und alles, was dann Sicherheit bedeutet, macht es leichter.
1: Vielen Dank an unsere Radio Teddy Familienexpertin Henriette Grünert.
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1: Mit Nils, hallo. Zu den vier Neulingen bei der Fußball-Weltmeisterschaft, also zu den Mannschaften, die das erste Mal bei einer WM dabei sind, gehört Usbekistan. Aber wo liegt Usbekistan eigentlich und wie erfolgreich ist die Nationalmannschaft? Usbekistan liegt in Asien, und zwar mitten in Asien. Es ist ein Binnenland, hat also keinen Zugang zum Meer und ist nur von Ländern umgeben, die auch keinen Zugang zum Meer haben. Nur bei einem anderen Land auf der Welt ist das auch der Fall, beim kleinen Fürstentum Liechtenstein zwischen Österreich und der Schweiz. Usbekistan ist von der Fläche her größer als Deutschland, hat aber nur knapp halb so viele Einwohner. Hauptstadt ist Taschkent. Große Teile des Landes im Westen, am ausgetrockneten Aralsee, sind Wüste. Im Osten ist der Boden aber fruchtbar. Als eigenständigen Staat gibt es Usbekistan erst seit 35 Jahren. Vorher gehörte das Land zur Sowjetunion, ein riesiges Land in Asien und Europa, zu dem vor allem Russland, aber auch heutige Staaten wie die Ukraine, Lettland, Armenien oder Kasachstan gehörten. Somit gibt es auch noch keine allzu lange Geschichte der usbekischen Fußballnationalmannschaft. Und, wie gesagt, für eine WM-Endrunde hat sich Usbekistan zum ersten Mal qualifiziert. Aber das Land war schon bei mehreren Asienmeisterschaften dabei. Der größte Erfolg war 2011 der vierte Platz.
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1: Heute geht's um die Selbstständigkeit unserer Kinder in der Schule. Wir wünschen uns natürlich, dass die Kids schnell Selbstverantwortung für ihre Pflichten im Schulalltag übernehmen. Aber am Ende des Tages ist es oft so, dass wir Eltern dann doch wieder da sitzen und die Arbeitsblätter ordentlich abheften oder mal schauen, ob die Stifte angespitzt sind. Und das ist dann so ein richtiger Teufelskreis. Ich habe Grundschullehrerin Viola Patricia Herrmann gefragt, wie wir am besten da rauskommen und ob es eine Möglichkeit wäre, einfach dem Lehrer oder der Lehrerin mitzuteilen, dass wir gerade versuchen, selbstständiger zu werden und deshalb manche Dinge vielleicht noch nicht so auf Anhieb klappen, wie wir uns das vorstellen.
2: Das dem Lehrer vorher zu sagen, wenn es einem schwerfällt, auch das loszulassen, dass man sagt, wir haben das jetzt bis hierhin so gemacht, ich möchte das nicht mehr aus den und den Gründen, das ist auf jeden Fall ein guter Ansatz. Ansonsten ist das definitiv kein Muss. Also wenn ich das Gefühl habe, nee, mir reicht das jetzt und ich mache es nicht mehr, weil das Kind durchaus in der Lage ist, es selber zu tun und es spätestens jetzt lernen muss, bin ich auch überhaupt nicht verpflichtet, den Lehrern irgendwas dazu mitzuteilen, sondern der Lehrer wird ja automatisch die Rückmeldung geben und dem Kind sagen, oh, wie sieht denn dein Heft da aus? Und im Zweifelsfall ist das weitaus motivierender, als wenn die Eltern immer darüber nörgeln. Denn wenn der Lehrer das sagt und dann hört das vielleicht noch der Sitznachbar, dann ist das schon ein Stück weit unangenehmer und birgt die Chance, dass das Kind anfängt, die Sachen selber zu sortieren.
1: Das sagt Grundschullehrerin Viola Patricia Herrmann. Noch mehr Elterntipps und Interviews jeden Tag von 10 bis 2 in unserer Elternsendung und auf Radio Teddy Plus.

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3: Mit Alexander Kanja. Hallo zusammen und das sind die wichtigsten Meldungen des Tages. Sonne satt, Temperaturen um die 30 Grad und kein Regen in Sicht. Der Sommer zeigt sich von seiner heißen Seite. Hitzewarnungen gibt es vor allem für NRW, Hessen und den Südwesten. Wie man gut durch die Hitze kommt, weiß mein Kollege Nils.
4: Um das Zuhause kühl zu halten, am besten die Fenster geschlossen halten, wenn es draußen wärmer ist als drin. Abends und nachts dann gerne querlüften. Auch nasse Bettlaken oder Handtücher bringen vor geöffneten Fenstern Abkühlung. Durch die Verdunstungskälte sinkt die Raumtemperatur merklich. Wer einen Ventilator hat, kann eine Schüssel mit Eiswürfeln davor stellen. Der Luftstrom verteilt kalten Nebel im Raum.
3: Abkühlung ist natürlich auch gerade in der Tierwelt angesagt. Manche Tiere in den Zoos finden die Hitze aber auch richtig gut, hat uns Feline Hachmeister vom Berliner Zoo gesagt.
5: Es gibt natürlich ein paar Tiere, so Giraffen unter anderem beispielsweise, die lieben ja solches Wetter und blühen da auch auf und haben da auch überhaupt gar keine Probleme. Es gibt bestimmte Antilopenarten, die tatsächlich bis zu 45 Grad locker aushalten können. Also da können wir uns noch einiges von abschauen von diesen Tieren. Und manche, die sind aber natürlich zu der Sommerzeit sehr, sehr dankbar für die Bademöglichkeiten oder Duschen, die es hier in ihren Gehegen gibt.
3: Für viele Tiere in den Zoos und Tierparks gibt es natürlich jede Menge Erfrischungen, wie leckere Eisbomben für die Eisbären. Die Stiftung Warentest hat Kinder Sonnencremes unter die Lupe genommen. Bei den Tests sind 5 Produkte durchgefallen. Ihr auf der Verpackung angegebener Sonnenschutz entsprach nicht den Testergebnissen. Wie man Kinder richtig eincremt, sagt die Expertin Lea Lukas.
6: Reichlich cremen, auch immer wieder, wenn sie zum Beispiel einen Tag im Freibad verbringen mit ihrem Kind und das Kind war im Wasser und hat sich anschließend abgetrocknet, dann ist es auch wichtig, nochmal nachzucremen, aber auch zusätzlich das Kind möglichst mit Textilien, also mit Kleidung schützen und wirklich auch Schatten aufsuchen.
3: Generell kann man sagen, dass die teuerste Sonnencreme nicht zwangsweise auch den besten Schutz gewährt. Testsieger wurde das Produkt eines Discounters. Hier bei uns in Deutschland werden gerade immer mehr Geier gesehen. Untypisch eigentlich, denn die Gänsegeier leben eher in Nordafrika. Zurzeit sind sie aber auf Wanderschaft und machen auch Abstecher über Deutschland. Ein möglicher Grund ist, dass es zu wenig Nahrung im Mittelmeerraum gibt. Gänsegeier haben sehr große Flügel und können mit ihnen sehr weit und energiesparend fliegen. Vor ein paar hundert Jahren haben Gänsegeier sogar noch in Deutschland gebrütet. Und unsere Glückwünsche für die besten Schülerzeitungen Deutschlands gehen an 3 Grundschulen. Das sind die Grundschule Pleit in Rheinland-Pfalz, die Grundschule Schenkenland im brandenburgischen Großköris und die Schule an der Burgweide in Hamburg. Das habt ihr wirklich ganz toll gemacht. Soweit die Meldungen und die Radio Teddy Nachrichten zum Nachhören jederzeit in der Radio Teddy App und überall, wo es Podcasts gibt.
2: 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Perfektes Wetter für alle Sternengucker. Fast überall gibt es sternenklaren Himmel. Nur im Norden, da huschen hier und da mal ganz kurz kleine Regenwölkchen durch. Sonst bleibt's meist trocken, bei tropischen Nachttemperaturen um die 20 Grad. Freitag wird deutschlandweit einer der heißesten Tage des Jahres. In vielen Regionen sind 30 bis 35 Grad drin, ganz im Süden bis zu 38. Habt also bitte immer die Trinkflasche und die Sonnencreme parat.
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1: Mit Nils, hallo. Wenn die Sonne scheint, bekommt man ja richtig gute Laune. Paula fragt, woran das liegt, dass wir bei gutem Wetter automatisch auch besser drauf sind. Das liegt vor allem an unseren Hormonen, also den Botenstoffen, die in unserem Körper unterwegs sind und ihm praktisch sagen, was er machen soll. Wenn es draußen immer grau ist, dann schüttet unser Körper besonders viel Melatonin aus. Das ist unser Schlafhormon. Wenn besonders viel davon im Körper ist, dann fühlen wir uns müde und abgespannt und bekommen schlechte Laune. Aber bei Sonnenschein gewinnt das Serotonin die Oberhand. Das ist das Glückshormon. Es führt dazu, dass wir aktiver sind, das heißt irgendwie wacher und fitter. Dieses Serotonin lässt uns neue Energie tanken, sogar richtig euphorisch werden. Es stärkt unsere Abwehrkräfte. Das heißt, wir werden nicht so schnell krank. Und ja, es macht vor allem gute Laune. Um Serotonin herzustellen, braucht unser Körper Vitamin D. Und das Gute ist, auch das bildet unser Körper, wenn die Sonne scheint. Unsere Haut muss nur von Sonnenstrahlen getroffen werden und schon bildet unser Körper Vitamin D. Praktisch als Vorstufe zum Glückshormon. Also, die Sonne setzt nun uns richtig etwas in Bewegung. Wir sind voller Tatendrang, haben Lust rauszugehen und viel zu unternehmen.
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12: Guten Morgen am Freitag. Gemeinsam geht's ins richtig heiße Wochenende. Wobei heiß wird's heute ja auch schon. Mehr dazu gleich im Wetter. Aber dann ist auch offiziell Sommeranfang. Also auch kalendarischer Sommeranfang.
13: Guten Morgen. Ja, und Guten Liam, Morgen. 10 Jahre, möchte ich gerne wissen, warum ist denn ausgerechnet diesen Sonntag der Sommeranfang und nicht erst am Montag oder morgen schon?
12: Ja, weil der Sommermonat hat ja schon gestartet.
13: Ja, deswegen. Dann können wir auch direkt am 1. Juni starten. Ja. Warum jetzt aber erst am Sonntag der Sommer startet, das finden wir heraus. Kurz vor 8:30. 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
12: Beim Wetter ist auch schon Sommer. Höchstwerte heute bis zu 36 Grad. Das wird mega heiß. Jetzt am Morgen schon sehr warm, angenehm in vielen Orten. Und Sommergewitter gibt es zwischendurch auch.
13: Ich hole mir jetzt schon mal meine Badehose.
12: Und ich die Sonnenmilch.
13: Aber vorher gibt's noch Musik für euch zum Wachwerden. Gleich der Charted Buddy unter anderem von Superstar Nico Santos. Jetzt Doppelpower aus den Charts. Hier sind Jennifer Lopez und David Guetta.
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1: Es ist unglaublich.
2: Ja, ist es.
1: Christinas Aufgabe aktuell lautet, bekomme eine Rolle in einem Film.
2: Ja, und diese Aufgabe habe ich ja fast geschafft. Ich darf im neuen Toy Story Film eine Kuschelpuppe sprechen. Allerdings habe ich noch nie eine Synchronrolle gehabt. Da brauche ich ein paar Tipps. Einer, der schon sehr viel synchronisiert hat, ist Michael Bulli Herbig. Der spricht im Film auch den Cowboy Woody. Bulli, was mache ich, wenn ich plötzlich am Tag der Aufnahme einen Schnupfen bekomme? Hattest du schon mal einen Schnupfen beim Einsprechen?
3: Schnupfen? Lustige Frage. Klar, der allererste Disney-Film, den ich synchronisiert habe, war Ein Königreich für Lama. Da habe ich den König Cusco gesprochen.
4: Boom, Baby!
5: Kann ich auch noch.
3: Und da wurde ich dann tatsächlich krank. Da hatte ich eine Erkältung. Und ich habe mich da so durchgekämpft. Und dann hat man es aber irgendwann gemerkt. Und dann hat der Regisseur glücklicherweise gesagt, okay, komm, wir machen jetzt eine Woche Pause, erhol dich und dann machen wir eine Woche weiter.
2: Danke dir, Bulli. Vielen Dank.
3: Total gern. Sehr, sehr gern.
2: Oh, da kann ich doch entspannt bleiben. Der Druck ist da nicht so groß.
1: Ja, genau, Christina. Als wenn sie auf dich warten und denken, ja, wir warten mal, bis Christina hier soweit ist.
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2: Guten Morgen auf Freitag, 6 Uhr. Erst von links nach rechts, dann wieder von rechts nach links. Einige von euch drehen sich ja gerade noch im Bett herum. Heißt, größere Chance für alle, die jetzt noch wach sind, ratete die Frühaufsteherin oder Frühaufsteher des Tages zu werden. Beweist uns, dass ihr wirklich das Bett verlassen habt und werdet so ratete die Frühaufsteherin oder Frühaufsteher und gewinnt die exklusive handsignierte Frühaufsteher-Urkunde des Tages. 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Vielen Dank. Ratet ihr die Frühaufsteherin, Frühaufsteher werden jetzt unter 0331 76 mal die 2. Bei den Temperaturen jetzt am Morgen sind bestimmt einige schon wach geworden. Mitmachregel auf radioteddy.de. Seid schnell unter 0331 76 mal die 2. Gewonnen wird dann auch gleich um 6.10 Uhr. Und jetzt die Radio-Teddy-Nachrichten mit Nils. Guten Morgen, Nils.
3: Hallöchen, guten Morgen.
2: Wir starten ja ins Hitzewochenende. Mhm. Da springen sich ja viele unter den Rasensprenger.
3: Ja.
2: Ich auf jeden Fall.
3: Ja, Abkühlung ist auf jeden Fall nötig. Am Nachmittag ist in Deutschland bereits das erste Mal die 35-Grad-Marke geknackt worden. Im Saarland. Aber nicht nur draußen ist es heiß. Bei solchen Temperaturen heizen auch die Wohnungen schnell auf. Wie man die Wohnung auch ohne Klimaanlage kühl halten kann, weiß mein Kollege Alex.
4: Um das Zuhause kühl zu halten, am besten die Fenster geschlossen halten, wenn es draußen wärmer ist als drinnen. Abends und nachts dann gerne querlüften. Auch nasse Bettlaken oder Handtücher bringen vor geöffneten Fenstern Abkühlung. Durch die Verdunstungskälte sinkt die Raumtemperatur merklich. Wer einen Ventilator hat, kann eine Schüssel mit Eiswürfeln davor stellen. Der Luftstrom verteilt kalten Nebel im Raum.
3: Dieses Wochenende wird nicht nur heiß, sondern auch musikalisch. Denn zum Sommeranfang am Sonntag steigt, wie jedes Jahr am 21. Juni, die Fête de la Musique. Mit kostenlosen Konzerten auf den Straßen, überall in Deutschland. Musiker und Sänger treten dabei zum Beispiel auf Plätzen, Fußwegen, in Parks, Gärten oder in Cafés auf und verlangen dafür kein Eintrittsgeld. Es wird getrommelt, Klavier gespielt, getanzt und natürlich gesungen. Die Fête de la Musique wird am Sonntag in hunderten Städten auf der ganzen Welt gefeiert, vor allem in Europa. Und was bei uns in der Region noch los ist, das weiß Angie.
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3: 4 Partien gab es am Abend und in der Nacht bei der Fußball-WM. Den höchsten Sieg hat mit Gastgeber Kanada gefeiert. Mit 6:0 haben die Kanadier gegen Katar gewonnen. Auch die Schweiz hat klar gewonnen, mit 4:1 gegen Bosnien-Herzegowina. Tschechien und Südafrika trennten sich 1:1 und Mexiko hat gegen Südkorea mit 1:0 gewonnen. Morgen steht für das deutsche Team dann das zweite Spiel an, gegen die Elfenbeinküste. Soweit die Meldungen. 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
3: Hier bei uns in Thüringen ist auf der A4 Eisenach Richtung Erfurt die Ein- und Ausfahrt Neudietendorf wegen einer Baustelle gesperrt. Eine Umleitung ist ausgeschildert. Gute Fahrt.
2: 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Mit großer Hitze starten wir ins heiße Sommerwochenende. Hier bei uns gibt es heute Höchstwerte bis zu 35 Grad. Kleidung, Käppi und Sonnenmilch sind angesagt, also luftige Kleidung. Und dazu gibt es zeitweise in einigen Orten heute auch noch etwas Sommergewitter. Morgen gibt es wieder Hitze plus Blitze. Der Sonntag bleibt trocken mit viel Sonnenschein.
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2: Weltweit einmalig und so viele Familien freuen sich schon drauf. Zähneputzen zur Lieblingsmusik mit dem Radio Teddy Zahnputz-Hit. Auch dabei ist Lena. Wie putzt du dir deine Zähne?
6: Erst die Kaufläche, dann die Außenfläche und dann die Innenfläche.
2: Cool. Und ganz egal, mit welcher Technik ihr euch die Zähne putzt, Hauptsache Zahnbürste und Zahnpasta sind bereit und wir putzen die Zähne zu dem Radio Teddy Zahnputz-Hit Stay. Los geht das Zähneputzen mit dem Radio Teddy Zahnputz-Hit Startsignal.

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1: Guten Morgen am Freitag, 6.10 Uhr, die Radio Teddy Morgenshow mit Christina und Tim. Gemeinsam geht's Richtung Wochenende. Auf den und ab zum Kleiderschrank heißt es jetzt erstmal. Wir sorgen für gute Stimmung vorm Kleiderschrank gleich mit dem Dance-Hit von Bibi Rexha, New Religion. Und morgen gibt's dann das nächste WM-Spiel von Deutschland, diesmal gegen die Elfenbeinküste. Wo dieses Land liegt und wie gut die Nationalmannschaft spielt, das erfahrt ihr gleich, kurz vor 6:30. 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
1: Radio Teddy Frühaufsteherin, Frühaufsteher des Tages werden jeden Morgen um diese Uhrzeit. Ihr beweist uns, dass ihr auch wirklich das Bett verlassen habt. Und dann heißt es, herzlich willkommen im Frühaufsteher-Club. Radio Teddy Frühaufsteherin, Frühaufsteher werden des Tages unter 0331 76 mal die 2. Und wer es wird, bekommt die handsignierte Radio Teddy Frühaufsteher-Urkunde des Tages und ganz neu das limitierte Radio Teddy Mini-Heft, der coole Mal- und Rätselspaß mit Stickern, kleine Rätseln für unterwegs, zum Beispiel jetzt am Badesee oder so, und dem Radio Teddy Teddy zum Ausmalen mit freundlicher Unterstützung vom Trütsch Verlag. So, jetzt nochmal 0331 76 mal die 2, Mitmachregeln auf radioteddy.de. Unter allen, die seit 6 Uhr angerufen haben, hat es Emilia, 9 Jahre, aus Fischerhude bei Bremen ins Studio geschafft. Guten Morgen.
2: Guten Morgen.
1: Emilia, eine große Hitze erwartet uns heute und am Wochenende. Wie kühlst du dich denn am liebsten ab?
2: Ich gehe eigentlich am liebsten zu meiner Freundin in den Pool.
1: Oh, cool. Und hast du auch zufällig auch so eine Meerjungfrauenflosse oder ein anderes Wasserspielzeug?
2: Nee, habe ich nicht.
1: Ja, brauchen wir nicht. Das Wasser reicht ja, oder?
2: Ja.
1: Genau. So, und jetzt beweis uns bitte, dass du auch wirklich das Bett verlassen hast und bereit bist für den Tag, in dem du eine Tür öffnest, kann auch gerne die Kinderzimmertür sein oder die Wohnzimmertür, und rausrufst, hoch die Hände, Hitzewochenende.
2: Okay, ich gehe zur Wohnzimmertür. Hoch die Hände, Hitzewochenende.
1: Ja, richtig gut, Emilia. Herzlichen Glückwunsch. Du bist Radio Teddy Frühaufsteherin des Tages. Du bekommst die handsignierte Radio Teddy Frühaufsteher-Urkunde und dazu auch noch das limitierte Radio Teddy Mini-Heft, der coole Mal- und Rätselspaß.
2: Danke.
1: Bitte sehr. Und vielen Dank an den Trötsch Verlag für die Unterstützung mit dem Heft. Nach dem großen Hitzewochenende am Montag können wir die nächste Radio Teddy Frühaufsteherin oder den Frühaufsteher des Tages um 6.10 Uhr. Und heute gewinnt ihr doch mit der Familie Tickets für den Trampolinpark um 7.10 Uhr hier in der Radio Teddy Morgenshow.

0: Freitagmorgen, 6.18 Uhr, hier ist die Radio Teddy Morgenshow mit Christina und Tim. Socken, T-Shirt und Lieblingshose. Einige von euch ziehen sich an und wir sorgen für musikalische Unterstützung beim Anziehen. Gleich mit dem Dance-Hit von Ray, Where's My Husband? Und ich darf ins Synchronstudio für den neuen Toy Story Film Teil 5. Gemeinsam mit Synchronautor, Sprecher und Regisseur Axel Malzacher. Bevor ihr erfahrt, wie ich mich angestellt habe, um 6.40 Uhr, zwei kurze Fragen an dich, Axel. Ist dir im Synchronstudio schon mal etwas Peinliches passiert?
1: In einem Synchronstudio darf einem nichts peinlich sein. Man muss damit rechnen, dass man lachen muss, weinen muss. Und da dir nichts peinlich sein darf, kann es eigentlich auch nichts passieren, dass irgendwas Peinliches passiert.
0: Okay, das ist beruhigend zu hören. Und hast du Tipps für alle, die gerade erst loslegen oder loslegen möchten mit dem Synchronsprechen?
1: Einfach locker, locker, locker sein. Hm. Und man muss auch wissen, dass es nicht schlimm ist, wenn man einen Fehler macht. Am Ende ist es so, dass wir ein Ergebnis haben und dieses Ergebnis ist toll und super und es spielt keine Rolle, wie lange der Weg dahin ist.
0: Vielen Dank an Axel Malzacher, Synchronautor, Sprecher und Regisseur. Und den perfekten Tipp, wie meine Stimme auch ganz genau zum Bild passt, gibt es gleich in der Radio Teddy Film Challenge um 6.40 Uhr. Jetzt wie versprochen, viel Spaß beim Anziehen mit dem Hit Where is my Husband aus den Charts hier bei Radio Teddy.

0: 6.23 Uhr, Freitagmorgen, hier ist die Radio Teddy Morgenshow mit Christina und Tim. Schönen guten Morgen. Erst in das eine Hosenbein, dann in das andere oder vielleicht tragt ihr heute ein Kleid. Beim Anziehen dabei ist auch gleich Radio Teddy Superstar Michael Schulte, der unterstützt euch mit Musik. Deutschland, olé, Schulpflicht ade. Dürfen wir unsere Kids einfach später in die Schule schicken, liebe Eltern, wenn das WM-Spiel so spät läuft? Bleibt dran, liebe Eltern. Mehr dazu vom Staranwalt Christian Solmecke. Er klärt auf um 11.15 Uhr heute Vormittag. Und jetzt schauen wir uns unseren WM-Gegner von morgen mal etwas genauer an. 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
2: Mit Nils, hallo. Bei der Fußball-Weltmeisterschaft trifft Deutschland morgen im zweiten Gruppenspiel auf die Elfenbeinküste. Wo liegt die Elfenbeinküste und wie erfolgreich ist seine Fußballnationalmannschaft? Die Elfenbeinküste ist ein Land in Westafrika. Wie der Landesname verrät, hat es eine Küste, und zwar am Atlantischen Ozean. Offiziell heißt das Land, auch in Deutschland, Côte d'Ivoire. Das ist Französisch und bedeutet auch nichts anderes als Elfenbeinküste. Französisch ist auch die Amtssprache, weil das Land mal eine französische Kolonie war. Daneben werden aber 77 andere westafrikanische Sprachen gesprochen. Größte Stadt der Elfenbeinküste ist Abidjan. Die Hauptstadt heißt Yamoussoukro. An den Küsten herrscht tropisches Klima. Es gibt Regenwälder, in denen viele verschiedene Tierarten leben. Das größte Tier ist der Elefant, dessen Stoßzähne aus Elfenbein es auch in den Landesnamen geschafft haben. Die ivorische Fußballnationalmannschaft ist die Fußball-Landesauswahl der Elfenbeinküste. Dreimal war das Land schon bei einer WM-Endrunde dabei, zwischen 2006 und 2014. Die größten Erfolge bei internationalen Turnieren waren die Titel bei der afrikanischen Kontinentalmeisterschaft. 1992, 2015 und 2024 ist die Elfenbeinküste Afrikameister geworden. Zuletzt also vor 2 Jahren im eigenen Land.
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18: Die Bedeutung deutscher Städtenamen. Hannover. Wahrscheinlich kommt der Name von Honofere, was in etwa am hohen Ufer der Leine bedeutet.

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1: Guten Morgen am Freitag, 6.30 Uhr, 6:30. Es fühlt sich immer noch so unecht an und ich darf im neuen Toy Story Film eine Kuschelpuppe sprechen, also Toy Story Teil 5, und die ersten Tipps habe ich bekommen. Jetzt muss nur noch die Stimme zum Bild passen. Da gibt es die Tipps direkt im Synchronstudio von Regisseur Axel. Seid dabei in der Radio Teddy Challenge in 10 Minuten. Und jetzt die wichtigsten Meldungen des Morgens mit Nils. Guten Morgen.
2: Guten Morgen. Wir starten ins Hitzewochenende. Da springen sicher viele unter den Rasensprenger. Abkühlung ist auf jeden Fall nötig. Am Nachmittag ist in Deutschland bereits das erste Mal die 35-Grad-Marke geknackt worden. Im Saarland. Wie heiß es heute bei uns in der Region wird, hört ihr gleich von Christina. Zum Sommeranfang steigt am Sonntag wieder die Fête de la Musique. Mit kostenlosen Konzerten auf den Straßen, überall in Deutschland. Musiker und Sänger treten dabei auf Plätzen, Fußwegen, in Parks, Gärten oder in Cafés auf und verlangen dafür kein Eintrittsgeld. 4 Partien gab es am Abend und in der Nacht bei der Fußball-WM. Den höchsten Sieg hat Mitgastgeber Kanada gefeiert. Mit 6:0 haben die Kanadier gegen Katar gewonnen. Morgen steht für das deutsche Team das zweite Spiel an, gegen die Elfenbeinküste.
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2: Hier bei uns in Thüringen ist auf der A4 Eisenach Richtung Erfurt die Ein- und Ausfahrt Neudietendorf wegen einer Baustelle gesperrt. Eine Umleitung ist ausgeschildert. Gute Fahrt.
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1: Mit großer Hitze starten wir ins heiße, sonnige Sommerwochenende. Höchstwerte heute hier zwischen 33 und 36 Grad. Also luftige Kleidung, Käppi und Sonnenmilch sind sowas von angesagt. Und es bleibt heute meist trocken. Ein bisschen Sommergewitter kann es auch dann zum Abend geben. In einigen Orten sogar jetzt am Morgen. Morgen ähnliches Wetter mit ein bisschen mehr Sommergewitter hier und da. Die Abkühlung dann von oben. Und der Sonntag, der macht auch einen auf Samstag.
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1: Es ist wieder soweit, nicht zum Ticken der Eieruhr, zur Lieblingsmusik putzen wir gemeinsam die Zähne. So macht Zähneputzen viel mehr Spaß, ihr liebe Eltern. Habt 3 Minuten für euch, lasst euer Tee ziehen, trinkt einen Schluck Kaffee und ihr liebe Kids, Zahnbürste und Zahnpasta in der Hand. Und wir putzen jetzt auch die Zähne mit Max, 11 Jahre. Wo würdest du denn gerne mal die Zähne putzen, außer jetzt im Badezimmer?
5: In so einem tropischen Urwald, wo dann auch so eine Wasserquelle ist, als Wasserfall. Und ich stelle mir das auch ganz schön vor.
1: Ja, stelle ich mir auch ganz gut vor. So, jetzt putzen wir die Zähne zu dem Radio Teddy Zahnputz-Hit 5 AM von Michael Schulte. Und alle putzen mit, solange wie der Radio Teddy Zahnputz-Hit läuft. Los geht's mit dem Startsignal.

0: Ihr merkt, 3 Minuten können doch schnell vergehen. Liebe Grüße an alle Kids, die fleißig mitgeputzt haben.
1: Fertig!
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0: Schönen guten Morgen am Freitag, 6.39 Uhr. Hier ist die Radio Teddy Morgenshow mit Christina und Tim. Gemeinsam geht's Richtung heißes Sommerwochenende. Bei einigen klackt ja vielleicht schon der Toaster oder die Spiegeleier brutzeln in der Pfanne. Und dazu gibt's gleich hier bei Radio Teddy den mega K-Pop-Hit Golden. Vorher geht's ins Synchronstudio. Kommt mal mit.
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2: Heute großes Finale von deiner Radio Teddy Challenge, liebe Christina. Deine Aufgabe war ja, bekomme eine Rolle in einem Film. Du hast es geschafft.
3: Ja.
2: Sherry von Disney hat dir eine Synchronrolle im neuen Film Toy Story 5 angeboten. Und wie sieht's aus?
0: Ich bin angekommen im Synchronstudio bei Regisseur Axel Malzacher. Wie schaffe ich es denn, dass meine Stimme auch synchron zum Bild läuft?
4: Es hilft natürlich wahnsinnig, wenn du das Original hörst und ein gutes Gehör hast. Wir bieten ihr alle Möglichkeiten, damit sie am schnellsten synchron wird. Das heißt, wir haben die Sprache auf Bildbeginn gelegt. Wenn sie jetzt im Original einen Satz hört, der sagt jetzt Good Morning Kids und wir haben das übersetzt mit Guten Morgen Kinder, dann geht die Aufnahme los mit dem G von Guten Morgen.
2: Ah, aber genug Theorie, jetzt geht's ab in die Sprecherkabine.
4: Hier in dieser Szene geht's jetzt darum, dass halt Jesse sagt, Mensch, was ist da los mit diesen technischen Spielsachen, warum spielt da keiner mehr? Und du bist hier links, da sehen wir einen Sandkasten in Form einer Schildkröte. Und hier dieses Mädchen, das bist du. Versuch die Emotionen zu übertragen, was will die oder der spielen. Und ihr dürft den Körper mehr bedienen, als wir es hören.
3: Ja.
4: Das Schöne ist eben an dieser Szene, es gibt wirklich eine kompakte Szene, in der dann eben so verschiedene Charaktere sind. Und das bietet sich natürlich auch an für kleine Cameos oder eben Gastauftritte, dass wir da sowas machen und in dem Fall mit dir. Dann würde ich sagen, zeigen wir dir mal die gesamte Szene.
2: Oh, Christina, und was hast du jetzt da genau gesagt?
0: Tim, wir können ja nicht spoilern.
2: Na gut. Aber damit hast du deine Radio Teddy Film Challenge auf jeden Fall gewonnen. Und für euch vor dem Radio haben wir auch noch was. Seid die allerersten, die den neuen Toy Story 5 Film im Kino sehen. Mit Christina als Kuschelpuppe.
0: Werdet ihr mich erkennen?
2: Und ihr trefft Christina nach dem Film auch noch persönlich.
0: Mhm.
2: Wir sind am Sonntag vor Ort um 14 Uhr im Cineplex Spandau. Ruft jetzt an und seid mit etwas Glück dabei. 0331 76 mal die 2. Die Mitmachregeln stehen auf radioteddy.de. 0331 76 mal die 2.
0: Vielen Dank an das Team, das mich so toll betreut und unterstützt hat. Und nochmal herzlichen Dank an Axel Malzacher. Der hatte wirklich Geduld.
2: Achso, und Christina, aller guten Dinge sind drei. Montag gibt's die nächste Aufgabe für dich.
0: Oh, ernsthaft?
2: Aber es geht ums Essen.
0: Oh, okay, das finde ich wieder gut.
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6.48 Uhr am Freitag. Schönen guten Morgen. Hier ist die Radio Teddy Morgenshow mit Christina und Tim. Schön, dass wir gemeinsam ins heiße Wochenende starten. Und wo in Deutschland schon die 35-Grad-Marke geknackt wurde und wie wir bei der Hitze die Wohnung am besten kühl halten können, das erfahrt ihr unter anderem um 7. Radio Teddy macht Spaß, macht schlau. Und weiter geht's hier auf dem Weg Richtung vielleicht Schule oder ihr seid gerade dabei, euer Frühstück zu schnibbeln. Gibt's musikalische Unterstützung. Loreen mit ihrem ESC-Song Tattoo jetzt bei Radio Teddy, das Familienradio für den ganzen Tag.

0: 6.52 Uhr, die Radio Teddy Morgenshow hier, Christina und Tim am Freitag. Schönen guten Morgen, mittendrin in der Fußball-Weltmeisterschaft. Morgen dann das nächste Spiel, Deutschland gegen die Elfenbeinküste. Deutschland, Ole oder Schulpflicht, Ade? Dürfen wir Eltern unsere Kids einfach später in die Schule schicken, wenn das WM-Spiel so spät läuft? Also jetzt so unter der Woche, kurz ja, einen Tag vor der Schule. Mehr dazu, liebe Eltern, bleibt dran. Staranwalt Christian Solmecke klärt auf. Heute Vormittag, 11.15 Uhr.
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0: Seit. Superstar der Stunde. Moment. Er hat sich gerade erstmal vorbereitet. Jetzt ist er ready. Er wird oft als der deutsche Ed Sheeran beschrieben. Superstar dieser Stunde ist Michael Schulte. Ein junger Mann, der schon Millionen von Menschen happy macht mit seiner Musik. Ist seit April auf großer Deutschland-Tour. Jetzt hört er ihn mit dem Hit Lovesick hier bei Radio Teddy.

0: Superstar dieser Stunde, Michael Schulte mit seinem Hit Lovesick jetzt am Freitag um 6.55 Uhr. Schönen guten Morgen. Gleich die erfolgreichste Sängerin der Welt mit dem Soundtrack aus dem neuen Toy Story Film Teil 5. Na, habt ihr eine Idee? Ja, Taylor Swift. So, 6.55 Uhr ist es immer noch. Die Radio Teddy Morgenshow an eurer Seite. Der Wasserkocher blubbert. Lasst euch euren Tee gleich schmecken. Und von uns gibt's das Radio Teddy Familien Frühstücksquiz. Ratet mit. Wer hat's gemacht? Christina oder Tim? Tim oder Christina? Wer von uns beiden hat schon öfter verschickte Sprachnachrichten nochmal angehört? Ich, Christina oder Tim? Gewinnt 2 Tickets für den Trampolinpark MyJump für den Standort Berlin-Ost. Ihr tobt euch in dem riesigen Trampolinpark aus und stellt euch coolen Challenges in der neuen Valo-Arena. 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
12: Die Bedeutung deutscher Städtenamen. Krefeld. Der Name der Stadt Krefeld geht vermutlich auf Krienfelde zurück, was Krähenfeld bedeutet.

0: Schönen guten Morgen am Freitag, 7 Uhr. Wir starten ins heiße Sommerwochenende. Am Sonntag ist dann auch kalendarischer Sommeranfang. Und Liam, 10 Jahre, möchte gerne wissen, warum denn genau am Sonntag eigentlich Sommeranfang ist. Das checken wir. Gleich, kurz vor 7:30. 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Und jetzt die Radio Teddy Nachrichten mit Nils. Schönen guten Morgen.
1: Hi, guten Morgen.
0: Na, war die Nacht okay?
1: Ja, noch
0: ging's. Ne? Ja. War recht angenehm. Ja. Wird anders tagsüber.
1: Wahrscheinlich.
0: Wie kühlst du dich am besten ab? Mit Eis, Getränken?
1: Eis, eine kalte Dusche.
0: Echt? Machst du das dann einfach zwischendurch? So ein
1: bisschen? Ja, manchmal ja. Also wenn es sehr heiß ist, ja. Zwischendurch mal.
0: Soll auch gut für den Kreislauf sein.
1: Bestimmt, ja. Tut auf jeden Fall gut.
0: Ja, danke für den Tipp. Kommen wir zu den Nachrichten. Wie eben erwähnt, wir starten ja ins Hitzewochenende und dann springen ja sicher viele unter den Rasensprung.
1: Ja, auch eine gute Idee. Ja, Abkühlung ist auf jeden Fall nötig. Am Nachmittag ist in Deutschland bereits das erste Mal die 35-Grad-Marke geknackt worden im Saarland. Aber nicht nur draußen ist es heiß. Bei solchen Temperaturen heizen auch die Wohnungen schnell auf. Wie man die Wohnung auch ohne Klimaanlage kühl halten kann, weiß mein Kollege Alex.
2: Um das Zuhause kühl zu halten, am besten die Fenster geschlossen halten, wenn es draußen wärmer ist als drinnen. Abends und nachts dann gerne querlüften. Auch nasse Bettlaken oder Handtücher bringen vor geöffneten Fenstern Abkühlung. Durch die Verdunstungskälte sinkt die Raumtemperatur merklich. Wer einen Ventilator hat, kann eine Schüssel mit Eiswürfeln davor stellen. Der Luftstrom verteilt kalten Nebel im Raum.
1: Dieses Wochenende wird nicht nur heiß, sondern auch musikalisch. Denn zum Sommeranfang am Sonntag steigt, wie jedes Jahr am 21. Juni, die Fête de la Musique. Mit kostenlosen Konzerten auf den Straßen, überall in Deutschland. Musiker und Sänger treten dabei zum Beispiel auf Plätzen, Fußwegen, in Parks, Gärten oder in Cafés auf und verlangen dafür kein Eintrittsgeld. Es wird getrommelt, Klavier gespielt, getanzt und natürlich gesungen. Die Fête de la Musique wird am Sonntag in hunderten Städten auf der ganzen Welt gefeiert, vor allem in Europa. Und was bei uns in der Region noch los ist, das weiß Angie.
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1: 4 Partien gab es am Abend und in der Nacht bei der Fußball-WM. Den höchsten Sieg hat Mitgastgeber Kanada gefeiert. Mit 6:0 haben die Kanadier gegen Katar gewonnen. Auch die Schweiz hat klar gewonnen, mit 4:1 gegen Bosnien-Herzegowina. Tschechien und Südafrika trennten sich 1:1 und Mexiko hat gegen Südkorea mit 1:0 gewonnen. Morgen steht für das deutsche Team dann das zweite Spiel an, gegen die Elfenbeinküste. Soweit die Meldungen. 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
1: Hier bei uns in Thüringen ist auf der A4 Eisenach Richtung Erfurt die Ein- und Ausfahrt Neudietendorf wegen einer Baustelle gesperrt. Eine Umleitung ist ausgeschildert. Gute Fahrt.
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0: Mit großer Hitze starten wir ins heiße Sommerwochenende. Hier bei uns in Thüringen heute Höchstwerte bis zu 35 Grad. Luftige Kleidung, Käppi und Sonnenmilch sind sowas von angesagt. Es bleibt heute auch trocken mit viel Sonnenschein. Morgen gibt es wieder Hitze plus Blitze und etwas Sommerregen. Am Sonntag ähnliches Wetter.
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0: Und es passiert wieder mit Spaß Zähneputzen. Liebe Eltern, das heißt 3 Minuten für uns, kurz irgendwo. Schnell was erledigen, die Gurken schnibbeln und ihr, liebe Kids, ihr putzt die Zähne. Mit dabei ist auch Raphael. Ah, und Laura ist auch am Start. Was macht ihr denn gerne beim Zähneputzen so?
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0: Na, das ist doch perfekt. Wir haben für euch als Radio Teddy Zahnputzit den Soundtrack zum neuen Toy Story 5 Film von Taylor Swift. I knew it, I knew you. Alle putzen mit, solange wie der Radio Teddy Zahnputzit läuft. Und los geht's mit dem Startsignal.

0: Jawohl, liebe Grüße an alle Kids, die fleißig mitgeputzt haben.
1: Fertig.
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0: 7.11 Uhr am Freitag. Guten Morgen, die Radio Teddy Morgenshow hier. Und guten Appetit beim Frühstück allen Familien. Zum Mitschmatzen gleich der aktuelle Hit von Leonie, Don't Worry. Und ich darf ins Synchronstudio für den neuen Toy Story Film. Den perfekten Tipp, wie meine Stimme auch ganz genau zum Bild passt, gibt's vom Synchronregisseur Axel. Gleich in der Radio Teddy Film Challenge um 7.40 Uhr. Seid auch ihr vorbereitet.
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0: So viele Familien rätseln jeden Morgen mit und überlegen, wer hat's gemacht? Christina oder Tim? Tim oder Christina? 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Mitraten und gewinnen unter 0331 76 mal die 2. 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Wir raten jetzt mit Isabel, 10 Jahre, und ihrer Mama Nora aus Karo in Berlin. Schönen guten Morgen.
2: Guten Morgen.
3: Guten Morgen.
0: Und wie kühlt ihr euch bei der Hitze ab? Am liebsten mit Eis, ins Wasser gehen oder Rasenspringer?
2: Wasserventilator oder Fechter.
0: Oh, auch cool. Oh, stimmt. Oh, das schreibe ich mir auch noch auf. Und jetzt gibt's die nächste Frage. Wer von uns beiden hat sich schon öfter verschickte Sprachnachrichten nochmal angehört? Christina, ich oder Tim?
2: Christina, glauben wir.
0: Christina.
4: Tim.
0: Christina.
4: Tim.
0: Christina.
4: Tim.
0: Christina.
4: Tim.
0: Christina.
4: Tim.
0: Christina. Richtig. Herzlichen Glückwunsch. Für euch gibt's 2 Tickets für den Trampolinpark MyJump in Berlin-Ost. Viel Spaß beim Hüpfen.
3: Das ist fantastisch. Isabelle hüpft hier schon herum.
0: Oh, wie cool. Ja, gute Vorbereitung. Und kurz zur Geschichte. Es passiert nicht so oft, aber ab und zu höre ich doch nochmal nur, ob die Qualität denn gut war. Nicht, dass irgendwie vielleicht ein Rauschen ist oder so. Und wenn die nicht gut war, lösche ich sie nochmal und mache es nochmal neu. Kennt ihr das?
3: Ja, absolut.
0: Schön, bin ich nicht allein. Ich wünsche euch einen schönen, heißen Tag. Kommt gut durch die Hitze. Denkt an die Sonnenmilch und habt ein schönes Wochenende.
2: Danke.
3: Vielen Dank.
0: Bitte sehr. Und liebe Eltern? Eure Kids suchen sich den Preis selbst aus. Macht mit bei Kinderwissen-Elternquizzen und greift dann in die Radio Teddy Schatztruhe. In einer Stunde um 8.20 Uhr hier in der Radio Teddy Morgenshow.

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0: 7.19 Uhr am Freitag. Schönen guten Morgen, die Radio Teddy Morgenshow hier. Liebe Grüße an alle fleißigen Mamas und Papas, die gerade noch die Schulbrote schmieren. Wir sorgen für die Musik in der Küche. Jetzt gleich Musik von Kamerad aus den Charts. Be Mine. Und ich darf ins Synchronstudio für den 5. Teil von Toy Story. Und gemeinsam mit Synchronautor, Sprecher und Regisseur Axel Malzacher verleihe ich der Kuschelpuppe meine Stimme. Mehr dazu gleich. Wie ich mich angestellt habe, erfahrt ihr auch um 6.40 Uhr. Vorher eine wichtige Frage. Axel, ist dir schon mal was Peinliches passiert?
1: In einem Synchronstudio darf einem nichts peinlich sein. Mhm. Man muss damit rechnen, dass man lachen muss, weinen muss. Und da dir nichts peinlich sein darf, kann es eigentlich auch nichts passieren, dass irgendwas Peinliches passiert.
0: Oh, das klingt gut. Dankeschön. Axel Malzacher. Den perfekten Tipp, wie die Stimme auch ganz genau zum Bild passt, gibt es gleich in der Radio Teddy Film Challenge um 7.40 Uhr. Jetzt wie versprochen, gute Laune mit Be Mine bei Radio Teddy.

0: 7.22 Uhr, Freitagmorgen, Radio Teddy läuft. Guten Morgen und gute Fahrt Richtung Schule und Kita. Dazu gesellt sich gleich Radio Teddy Superstar und Familienpopstar Anton mit seinem neuen Kinderhit über einen ganz besonderen Urlaubsort. Deutschland, Olé, Schulpflicht, AD. Dürfen wir Eltern unsere Kids einfach später in die Schule schicken, wenn das WM-Spiel so spät läuft, also so unter der Woche? Morgen am Wochenende gegen die Elfenbeinküste das Deutschlandspiel. Aber was ist in der Schulzeit? Bleibt dran, liebe Eltern. Staranwalt Christian Solmecke klärt auf gleich um 11.15 Uhr. Und vorher lüften wir erstmal das Geheimnis mit dem Sommeranfang. 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
2: Mit Nils, hallo. Am Sonntag ist offizieller Sommeranfang. Um genau 10.24 Uhr ist es dann soweit. Liam fragt, warum denn eigentlich genau am Sonntag? Weil die Erdachse geneigt ist, deshalb die Sonne übers Jahr von uns aus gesehen wandert und sie morgen an ihrem Wendepunkt ist. Hört sich kompliziert an, ist es aber eigentlich gar nicht. Nur kompliziert zu erklären. Also machen wir es einfach. Die Erde dreht sich ja um sich selbst. Einmal rum ist ein Tag. Und wir wandern mit der Erde ja um die Sonne. Einmal rum ist ein Jahr. Die Erde steht aber schräg zur Sonne, ist geneigt. Wenn wir nun zur Sonne hingeneigt sind, dann ist es hier am Tage lange hell. Die Sonne geht erst ganz spät unter und ganz früh morgens schon wieder auf. Dann haben wir Sommer. Es ist warm, weil die Sonne lange scheint und am Himmel auch ziemlich hoch steigt. Deshalb kräftiger ist. Ja, und am 21. Juni ist nun mal der Tag, an dem der Nordpol auf dem Weg rund um die Sonne am weitesten zu der Sonne hingeneigt ist. Der Tag bei uns auf der Nordhalbkugel ist dadurch der längste des Jahres. Wir haben also auch die kürzeste Nacht. Das nennt sich Sommersonnenwende. Ab Sonntag werden die Tage wieder kürzer und die Nächte länger. Bis zum 21. Dezember. Da ist dann der kürzeste Tag des Jahres mit der längsten Nacht. Das ist die Wintersonnenwende. Dann sind wir mit der Nordhalbkugel der Sonne weggeneigt. Und genau das ist jetzt gerade der Fall auf der Südhalbkugel. Deshalb ist dort am Sonntag Winteranfang. In Australien, Südamerika und in Südafrika ist dann der kürzeste Tag des Jahres.
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20: Die Bedeutung deutscher Städtenamen. Kiel. Der Name Kiel kommt von Keil und bezieht sich auf die Keilform der Kieler Bucht.

0: Guten Morgen am Freitag, 7.29 Uhr, eine Minute vor 7:30. Es fühlt sich immer noch sehr unecht an. Ich darf im neuen Toy Story Film eine Kuschelpuppe sprechen. Es ist der 5. Teil und die ersten Tipps habe ich auch schon bekommen. Jetzt muss nur noch die Stimme zum Bild passen. Und da gibt es die Tipps direkt im Synchronstudio von Regisseur Axel Malzacher. Seid dabei in der Radio Teddy Challenge in 10 Minuten. Und jetzt die wichtigsten Meldungen des Morgens mit Nils. Guten Morgen.
1: Guten Morgen. Wir starten ins Hitzewochenende. Da springen sicher viele unter den Rasensprenger. Abkühlung ist auf jeden Fall nötig. Am Nachmittag ist in Deutschland bereits das erste Mal die 35-Grad-Marke geknackt worden. Im Saarland. Wie heiß es heute bei uns in der Region wird, hört ihr gleich von Christina. Zum Sommeranfang steigt am Sonntag wieder die Fête de la Musique. Mit kostenlosen Konzerten auf den Straßen, überall in Deutschland. Musiker und Sänger treten dabei auf Plätzen, Fußwegen, in Parks, Gärten oder in Cafés auf und verlangen dafür kein Eintrittsgeld. 4 Partien gab es am Abend und in der Nacht bei der Fußball-WM. Den höchsten Sieg hat Mitgastgeber Kanada gefeiert. Mit 6:0 haben die Kanadier gegen Katar gewonnen. Morgen steht für das deutsche Team das zweite Spiel an, gegen die Elfenbeinküste.
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1: Hier bei uns in Thüringen auf der A4, Eisenach Richtung Chemnitz, zwischen Erfurt West und Erfurt Ost, Stop and Go. Es dauert ein paar Minuten länger. Allen eine gute Fahrt.
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0: 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Mit großer Hitze starten wir ins heiße Sommerwochenende. Hier bei uns in Thüringen heute Höchstwerte bis zu 35 Grad. Luftige Kleidung, Käppi und Sonnenmilch sind sowas von angesagt. Es bleibt heute auch trocken mit viel Sonnenschein. Morgen gibt es wieder Hitze plus Blitze und etwas Sommerregen. Am Sonntag ähnliches Wetter.
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0: Und jetzt noch eine Runde für heute Morgen. Zähneputzen zur Lieblingsmusik. Nur möglich mit dem Radio Teddy Zahnputz-Hit. Evan ist auch am Start. Hast du einen Tipp für noch mehr Spaß beim Zähneputzen?
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0: Ah, das klingt super. So, da sind wir auch, da gehe ich d'accord mit, so, das wollte ich jetzt sagen. Und wir putzen die Zähne zu dem Radio Teddy Zahnputz-Hit Fever Dream von Alex Warren. Alle putzen mit, solange wie der Radio Teddy Zahnputz-Hit läuft und los geht's mit dem Startsignal.

0: Die Zähne sind geputzt, jetzt ist alles blitzeblank sauber.
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0: bei Koni und A.
1: 7:38 Uhr am Freitag. Schönen guten Morgen, die Radio Teddy Morgenshow hier. Christina und Tim an eurer Seite. Guten Appetit wünschen wir allen Kita-Familien beim Frühstück. Gleich dazu der Hit Save My Love aus den Charts. Vorher geht's gemeinsam ins Synchronstudio.
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3: Heute großes Finale von deiner Radio Teddy Challenge, liebe Christina. Deine Aufgabe war ja, bekomme eine Rolle in einem Film. Du hast es geschafft.
4: Ja.
3: Sherry von Disney hat dir eine Synchronrolle im neuen Film Toy Story 5 angeboten. Und wie sieht's aus?
1: Ich bin angekommen im Synchronstudio bei Regisseur Axel Malzacher. Wie schaffe ich es denn, dass meine Stimme auch synchron zum Bild läuft?
5: Es hilft natürlich wahnsinnig, wenn du das Original hörst und ein gutes Gehör hast. Wir bieten ihr alle Möglichkeiten, damit sie am schnellsten synchron wird. Das heißt, wir haben die Sprache auf Bildbeginn gelegt. Wenn sie jetzt im Original einen Satz hört, der sagt jetzt Good Morning Kids und wir haben das übersetzt mit Guten Morgen Kinder, dann geht die Aufnahme los mit dem G von Guten Morgen.
3: Ha, aber genug Theorie. Jetzt geht's ab in die Sprecherkabine.
5: Hier in dieser Szene geht's jetzt darum, dass halt Jesse sagt, Mensch, was ist da los mit diesen technischen Spielsachen? Warum spielt da keiner mehr? Und du bist hier links, da sehen wir einen Sandkasten in Form einer Schildkröte. Und hier dieses Mädchen, das bist du. Versucht die Emotionen zu übertragen, was will die oder der spielen. Und ihr dürft den Körper mehr bedienen, als wir es hören. Das Schöne ist eben an dieser Szene, es gibt wirklich eine kompakte Szene, in der dann eben so verschiedene Charaktere sind. Und das bietet sich natürlich auch an für kleine Cameos oder eben Gastauftritte, dass wir da sowas machen und in dem Fall mit dir. Dann würde ich sagen, zeigen wir dir mal die gesamte Szene.
3: Oh, Christina, und was hast du jetzt da genau gesagt?
1: Tim, wir können ja nicht spoilern.
3: Na gut. Aber damit hast du deine Radio-Teddy-Film-Challenge auf jeden Fall gewonnen. Und für euch vor dem Radio haben wir auch noch was. Seid die allerersten, die den neuen Toy Story 5 Film im Kino sehen. Mit Christina als Kuschelpuppe.
1: Werdet ihr mich erkennen?
3: Und ihr trefft Christina nach dem Film auch noch persönlich.
1: Mhm.
3: Wir sind am Sonntag vor Ort um 14 Uhr im Cineplex Spandau. Ruft jetzt an und seid mit etwas Glück dabei. 0317 6 mal die 2. Die Mitmachregeln stehen auf radioteddy.de. 0317 und 6 mal die 2.
1: Vielen Dank an das Team, das mich so toll betreut und unterstützt hat. Und nochmal herzlichen Dank an Axel Malzacher. Der hatte wirklich Geduld.
3: Achso, und Christina, aller guten Dinge sind 3. Montag gibt's die nächste Aufgabe für dich.
1: Oh, ernsthaft?
3: Aber es geht ums Essen.
1: Oh, okay, das finde ich wieder gut.
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3: Montagmorgen, 7.47 Uhr, hier ist die Radio Teddy Morgenshow mit Christina und Tim. Schönen guten Morgen. Wir starten ein super heißes Wochenende. Auch heute die große Hitze. Höchstwerte über 30 Grad. Und wo in Deutschland schon die 35-Grad-Marke geknackt wurde und wie wir bei der Hitze unser Zuhause kühl halten können, das erfahrt ihr alles gleich um 8 in den Radio Teddy Nachrichten. 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Und jetzt gute Fahrt mit Love is the Only Thing aus den Charts. 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

0: 7:51 Uhr, Freitagmorgen, schönen guten Morgen. Deutschland, olé, Schulpflicht ade. Dürfen wir Eltern unsere Kids einfach später in die Schule schicken, wenn das WM-Spiel spät läuft? Bleibt dran, liebe Eltern, mehr dazu von Staranwalt Christian Solmecke. Er klärt auf, heute Vormittag, 11.15 Uhr.
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0: Gerade mal zarte 23 und sie gehört mit zu den jüngsten, erfolgreichsten Sängerinnen der Welt, Olivia Rodrigo. Sie hat ja auch in der Serie High School Musical das Musical mitgespielt und selbst bemalt sie gerne in der Freizeit Keramiktassen. Hier ist es für euch, die erfolgreiche junge Olivia Rodrigo mit ihrem aktuellen Hit Drop Dead bei Radio Teddy, das Familienradio für den ganzen Tag.

0: Superstar dieser Stunde, Olivia Rodrigo hier bei Radio Teddy. Schönen guten Morgen. Gleich einer der erfolgreichsten Sängerinnen Deutschlands. Sänger, der sorgt für gute Stimmung am Morgen. Radio Teddy Superstar Nico Santos. So, jetzt erstmal einen wunderschönen guten Morgen am Freitag. Schön, dass wir gemeinsam Richtung heißes Wochenende starten. Jetzt am Morgen geht's relativ, oder? Ist ein angenehmer Start. So, liebe Eltern, ihr seid nochmal in dieser Woche gefragt. Im Fernsehen ist es Wer wird Millionär? Hier ist es Kinderwissen Elternquissen. Beantwortet dafür eine Frage aus der Lebenswelt der Kids richtig und gewinnt so für eure Kids. 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Mitmachregeln auf radioteddy.de. 0331 76 mal die 2. Und gewonnen wird dann gleich für die Kids um 8.20 Uhr bei Radio Teddy.
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13: Die Bedeutung deutscher Städtenamen. Erfurt. Auch der Name Erfurt hat mit einem Fluss zu tun. Die den Ort durchfließende Gera hieß früher zumindest in diesem Abschnitt anders. Es handelt sich um eine Furt an der Erpesa, die dunkelbraune.
0: Guten Morgen am Freitag, kurz vor 8. Morgen das nächste Fußball-WM-Spiel von Deutschland. Diesmal gegen die Elfenbeinküste. Und da wird dann heute nochmal trainiert. Und Bundestrainer Julian Nagelsmann checkt, wer da morgen auf dem Platz steht. Wir stellen euch unseren Bundestrainer mal genauer vor, was er bisher so gemacht hat und welche teure Aktion bei ihm zum allerersten Mal gemacht wurde, verraten wir euch gleich kurz vor 8:30. 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Und jetzt die Radio Teddy Nachrichten mit Nils. Guten Morgen, Nils.
14: Hallöchen, guten Morgen.
0: Heiß wird es. Mhm. Wir starten ins Hitzewochenende und da springen ja sicher viele unter den Rasensprenger. Wie kühlst du dich ab am besten bei Hitze?
14: Duschen, ganz viel duschen.
0: Kaltduschen hast du auch noch gesagt,
14: ja,
0: ne?
14: Kühl. Also, ja, nicht zu kalt.
0: Okay, muss ja auch noch angenehm bleiben.
14: Ja, Abkühlung ist auf jeden Fall nötig. Am Nachmittag ist in Deutschland bereits das erste Mal die 35-Grad-Marke geknackt worden im Saarland. Aber nicht nur draußen ist es heiß, bei solchen Temperaturen heizen die Wohnungen auch schnell auf. Wie man die Wohnung auch ohne Klimaanlage kühl halten kann, weiß mein Kollege Alex.
1: Um das Zuhause kühl zu halten, am besten die Fenster geschlossen halten, wenn es draußen wärmer ist als drinnen. Abends und nachts dann gerne querlüften. Auch nasse Bettlaken oder Handtücher bringen vor geöffneten Fenstern Abkühlung. Durch die Verdunstungskälte sinkt die Raumtemperatur merklich. Wer einen Ventilator hat, kann eine Schüssel mit Eiswürfeln davor stellen. Der Luftstrom verteilt kalten Nebel im Raum.
14: Dieses Wochenende wird nicht nur heiß, sondern auch musikalisch. Denn zum Sommeranfang am Sonntag steigt, wie jedes Jahr am 21. Juni, die Fête de la Musique. Mit kostenlosen Konzerten auf den Straßen, überall in Deutschland. Musiker und Sänger treten dabei zum Beispiel auf Plätzen, Fußwegen, in Parks, Gärten oder in Cafés auf und verlangen dafür kein Eintrittsgeld. Es wird getrommelt, Klavier gespielt, getanzt und natürlich gesungen. Die Fête de la Musique wird am Sonntag in hunderten Städten auf der ganzen Welt gefeiert, vor allem in Europa. Und was bei uns in der Region noch los ist, das weiß Angie.
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14: 4 Partien gab es am Abend und in der Nacht bei der Fußball-WM. Den höchsten Sieg hat Mitgastgeber Kanada gefeiert. Mit 6:0 haben die Kanadier gegen Katar gewonnen. Auch die Schweiz hat klar gewonnen, mit 4:1 gegen Bosnien-Herzegowina. Tschechien und Südafrika trennten sich 1:1 und Mexiko hat gegen Südkorea mit 1:0 gewonnen. Morgen steht für das deutsche Team dann das zweite Spiel an, gegen die Elfenbeinküste. Soweit die Meldungen. 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
14: Hier bei uns in Thüringen auf der A4 Eisenach Richtung Chemnitz zwischen Erfurt West und Erfurt Ost. Stop and go. Es dauert ein paar Minuten länger. Allen eine gute Fahrt.
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0: Mit großer Hitze starten wir ins heiße Sommerwochenende. Hier bei uns in Thüringen heute Höchstwerte bis zu 35 Grad. Luftige Kleidung, Käppi und Sonnenmilch sind sowas von angesagt. Es bleibt heute auch trocken mit viel Sonnenschein. Morgen gibt es wieder Hitze plus Blitze und etwas Sommerregen. Am Sonntag ähnliches Wetter. Guten Morgen! Liebe Eltern, welche Farben müssen wir mischen, wenn wir die Farbe grün haben möchten? Ratet mit und gewinnt was zum Spielen, Kuscheln oder Hören für eure Kids in 17 Minuten. Vorher Superstar Taylor Swift mit ihrem Mega-Hit The Fate of Ophelia. Jetzt gute Fahrt zur Schule, Kita, Arbeit mit Superstar Kamrat und der Sonne.
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8.10 Uhr, Freitagmorgen, die Radio-Tally-Morgenshow hier, Christina und Tim. Gemeinsam geht's so langsam Richtung Wochenende. Jetzt aber erstmal gute Fahrt Richtung Arbeit, liebe Eltern. Dazu gleich Hitmaschine und Sonnenschein Nico Santos mit seinem aktuellen Hit All Time High. Und wir starten ja auch ins nächste Fußball-WM-Wochenende. Deutschland Olé oder Schulpflicht AD? Dürfen wir Eltern unsere Kids einfach später in die Schule schicken, weil das WM-Spiel so spät läuft? Bleibt dran, liebe Eltern. Mehr dazu von Staranwalt Christian Solmecke. Er klärt auf heute Vormittag um 11.15 Uhr, damit wir als Familie auch gut durch diese Fußball-WM kommen. Jetzt, wie versprochen, gute Fahrt mit Gute-Laune-Sänger Nico Santos bei Radio Teddy.

0: 8.16 Uhr am Freitag. Guten Morgen, die Radio Morgenshow hier. Christina und Tim an eurer Seite. Viel Spaß beim Familienausflug am Wochenende. Das Wetter wird ja super heiß. Also Wasser ist angesagt heute Morgen und auch am Sonntag. Radio Teddy läuft hier gleich weiter mit dem Mega-Hit Substitution. So, und jetzt quizt ihr wieder, liebe Eltern. Unser heutiger Kandidat ist Johannes.
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0: Jeden Morgen beantwortet ihr eine Frage aus der Lebenswelt der Kids richtig und gewinnt so für eure Kinder. Heute gibt es einen Preis aus der Radio Teddy Schatztruhe zum Selbstaussuchen, was zum Lesen, zum Spielen, Aufhängen, Kuscheln. Die Radio Teddy Schatztruhe ist prall gefüllt. 0331 76 mal die 2, Mitmachregeln auf radioteddy.de. Und wir quizzen jetzt mit Johannes für seinen Sohn Camille, 6 Jahre, aus Berlin-Pankow. Guten Morgen.
2: Guten Morgen.
0: Wir starten ja in ein ereignisreiches Wochenende. Es wird super duper heiß. Dann auch noch das nächste Fußball-WM-Spiel, Deutschland gegen die Elfenbeinküste. Was ist bei euch so geplant?
2: Also die Kinder sind erst 5 und 7 und daher gucken wir wahrscheinlich die Zusammenfassung am nächsten Tag und fahren an irgendeinen See.
0: Oh, toll. Dann jetzt die Frage an dich, Johannes. Heute gibt es für dich eine Frage aus dem Kunstunterricht der Kids. Welche Farben müssen wir mischen, damit wir grün erhalten?
2: Ich glaube, blau und gelb.
0: Und Camille, ist es richtig? Ja?
3: Ja.
0: Genau. Herzlichen Glückwunsch, Johannes. Du gewinnst einen Preis aus der Radio Teddy Schatztruhe. Und den Preis, den kann sich Camille selbst aussuchen.
2: Wie toll. Mega schön.
0: So schnell kann es gehen, liebe Eltern. Gewinnt den nächsten Preis für die Kids am Montag wieder bei Kinderwissen, Elternquizzen um 8.20 Uhr hier in der Radio Teddy Morgenshow.

0: 8.21 Uhr, Freitagmorgen. Guten Morgen, die Radio Teddy Morgenshow hier. Ihr bei der Arbeit, liebe Eltern, wir hier für euch im Studio und wir holen uns dazu auch noch musikalische Unterstützung von Jennifer Lopez und David Guetta. Mit ihrem Sound, ja, werden sie diesen Tag nochmal ablüften. Vom aufgeregten Flummi zum müden Stein. Den ultimativen Tipp, wie wir unsere Kids in Sekundenschnelle müde bekommen, bekommen wir von einer Mama gleich um 8.40 Uhr. Jetzt stellen wir euch erstmal unseren Bundestrainer etwas genauer vor. 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
2: Mit Nils, hallo. Wenn die deutsche Nationalmannschaft bei der Fußball-WM spielt, dann steht Julian Nagelsmann als Trainer an der Seitenlinie. Aber wer ist Julian Nagelsmann? Julian Nagelsmann ist ein vergleichsweise junger Trainer. Er ist nur ein paar Jahre älter als manche Spieler. Das liegt daran, dass er schon sehr früh aufhören musste, Fußball zu spielen. Der Grund war eine schwere Knieverletzung. Aber Fußball sollte weiter seine Leidenschaft bleiben. Schon mit 20 Jahren fing er an, als Scout gegnerische Mannschaften zu beobachten und zu analysieren. Und zwar für die zweite Mannschaft des FC Augsburg. Sie wurde damals von Thomas Tuchel trainiert, der ja später so große Mannschaften wie Bayern München, Paris Saint-Germain und den FC Chelsea trainierte. Jetzt ist er Trainer der englischen Nationalmannschaft. Tuchel war richtig angetan von den Analysen von Nagelsmann und wollte, dass der in sein Trainerteam kommt. Nach einigen Stationen als Jugendtrainer war es dann im Jahr 2015 soweit. Nagelsmann durfte zum ersten Mal eine Profimannschaft in der ersten Fußball-Bundesliga trainieren, nämlich die TSG Hoffenheim. Da war er 28 Jahre alt. Er rettete die Mannschaft vor dem Abstieg und erreichte in der darauffolgenden Saison Platz 4. Seine nächste Station war dann RB Leipzig. Hier war er auch sehr erfolgreich und erreichte das Halbfinale in der Champions League. Das war natürlich auch den Bayern aufgefallen. Sie kauften Nagelsmann für 20 Millionen Euro aus seinem Vertrag. So viel Geld war in der Bundesliga noch nie für einen Trainer bezahlt worden. Der Rest ist schnell erzählt. Bei Bayern München wurde Nagelsmann nicht glücklich. Nach nicht einmal 2 Jahren endete dort sein Engagement. Und seit knapp 3 Jahren ist Julian Nagelsmann nun Bundestrainer.
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10: Hallo, hier ist Angie, eure Radio Teddy-Reporterin. Wer Bibi und Tina kennt, weiß, dass das Schloss Falkenstein zu einer der Hauptkulissen zählt. Vielleicht war ja der Falkenstein hier bei uns in Thüringen ihr Namensgeber. Im Thüringer Wald gibt es nämlich einen Felsen, der genau so heißt. Und noch dazu ist er der höchste freistehende Felsen in ganz Thüringen.
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13: Kinderzähne mit fester Zahnspange brauchen besonders gründliche Pflege. Speisereste bleiben leicht hängen und die Zähne sind empfindlicher für Karies. Am besten nach jeder Mahlzeit putzen und zusätzlich Zahnzwischenräume und Brackets mit speziellen Interdentalbürsten reinigen. Lose Zahnspangen am besten vor dem Essen herausnehmen und nach dem Zähneputzen gereinigt wieder einsetzen. So bleiben die Zähne gesund und die Zahnspange sorgt ohne Probleme für ein schönes Lächeln.
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0: Guten Morgen am Freitag, 8.30 Uhr, halb neun. Vom aufgeregten Flummi zum müden Stein. Den ultimativen Tipp, wie unsere Kids in Sekundenschnelle müde werden, bekommen wir von einer Mama. Für uns Eltern in 10 Minuten. Und jetzt die wichtigsten Meldungen des Morgens mit Nils. Guten Morgen.
1: Guten Morgen. Wir starten ins Hitzewochenende. Da springen sicher viele unter den Rasensprenger. Abkühlung ist auf jeden Fall nötig. Am Nachmittag ist in Deutschland bereits das erste Mal die 35-Grad-Marke geknackt worden. Im Saarland. Wie heiß es heute bei uns in der Region wird, hört ihr gleich von Christina. Zum Sommeranfang steigt am Sonntag wieder die Fête de la Musique. Mit kostenlosen Konzerten auf den Straßen, überall in Deutschland. Musiker und Sänger treten dabei auf Plätzen, Fußwegen, in Parks, Gärten oder in Cafés auf und verlangen dafür kein Eintrittsgeld. 4 Partien gab es am Abend und in der Nacht bei der Fußball-WM. Den höchsten Sieg hat Mitgastgeber Kanada gefeiert. Mit 6:0 haben die Kanadier gegen Katar gewonnen. Morgen steht für das deutsche Team das zweite Spiel an, gegen die Elfenbeinküste.
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1: Hier bei uns in Thüringen auf der A4, Eisenach Richtung Chemnitz, zwischen Erfurt West und Erfurt Ost, Stop and Go. Es dauert ein paar Minuten länger. Allen eine gute Fahrt.
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0: Mit großer Hitze starten wir ins heiße Sommerwochenende. Hier bei uns in Thüringen heute Höchstwerte bis zu 35 Grad. Luftige Kleidung, Käppi und Sonnenmilch sind sowas von angesagt. Es bleibt heute auch trocken mit viel Sonnenschein. Morgen gibt es wieder Hitze plus Blitze und etwas Sommerregen. Am Sonntag ähnliches Wetter.
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0: Guten Morgen am Freitag. Gleich der Kindersommerhit, der sofort für einen Ohrwurm sorgt. Gelato. Jetzt aber erstmal gesellen sich die Superstars David Guetta und Jennifer Lopez zu euch ins Auto auf dem Weg Richtung Kita. Viel Spaß.
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1: 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Hier der nächste.

0: 8.41 Uhr. Guten Morgen am Freitag, die Radio Teddy Morgenshow hier mit Christina und Tim. Gemeinsam geht's Richtung Wochenende. Vorher geht's erstmal vielleicht mit dem Arbeit Richtung Arbeit. Mit dem Fahrrad, wollte ich sagen, Richtung Arbeit. Schön, dass ihr Radio Teddy weiter im Ohr habt, gleich mit dem Hit von Harry Styles, American Girls. Jetzt ein weiterer lustiger Tipp fürs Familienleben.
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0: Ja, so ein Familienalltag ist bunt, es gibt lustige Momente, es gibt peinliche Momente, es gibt Aha-Momente und ihr teilt sie mit uns. Ganz anonym, jeden Morgen. Viele von uns Eltern erleben es ab und zu. Die Kids sollen ins Bett, sind aber noch super fit und voller Energie. Da kann so ein Abend ja auch mal etwas länger gehen. Eine Mama aus Berlin-Lichterfelde hatte allerdings eine Methode gefunden, wie ihr Kind doch super schnell müde wird.
2: Mein Sohn hat manchmal vor dem Schlafengehen noch viel zu viel Energie. Dann stelle ich ihn einfach vor den Fernseher und sage, du musst dich die ganze Zeit bewegen. Sobald du aufhörst, geht der Fernseher automatisch aus.
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0: Guten Morgen am Freitag. Gemeinsam geht's so langsam Richtung Wochenende. Vorher machen wir wieder eine Familie glücklich. 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Angemeldet hat sich auch Julia für ihre Tochter. Hallo Julia.
1: Hallo Christina.
0: Julia, warum möchte Jasmin in die Schule?
1: Jasmin möchte in die Schule, weil sie unbedingt lesen lernen möchte. Freunde finden, neue Freunde, weil sie in eine andere Schule kommt als der komplette Kindergarten. Und sie möchte unbedingt diesen Snack mal probieren, von dem ihr großer Bruder immer so schwärmt nachmittags. Und sie will den Kunstunterricht endlich auch mal besuchen.
0: Meine jüngere Tochter kennt es auch mit raus aus der Kita und eine ganz neue Schule ohne die Kita-Freunde. Also das kann ich auf jeden Fall auch nachvollziehen und auch die anderen Dinge. Julia, herzlichen Glückwunsch!

0: Beautiful Life, der Superhit der Stunde hier bei Radio Teddy. Guten Morgen, 8.51 Uhr, es ist Freitag. Gleich der Dance-Hit, den mittlerweile auch viele Eltern, also viele von uns, auswendig können, weil die Kids den hoch und runter hören. Golden. Und das nächste Fußball-WM-Spiel von Deutschland steht an. Morgen Deutschland gegen die Elfenbeinküste. Ist ja am Wochenende. Was ist mit den Spielen unter der Woche? Deutschland ole, Schulpflicht ade. Dürfen wir Eltern unsere Kids einfach später in die Schule schicken, weil das WM-Spiel so spät läuft? Bleibt dran, liebe Eltern. Staranwalt Christian Solmecke klärt auf um 11.15 Uhr heute Vormittag hier bei Radio Teddy, damit wir auch als mit der Familie gut durch diese Fußball-WM kommen.
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2: Mit Angie, Hallöchen. Sommer, Sonne, Badespaß. Einen der schönsten Badeseen Deutschlands findet ihr hier bei uns in Thüringen. Südlich von Erfurt und damit mitten im grünen Herzen unseres Bundeslandes liegt der Stausee Hohenfelden. Sein kühles Wasser ist perfekt für Planschabenteuer in der Natur und an mehreren Badestellen ist das Schwimmen für euch erlaubt und auch sicher. Rund um den See gibt's ebenfalls viele Möglichkeiten für Familienausflüge. Hoch hinaus geht's im Kletterpark, eine extra Portion Naturwissen gibt's auf dem Naturlehrpfad und tierisch wild wird's auf dem Adler- und Falkenhof Kranichfeld. Noch mehr Tipps für Kids für euch zum Nachhören bei Radio Teddy Plus.
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4: Nach besonderen Anlässen wandert meist viel Geschenkpapier in die Tonne. Warum daraus nicht mal eine schöne Geschenkbox selbst basteln? Dazu bekleben wir einen alten Schuhkarton mit den Geschenkpapierresten und kreieren aus Naturmaterialien wie Blättern, Blüten oder Muscheln ein einzigartiges Design. So entsteht ein persönliches, nachhaltiges Geschenk, das die Schönheit der Natur verewigt.
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5: Beim Kauf hohen Lichtschutzfaktor wählen. Sonnenpflege für Kinder sollte mindestens Lichtschutzfaktor 30 haben, denn Kinderhaut ist viel empfindlicher gegenüber UV-Strahlen als die von Erwachsenen.
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17: Die Bedeutung deutscher Städtenamen. Göttingen, der Name der Stadt kommt von Gutingi. Dies war ein Dorf an dem Bach Gute oder Gothe.

0: Guten Morgen am Freitag, kurz vor neun. Schön, dass wir gemeinsam Richtung Wochenende starten. Es wird ja ein heißes Sommerwochenende. Viele von euch werden bestimmt am Wochenende wieder am Grill stehen. Bei der Hitze. Respekt. Auch Kahn, 7 Jahre, wird mit seiner Familie grillen und möchte jetzt passend dazu wissen, wer den Ketchup erfunden hat. Das finden wir heraus. Gleich, kurz vor 9:30, Radio Tele macht Spaß, macht schlau und dann könnt ihr ja klug schnacken beim Grillen.
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2: Mit mir zur Laufsätze Pfand. Hallo zusammen. Wir starten ins Hitzewochenende. Da springen sicher viele unter den Rasensprenger. Abkühlung ist auf jeden Fall nötig. Am Nachmittag ist in Deutschland bereits das erste Mal die 35-Grad-Marke geknackt worden. Im Saarland. Aber nicht nur draußen ist es heiß. Bei solchen Temperaturen heizen auch die Wohnungen schnell auf. Wie man die Wohnung auch ohne Klimaanlage kühl halten kann, weiß mein Kollege Alex.
3: Um das Zuhause kühl zu halten, am besten die Fenster geschlossen halten, wenn es draußen wärmer ist als drinnen. Abends und nachts dann gerne querlüften. Auch nasse Bettlaken oder Handtücher bringen vor geöffneten Fenstern Abkühlung. Durch die Verdunstungskälte sinkt die Raumtemperatur merklich. Wer einen Ventilator hat, kann eine Schüssel mit Eiswürfeln davor stellen. Der Luftstrom verteilt kalten Nebel im Raum.
2: Dieses Wochenende wird nicht nur heiß, sondern auch musikalisch. Denn zum Sommeranfang am Sonntag steigt, wie jedes Jahr am 21. Juni, die Fête de la Musique. Mit kostenlosen Konzerten auf den Straßen, überall in Deutschland. Fête de la Musique ist französisch und bedeutet Musikfestival. Musiker und Sänger treten dabei zum Beispiel auf Plätzen, Fußwegen, in Parks, Gärten oder in Cafés auf und verlangen dafür kein Eintrittsgeld. Es wird getrommelt, Klavier gespielt, getanzt und natürlich gesungen. Die Fête de la Musique wird am Sonntag in hunderten Städten auf der ganzen Welt gefeiert, vor allem in Europa.
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2: 4 Partien gab es am Abend und in der Nacht bei der Fußball-WM. Den höchsten Sieg hat mit Gastgeber Kanada gefeiert. Mit 6:0 haben die Kanadier gegen Katar gewonnen. Auch die Schweiz hat klar gewonnen, mit 4:1 gegen Bosnien-Herzegowina. Tschechien und Südafrika trennten sich 1:1 und Mexiko hat gegen Südkorea mit 1:0 gewonnen. Morgen steht für das deutsche Team dann das zweite Spiel an, gegen die Elfenbeinküste. Soweit die Meldungen. 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
2: Hier bei uns in Thüringen auf der A4, Eisenach Richtung Chemnitz, zwischen Erfurt West und Erfurt Ost, Stop and Go. Es dauert ein paar Minuten länger. Allen eine gute Fahrt.
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0: Mit großer Hitze starten wir ins heiße Sommerwochenende. Hier bei uns in Thüringen, heute Höchstwerte bis zu 35 Grad. Luftige Kleidung, Käppi und Sonnenmilch sind sowas von angesagt. Es bleibt heute auch trocken mit viel Sonnenschein. Morgen gibt es wieder Hitze plus Blitze und etwas Sommerregen. Am Sonntag ähnliches Wetter. Guten Morgen am Freitag, 9:02 nach 9. Gleich Superstar Ed Sheeran mit seinem Mega-Hit Azizam. Jetzt kurz durchatmen, bevor ihr mit der Arbeit startet, ein paar Stunden ackert und dann Richtung Wochenende startet. Musikalische Unterstützung zum Abarbeiten gibt's von Radio Teddy Superstar Michael Schulte.
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0: Guten Morgen, 9.11 Uhr, die Radio Teddy Morgenshow am Freitag. Gleich der Dance zum Mittanzen Richtung Wochenende. Oppeleit. Vorher geht's ins Synchronstudio. Aufgepasst, liebe Eltern.
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2: Heute großes Finale von deiner Radio Teddy Challenge, liebe Christina. Deine Aufgabe war ja, bekomme eine Rolle in einem Film. Du hast es geschafft.
0: Ja.
2: Sherry von Disney hat dir eine Synchronrolle im neuen Film Toy Story 5 angeboten. Und wie sieht's aus?
0: Ich bin angekommen im Synchronstudio bei Regisseur Axel Malzacher. Wie schaffe ich es denn, dass meine Stimme auch synchron zum Bild läuft?
3: Es hilft natürlich wahnsinnig, wenn du das Original hörst und ein gutes Gehör hast. Wir bieten ihr alle Möglichkeiten, damit sie am schnellsten synchron wird. Das heißt, wir haben die Sprache auf Bildbeginn gelegt. Wenn sie jetzt im Original einen Satz hört, der sagt jetzt Good Morning Kids und wir haben das übersetzt mit Guten Morgen Kinder, dann geht die Aufnahme los mit dem G von Guten Morgen.
2: Aber genug Theorie. Jetzt geht's ab in die Sprecherkabine.
3: Hier in dieser Szene geht's jetzt darum, dass halt Jesse sagt, Mensch, was ist da los mit diesen technischen Spielsachen? Warum spielt da keiner mehr? Und du bist hier links, da sehen wir einen Sandkasten in Form einer Schildkröte. Und hier dieses Mädchen, das bist du. Versucht die Emotionen zu übertragen, was will die oder der spielen. Und ihr dürft den Körper mehr bedienen, als wir es hören. Das Schöne ist eben an dieser Szene, es gibt wirklich eine kompakte Szene, in der dann eben so verschiedene Charaktere sind. Und das bietet sich natürlich auch an für kleine Cameos oder eben Gastauftritte, dass wir da sowas machen und in dem Fall mit dir. Dann würde ich sagen, zeigen wir dir mal die gesamte Szene.
2: Oh, Christina, und was hast du jetzt da genau gesagt?
0: Tim, wir können ja nicht spoilern.
2: Na gut. Aber damit hast du deine Radio Teddy Film Challenge auf jeden Fall gewonnen. Und für euch vor dem Radio haben wir auch noch was. Seid die allerersten, die den neuen Toy Story 5 Film im Kino sehen. Mit Christina als Kuschelpuppe.
0: Werdet ihr mich erkennen?
2: Und ihr trefft Christina nach dem Film auch noch persönlich.
0: Mhm.
2: Wir sind am Sonntag vor Ort um 14 Uhr im Cineplex Spandau. Ruft jetzt an und seid mit etwas Glück dabei. 0331 76 mal die 2. Die Mitmachregeln stehen auf radioteddy.de. 0331 76 und 6 mal die 2.
0: Vielen Dank an das Team, das mich so toll betreut und unterstützt hat. Und nochmal herzlichen Dank an Axel Malzacher. Der hatte wirklich Geduld.
2: Achso, und Christina, aller guten Dinge sind drei. Montag gibt's die nächste Aufgabe für dich.
0: Oh, ernsthaft?
2: Aber es geht ums Essen.
0: Oh, okay, das finde ich wieder gut.
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0: Noch ein paar Stunden ackern, liebe Eltern, dann ist endlich Wochenende und wir sind dabei. 9.24 Uhr, Freitagmorgen, guten Morgen. Gleich Superstar Michael Schulte, der für Motivation bei der Arbeit sorgt. Und vom aufgeregten Flummi zum müden Stein, den ultimativen Tipp, wie wir unsere Kids in Sekundenschnelle müde bekommen, gibt's von einer Mama, gleich um 9.40 Uhr. Und jetzt kümmern wir uns erstmal um den wichtigsten Tipp fürs Wochenende, falls ihr bei dem Sommerwetter grillen werdet. 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
2: Mit Nils, hallo. Am Wochenende heizen wieder viele Familien die Grills an. Und eine Sache darf dann natürlich nie fehlen. Ketchup. Kahn fragt, wer hat denn den Ketchup erfunden? Ketchup erfunden haben die Chinesen. Den Tomatenketchup hat ein Mann in den USA erfunden. Aber erstmal kurz vorneweg. Der Ketchup und das Ketchup ist beides erlaubt. Und beides richtig. So steht es im Duden. Und ursprünglich kommt Ketchup eben aus China. Vor mehr als 500 Jahren gab es dort schon Soßen, die Ketsiap hießen. Meistens waren das aber Fischsoßen und Sojasoßen. Seefahrer haben Ketsiap mit nach England gebracht und dort stand das Wort vor gut 300 Jahren schon in einem Wörterbuch. Die würzige Soße mit Tomaten vermischt und so den Tomatenketchup erfunden, hat aber ein Mann in den USA, nämlich Henry John Heinz. Das war im Jahr 1876 und der Ketchup der Firma, die er gegründet hat, wird heute angeblich immer noch nach demselben Rezept hergestellt. Inzwischen kennt jeder auf der ganzen Welt Tomatenketchup. Und er wird ja auch von vielen, vielen unterschiedlichen Firmen hergestellt und in verschiedenen Geschmacksrichtungen. Scharf mit Curry, mit extra viel Tomaten oder gemischt mit Mayonnaise. Da ist eigentlich für jeden was dabei.
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7: Hallo, hier ist Angie, eure Radio-Teddy-Reporterin. Die bekannte Redewendung, wo der Hund begraben liegt, könnte aus unserem Thüringen stammen. Laut einer alten Fabel liegt der Hund bei der Schlossruine Winterstein begraben. Dort gibt es nämlich einen Gedenkstein für einen Hund namens Stutzel. Und deshalb sagt man sich dort, in Winterstein liegt der Hund begraben.
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19: Die Bedeutung deutscher Städtenamen. Kiel. Der Name Kiel kommt von Keil und bezieht sich auf die Keilform der Kieler Bucht.
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0: Mit großer Hitze starten wir ins heiße Sommerwochenende. Hier bei uns in Thüringen heute Höchstwerte bis zu 35 Grad. Luftige Kleidung, Käppi und Sonnenmilch sind sowas von angesagt. Es bleibt heute auch trocken mit viel Sonnenschein. Morgen gibt es wieder Hitze plus Blitze und etwas Sommerregen. Am Sonntag ähnliches Wetter.
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0: Guten Morgen am Freitag, 9.30 Uhr, halb 10. Vom aufgeregten Flummi zum müden Stein. Den ultimativen Tipp, wie unsere Kids in Sekundenschnelle müde werden, bekommen wir von einer Mama gleich in 10 Minuten. Vorher der aktuelle Dance-Hit von Bebe Rexha, New Religion. Und jetzt schicken wir euch Michael Schulte ins Familienauto, auf dem Weg zur Arbeit.
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0: 9:39 Uhr, Freitagmorgen. Hier ist die Radio Teddy Morgenshow mit Christina und Tim. Guten Morgen. Die Kids sind in der Schule, in der Kita. Es geht ab zur Arbeit und zum Abarbeiten, damit es flotter geht und ihr schnell in dieses heiße Wochenende kommt, gibt's gleich Superstar Leonie mit ihrem Hit Don't Worry. So, jetzt ein weiterer lustiger Tipp fürs Familienleben.
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0: Ja, so ein Familienalltag ist bunt. Es gibt lustige Momente, es gibt peinliche Momente, es gibt Aha-Momente. Und ihr teilt sie mit uns. Ganz anonym, jeden Morgen. Viele von uns Eltern erleben es ab und zu. Die Kids sollen ins Bett, sind aber noch super fit und voller Energie. Da kann so ein Abend ja auch mal etwas länger gehen. Eine Mama aus Berlin-Lichterfelde hat da allerdings eine Methode gefunden, wie ihr Kind doch super schnell müde wird.
2: Mein Sohn hat manchmal vor dem Schlafengehen noch viel zu viel Energie. Dann stelle ich ihn einfach vor den Fernseher und sage, du musst dich die ganze Zeit bewegen. Sobald du aufhörst, geht der Fernseher automatisch aus.
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9.52 Uhr, Freitagmorgen. Schönen guten Morgen, hier ist die Radio Teddy Morgenshow. Gemeinsam geht's so langsam Richtung Wochenende. Und übrigens, also das Wochenende wird heiß. In Deutschland haben wir ja bereits die 35-Grad-Marke geknackt. Wo genau, das erfahrt ihr. Und wie wir bei der Hitze unser Zuhause kühl halten können, erfahrt ihr auch um 10. 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

0: Korea und die ganze Welt. 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
1: Nach einer gefühlten kurzen Pause sind sie zurück und erobern auch gleich die Charts. Die K-Pop-Band BTS, die haben schon mehr als 60 Millionen CDs verkauft. Es wird geschrien. Außerdem sind sie ja auch noch auf Tour. Unter anderem machen sie dann halt in Bayern. Wir halten euch auf dem Laufenden und ein bisschen Vorfreude auf das Konzert oder falls ihr nicht zum Konzert gibt. BTS gibt's auch hier bei Radio Teddy. Jetzt mit ihrem aktuellen Hit Swim. Wie passend bei dem Wetter.

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1: Der super K-Pop-Hit Swim von der K-Pop-Band BTS hier bei Radio Teddy. Schönen guten Morgen und jetzt schönen Start Richtung Wochenende. Vorher heißt es abarbeiten. Wir hoffen, dass der Berg an Aufgaben nicht allzu hoch ist. Wir haben die passende Musik dazu, dann geht's flott. Und wir sprechen noch über das Fußball-WM-Spiel. Morgen spielt dann die deutsche Nationalmannschaft gegen die Elfenbeinküste. Am Wochenende geht's ja mit den Uhrzeiten relativ klar. Was machen wir Eltern, wenn das Spiel unter der Woche stattfindet? Deutschland, ole, Schulpflicht, ade. Dürfen wir Eltern unsere Kids einfach später in die Schule schicken, wenn das WM-Spiel so spät läuft? Bleibt dran, liebe Eltern. Mehr dazu von Staranwalt Christian Solmecke um 11.15 Uhr, damit wir auch mit der Familie gut durch diese Fußball-WM kommen.
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3: Mit Angie, hallöchen. Holt euch das Fußballstadion nach Hause und snackt euch mit Stil durch das nächste Spiel der deutschen Mannschaft. Mit einem selbstgebastelten Snackstadion. Klebt dafür 5 Aluschalen mit einer Heißklebepistole zusammen, eine in der Mitte und 4 drumherum. Grüne Guacamole in der mittleren Schale wird zum Spielfeld und ist ein super Dip für Nachos und Gemüsesticks. Die anderen Schalen befüllt ihr nun noch mit euren Lieblingssnacks, zum Beispiel mit Popcorn, Nüssen, Weintrauben oder Crackern. Und fertig ist euer Fußball-Snackstadion für zu Hause. Das war's. Viel Spaß und guten Appetit.
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4: Kinderfreundliche Unternehmen in ganz Deutschland sind für uns Eltern noch besser zu erkennen. Sie bekommen nämlich vom Verband Kinderreicher Familien Deutschland e.V. das Fair Family Gütesiegel verliehen. Pressesprecherin Dr. Laura Schlichting erklärt, wofür das Siegel genau vergeben wird.
5: Das ist unsere Auszeichnung für Unternehmen, die Interessen von Familien im Blick haben und sich auch für kinderreiche Familien einsetzen oder dass die besonders familienfreundliche Gestaltung der Räumlichkeiten haben oder bei Arbeitgebern, dass die wirklich die Eltern unterstützen mit innovativen Ideen, Homeoffice ermöglichen, dass man keine Angst haben braucht, oh, jetzt ist mein Kind krank, jetzt muss ich wieder einen Kindkranktag nehmen, dass die da Verständnis aufbringen. Familienfreundliche Punkte und dafür verleihen wir dann ein Gütesiegel.
4: Danke an die Pressesprecherin vom Verband Kinderreicher Familien Deutschland e.V. Dr. Laura Schlichting. Mehr Infos unter www.kinderreichefamilien.de.
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19: Mit mir zu Lafayette Zipfand. Hallo zusammen. Wir starten ins Hitzewochenende. Da springen sicher viele unter den Rasensprenger. Abkühlung ist auf jeden Fall nötig. Am Nachmittag ist in Deutschland bereits das erste Mal die 35-Grad-Marke geknackt worden. Im Saarland. Aber nicht nur draußen ist es heiß. Bei solchen Temperaturen heizen auch die Wohnungen schnell auf. Wie man die Wohnung auch ohne Klimaanlage kühl halten kann, weiß mein Kollege Alex.
0: Um das Zuhause kühl zu halten, am besten die Fenster geschlossen halten, wenn es draußen wärmer ist als drinnen. Abends und nachts dann gerne querlüften. Auch nasse Bettlaken oder Handtücher bringen vor geöffneten Fenstern Abkühlung. Durch die Verdunstungskälte sinkt die Raumtemperatur merklich. Wer einen Ventilator hat, kann eine Schüssel mit Eiswürfeln davor stellen. Der Luftstrom verteilt kalten Nebel im Raum.
19: Dieses Wochenende wird nicht nur heiß, sondern auch musikalisch. Denn zum Sommeranfang am Sonntag steigt, wie jedes Jahr am 21. Juni, die Fête de la Musique. Mit kostenlosen Konzerten auf den Straßen, überall in Deutschland. Fête de la Musique ist französisch und bedeutet Musikfestival. Musiker und Sänger treten dabei zum Beispiel auf Plätzen, Fußwegen, in Parks, Gärten oder in Cafés auf und verlangen dafür kein Eintrittsgeld. Es wird getrommelt, Klavier gespielt, getanzt und natürlich gesungen. Die Fête de la Musique wird am Sonntag in hunderten Städten auf der ganzen Welt gefeiert, vor allem in Europa.
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19: 4 Partien gab es am Abend und in der Nacht bei der Fußball-WM. Den höchsten Sieg hat mit Gastgeber Kanada gefeiert. Mit 6:0 haben die Kanadier gegen Katar gewonnen. Auch die Schweiz hat klar gewonnen, mit 4:1 gegen Bosnien-Herzegowina. Tschechien und Südafrika trennten sich 1:1 und Mexiko hat gegen Südkorea mit 1:0 gewonnen. Morgen steht für das deutsche Team dann das zweite Spiel an, gegen die Elfenbeinküste. Soweit die Meldungen. 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
19: Hier bei uns in Thüringen auf der A4 Chemnitz Richtung Erfurt zwischen Stadtroda und Jena Zentrum Verkehrsbehinderungen wegen einer Baustelle. Allen unterwegs eine gute Fahrt.
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1: Mit großer Hitze starten wir ins heiße Sommerwochenende. Hier bei uns in Thüringen heute Höchstwerte bis zu 35 Grad. Luftige Kleidung, Käppi und Sonnenmilch sind sowas von angesagt. Es bleibt heute auch trocken mit viel Sonnenschein. Morgen gibt es wieder Hitze plus Blitze und etwas Sommerregen. Am Sonntag ähnliches Wetter.
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1: Ihr Lieben, schön, dass ihr wieder eingeschaltet habt. Hier bekommt ihr die Themen, die euch im Familienalltag wirklich weiterhelfen. Von cleveren Tipps bis zu kleinen Stressbremsen. Gleich geht's los, aber jetzt erstmal richtig gute Musik. Perfekt für euren Weg zum nächsten Termin.
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0: Radio Teddy läuft bei euch, das Familienradio, für den ganzen Tag. Und es gibt ja tatsächlich Kinder, die lieben Mathe. Mein Sohn Hannes zum Beispiel. Und es gibt andere, die sagen bei Mathe, nein, danke. Zu denen habe ich immer gehört. Was tun wir aber als Eltern, wenn unsere Kinder in einem Fach total dicht machen auf einmal und gar keine Lust mehr darauf haben? Was machen wir? Radio Teddy Schulexpertin Viola Patricia Herrmann.
1: Man muss verstehen, dass wir alle unterschiedliche Präferenzen haben. Das ist ja auch ganz normal. Der eine mag gerne Geschichte, der andere sagt, es langweilt mich sehr, dieses Fach. Von daher, wenn ich jetzt mein Kind habe, was sagt, es interessiert mich nicht im Unterricht, oder auch Erdkunde, Navi, die Fächer, die dann in der Grundschule auch kommen. Vielleicht schaut man mal, dass man als Familie da einen anderen Ansatz findet. Keinen schulischen, sondern dass man einfach sagt, weißt du was, Geschichte kann eigentlich auch richtig, richtig cool sein, wenn man es vielleicht nicht nur aus dem Buch sich anguckt oder das jetzt ein Thema ist, was dir nicht liegt. Wir gehen einfach mal zusammen ins Museum. Oder wir gucken auch mal einen tollen Historienfilm. Wir schauen uns einfach mal verschiedene Aspekte dieses Faches an, was das eigentlich alles bietet. Und dann entscheide doch einfach mal, ob dir das wirklich keinen Spaß macht. Denn ich wette, es gibt in jedem Fach immer Bereiche, die doch interessant sind für Kinder und wo man sie auch sehr gut erreichen kann und motivieren kann.
0: Keine Panik, also manchmal braucht es einfach einen kleinen Perspektivwechsel. Danke an Radio Teddy Schulexpertin Viola Patricia Herrmann. Und wenn das Problem gar nicht am Fach liegt, sondern eher am Lehrer oder an der Stimmung in der Klasse, auch dafür gibt's Tipps. Gleich um 10.40 Uhr.

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1: Mit Nils, hallo. Bei der Fußball-Weltmeisterschaft trifft Deutschland morgen im zweiten Gruppenspiel auf die Elfenbeinküste. Wo liegt die Elfenbeinküste und wie erfolgreich ist seine Fußballnationalmannschaft? Die Elfenbeinküste ist ein Land in Westafrika. Wie der Landesname verrät, hat es eine Küste, und zwar am Atlantischen Ozean. Offiziell heißt das Land, auch in Deutschland, Côte d'Ivoire. Das ist Französisch und bedeutet auch nichts anderes als Elfenbeinküste. Französisch ist auch die Amtssprache, weil das Land mal eine französische Kolonie war. Daneben werden aber 77 andere westafrikanische Sprachen gesprochen. Größte Stadt der Elfenbeinküste ist Abidjan. Die Hauptstadt heißt Yamoussoukro. An den Küsten herrscht tropisches Klima. Es gibt Regenwälder, in denen viele verschiedene Tierarten leben. Das größte Tier ist der Elefant, dessen Stoßzähne aus Elfenbein es auch in den Landesnamen geschafft haben. Die ivorische Fußballnationalmannschaft ist die Fußball-Landesauswahl der Elfenbeinküste. Dreimal war das Land schon bei einer WM-Endrunde dabei, zwischen 2006 und 2014. Die größten Erfolge bei internationalen Turnieren waren die Titel bei der afrikanischen Kontinentalmeisterschaft. 1992, 2015 und 2024 ist die Elfenbeinküste Afrikameister geworden. Zuletzt also vor 2 Jahren im eigenen Land.
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5: Hallo, hier ist Angie, eure Radio Teddy-Reporterin. Tief in einem Berg hier bei uns in Thüringen wartet eine sagenhafte Wunderwelt auf euch. Die Saalfelder Feengrotten. Die Geschichte der Feengrotten begann wie im Märchen. Vor vielen Jahrhunderten stießen Bergleute dort auf den schwarzen Alaunschiefer. Im Laufe der Zeit wurde daraus eine Tropfsteinhöhle.
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18: Die Bedeutung deutscher Städtenamen. Offenbach am Main. Der Name Offenbach kommt wahrscheinlich von Affenbach, also einem Bach an einer Aue.

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1: Hier bei uns in Thüringen auf der A4 Chemnitz Richtung Erfurt zwischen Stadtroda und Jena Zentrum Verkehrsbehinderungen wegen einer Baustelle. Allen unterwegs eine gute Fahrt.
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4: Mit großer Hitze starten wir ins heiße Sommerwochenende. Hier bei uns in Thüringen heute Höchstwerte bis zu 35 Grad. Luftige Kleidung, Käppi und Sonnenmilch sind sowas von angesagt. Es bleibt heute auch trocken mit viel Sonnenschein. Morgen gibt es wieder Hitze plus Blitze und etwas Sommerregen. Am Sonntag ähnliches
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4: Und ich freue mich sehr, dass bei euch heute wieder Radio Teddy läuft. Und Wissen ist ja nicht nur was für Kinder, ne? Auch wir Eltern lernen nie aus und deshalb polieren wir gleich unsere kleinen Gehirnzellen mal noch ein bisschen auf. Mit einem neuen Radio Teddy nachgefragt um kurz vor halb. Und jetzt vielleicht bei euch auf dem Weg zum nächsten Termin begleite ich euch mit richtig cooler Musik.
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1: Schön, dass bei euch heute wieder Radio Teddy läuft, das Familienradio für den ganzen Tag. Ja, und wenn unsere Kinder so von der Schule erzählen, dann klingt das ja manchmal ganz schön heftig, ne? Die Lehrerin war total unfair oder der Lehrer mag mich nicht. Das schlägt bei uns Eltern oft sofort der Beschützerinstinkt an. Aber wie reagieren wir Eltern eigentlich am besten, wenn es zwischen Kind und Lehrer so ein bisschen knirscht? Viola, du bist nicht nur unsere Radio Teddy Schulexpertin, sondern ja auch ehemalige Lehrerin. Hast du da einen guten Tipp?
2: Ja, das ist für mich natürlich nicht ganz einfach. Ich bin auch immer gewillt, erstmal der Lehrkraft einen Bonus zu geben, muss ich sagen. Also, weil das ist sehr unangenehm für uns Lehrer, wenn Eltern mit vielen Emotionen kommen, mit vielen Vorwürfen. Und man muss auch schauen, ist es eigentlich, was das Kind mir erzählt hat, ist das die Realität? Wir sind geneigt, das sofort zu glauben, was unsere Kinder sagen. Und das ist auch völlig in Ordnung. Es sind unsere Kinder und wir sollten ihnen vertrauen. Aber auch unsere Kinder haben eine subjektive Wahrnehmung, so wie jeder von uns. Und das bedeutet, ein Vorfall, den unser Kind auf eine Art und Weise schildert, kann vielleicht in der Klasse auf eine ganz andere Art und Weise wahrgenommen worden
1: sein. Absolut.
2: Und das gilt es herauszufinden. Von daher, wenn es dann Gespräche mit Lehrkräften gibt, muss man schauen, dass man eine Balance findet, ohne Emotionen auf der Sachebene bleibt. Denn wir müssen auch verstehen, so schnell wird man so eine Lehrkraft ja nicht los. Das heißt, es sollte uns schon daran gelegen sein, eine gute Beziehung weiterhin zu pflegen und zumindest auf einer fachlichen Ebene gut miteinander kommunizieren zu können.
1: Danke, Radio Teddy Schulexpertin Viola Patricia Herrmann.

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4: Drei Stimmen, eine Mission. R&B Girl Groups zurück an die Spitze bringen. Flo aus London, das sind drei Mädels und spätestens seit ihrem Brit Award als Rising Star und der Grammy-Nominierung für ihr Debütalbum gehören sie zu den spannendsten Acts der aktuellen Pop- und R&B-Szene. Jetzt gibt's neue Musik von ihnen. 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
3: Mit Angie, Hallöchen. Bald steht die Fußballnationalmannschaft wieder auf dem Platz und ihr könnt euch schon mal mitwarm machen, zum Beispiel mit einer eigenen Torwand für zu Hause. Nehmt ein großes Stück Pappe, am besten in einer rechteckigen Form, schneidet in einer oberen und in einer unteren Ecke zwei große Kreise hinein, sodass ein kleiner Ball durchpasst. Schnappt euch einen Pinsel, grasgrüne und weiße Farbe und pinselt die ganze Pappe grün an und lasst sie gut trocknen. Dann fehlen nur noch die weiße Mittellinie und der Mittelkreis und auch die Torlöcher könnt ihr noch weiß umranden. Wenn alles trocken ist, kann's auch schon losgehen. Wer die meisten Torpunkte einheimst, gewinnt. 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
16: Die Bedeutung deutscher Städtenamen. Erfurt. Auch der Name Erfurt hat mit einem Fluss zu tun. Die den Ort durchfließende Gera hieß früher zumindest in diesem Abschnitt anders. Es handelt sich um eine Furt an der Erpesa, die dunkelbraune.

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1: Mit Nils Olafsen-Zipfern. Hallo zusammen. Beim Online-Shopping ist der Einkauf oft nur mit ein paar Klicks erledigt. Ein Widerruf von im Internet geschlossenen Verträgen war bisher dagegen nicht so leicht möglich. Jetzt geht das einfacher. Ab heute sind Online-Shops dazu verpflichtet, auf ihrer Website einen gut sichtbaren Widerrufsbutton zu platzieren. Von dort aus gelangt man auf eine weitere Seite, um den Widerruf zu bestätigen. Damit soll der Schutz vor ungewollten Verträgen und Einkäufen verbessert werden. Die Stiftung Warentest hat Kindersonnencremes unter die Lupe genommen. Bei den Tests sind 5 Produkte durchgefallen. Der auf der Verpackung angegebene Sonnenschutz entsprach nicht den Testergebnissen. Generell kann man sagen, dass die teuerste Sonnencreme nicht zwangsweise auch den besten Schutz gewährt. Testsieger wurde das Produkt eines Discounters. Hier bei uns in Deutschland werden gerade immer mehr Geier gesehen. Untypisch eigentlich, denn die Gänsegeier leben eher in Nordafrika. Zurzeit sind sie aber auf Wanderschaft und machen auch Abstecher nach Deutschland. Ein möglicher Grund ist, dass es zu wenig Nahrung im Mittelmeerraum gibt. Gänsegeier haben sehr große Flügel und können mit ihnen sehr weit und energiesparend fliegen. Vor ein paar hundert Jahren haben Gänsegeier sogar noch in Deutschland gebrütet.
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1: Bei der Fußball-Weltmeisterschaft ist Co-Gastgeber Mexiko als erste Mannschaft in die K.O.-Runde eingezogen. Die Mexikaner haben am frühen Morgen gegen Südkorea mit 1:0 gewonnen und stehen damit vorzeitig als Gewinner der Gruppe A fest. Im nächsten Spiel treffen heute Abend die USA und Australien aufeinander. Die Partie beginnt um 21 Uhr und ist live im Free TV zu sehen. Für die deutsche Fußballnationalmannschaft geht es heute nach Toronto. Dort wartet morgen im zweiten WM-Gruppenspiel die Elfenbeinküste. Soweit die Meldungen. 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
1: Hier bei uns in Thüringen auf der A4 Chemnitz Richtung Erfurt zwischen Stadtroda und Jena Zentrum Verkehrsbehinderungen wegen einer Baustelle. Allen unterwegs eine gute Fahrt.
2: Mit großer Hitze starten wir ins heiße Sommerwochenende. Hier bei uns in Thüringen heute Höchstwerte bis zu 35 Grad. Luftige Kleidung, Käppi und Sonnenmilch sind sowas von angesagt. Es bleibt heute auch trocken mit viel Sonnenschein. Morgen gibt es wieder Hitze plus Blitze und etwas Sommerregen. Am Sonntag ähnliches Wetter.
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2: Hallöchen, ich freue mich, dass ihr mich heute durch den Tag begleitet. Und auch heute haben wir wieder ein Elternthema, das mitten aus dem Familienleben kommt. Leicht erklärt und sofort nutzbar. Jetzt gibt's erstmal Musik. Perfekt für die Fahrt zum Einkaufen.
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0: Radio Teddy läuft bei euch am Mittwoch und ganz Deutschland ist im WM-Fieber. Morgen geht's endlich los. Aber was gilt eigentlich rechtlich, wenn Fußball und Familienalltag aufeinandertreffen? Genau das schauen wir uns diese Woche an. Das wichtige Spiel geht bis tief in die Nacht, die Kinder fiebern mit und am nächsten Morgen ist das Bett natürlich plötzlich extra gemütlich. Darf mein Kind nach so einem Fußballabend einfach ein bisschen später in die Schule? Rechtsanwalt Christian Solmecke hat die eindeutige Antwort.
1: Ein klares Nein. Die Schulpflicht in Deutschland, die ist sehr strikt und die kennt auch keine Ausnahmen für König Fußball. Auch wenn das Finale erst im Elfmeterschießen kurz vor Mitternacht entschieden wird, am nächsten Morgen muss das Kind pünktlich zur ersten Stunde auf der Matte stehen. Und wer sein Kind ohne triftigen Grund wie eine echte Krankheit zu Hause lässt oder verspätet schickt, ja, der riskiert rein rechtlich gesehen ein Bußgeld wegen Verletzung der Schulpflicht. Schulen drücken hier zwar manchmal ein Auge zu, einen Anspruch darauf gibt's aber nicht.
0: Also, Fußballfieber ja, Snooze-Taste leider nein.

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1: Mit Nils, hallo. Am Sonntag ist offizieller Sommeranfang. Um genau 10.24 Uhr ist es dann soweit. Liam fragt, warum denn eigentlich genau am Sonntag? Weil die Erdachse geneigt ist, deshalb die Sonne übers Jahr von uns aus gesehen wandert und sie morgen an ihrem Wendepunkt ist. Hört sich kompliziert an, ist es aber eigentlich gar nicht. Nur kompliziert zu erklären. Also machen wir es einfach einfach. Die Erde dreht sich ja um sich selbst. Einmal rum ist ein Tag. Und wir wandern mit der Erde ja um die Sonne. Einmal rum ist ein Jahr. Die Erde steht aber schräg zur Sonne, ist geneigt. Wenn wir nun zur Sonne hingeneigt sind, dann ist es hier am Tage lange hell. Die Sonne geht erst ganz spät unter und ganz früh morgens schon wieder auf. Dann haben wir Sommer. Es ist warm, weil die Sonne lange scheint und am Himmel auch ziemlich hoch steigt. Deshalb kräftiger ist. Ja, und am 21. Juni ist nun mal der Tag, an dem der Nordpol auf dem Weg rund um die Sonne am weitesten zu der Sonne hingeneigt ist. Der Tag bei uns auf der Nordhalbkugel ist dadurch der längste des Jahres. Wir haben also auch die kürzeste Nacht. Das nennt sich Sommersonnenwende. Ab Sonntag werden die Tage wieder kürzer und die Nächte länger. Bis zum 21. Dezember. Da ist dann der kürzeste Tag des Jahres mit der längsten Nacht. Das ist die Wintersonnenwende. Dann sind wir mit der Nordhalbkugel der Sonne weggeneigt. Und genau das ist jetzt gerade der Fall auf der Südhalbkugel. Deshalb ist dort am Sonntag Winteranfang. In Australien, Südamerika und in Südafrika ist dann der kürzeste Tag des Jahres.
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2: Hallo, hier ist Angie, eure Radio-Teddy-Reporterin. Wer Bibi und Tina kennt, weiß, dass das Schloss Falkenstein zu einer der Hauptkulissen zählt. Vielleicht war ja der Falkenstein hier bei uns in Thüringen ihr Namensgeber. Im Thüringer Wald gibt es nämlich einen Felsen, der genau so heißt. Und noch dazu ist er der höchste freistehende Felsen in ganz Thüringen.
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1: Hier bei uns in Thüringen auf der A4 Chemnitz Richtung Erfurt zwischen Stadtroda und Jena Zentrum. Verkehrsbehinderungen wegen einer Baustelle. Allen unterwegs eine gute Fahrt.
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25: Mit großer Hitze starten wir ins heiße Sommerwochenende. Hier bei uns in Thüringen heute Höchstwerte bis zu 35 Grad. Luftige Kleidung, Käppi und Sonnenmilch sind sowas von angesagt. Es bleibt heute auch trocken mit viel Sonnenschein. Morgen gibt es wieder Hitze plus Blitze und etwas Sommerregen. Am Sonntag ähnliches
26: Wetter. 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
27: Liebe Eltern, wenn die Kids demnächst wieder mit der Ausrede um die Ecke kommen, ihnen wäre so langweilig, sie müssten jetzt mal Fernsehen gucken, dann könnt ihr sagen, ha, liebe Kinder, ich habe aber einen perfekten Tipp, den habe ich von Radio Teddy aus den Tipps für Kids in einer knappen halben Stunde. Um kurz vor, da bekommt ihr schon wieder den nächsten und bis dahin gibt es jetzt richtig gute Musik.
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0: ist weg.
1: Bei euch läuft Radio Teddy und damit sich in der Familie wirklich alle daran halten, wie die Medien genutzt werden, gibt's ein cooles Tool und von dem hört ihr jetzt.
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1: Regeln aufstellen ist ja das eine, sie gemeinsam festlegen das andere. Auf mediennutzungsvertrag.de können Familien gemeinsam einen digitalen Vertrag erstellen. Wann darf gespielt werden? Was ist erlaubt? Wann ist Pause? Die Seite wird von Medienpädagoginnen und Pädagogen empfohlen, weil sie nicht nur Regeln vorgibt, sondern Kinder aktiv einbezieht. Das Beste? Am Ende gibt's den Vertrag zum Ausdrucken für den Kühlschrank oder die Pinnwand. Einfach ausprobieren unter mediennutzungsvertrag.de.
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3: Mit Angie, Hallöchen. Sommer, Sonne, Badespaß. Einen der schönsten Badeseen Deutschlands findet ihr hier bei uns in Thüringen. Südlich von Erfurt und damit mitten im grünen Herzen unseres Bundeslandes liegt der Stausee Hohenfelden.

0: Sein kühles Wasser ist perfekt für Planschabenteuer in der Natur und an mehreren Badestellen ist das Schwimmen für euch erlaubt und auch sicher. Rund um den See gibt's ebenfalls viele Möglichkeiten für Familienausflüge. Hoch hinaus geht's im Kletterpark, eine extra Portion Naturwissen gibt's auf dem Naturlehrpfad und tierisch wild wird's auf dem Adler- und Falkenhof Kranichfeld. Noch mehr Tipps für Kids für euch zum Nachhören bei Radio Teddy Plus.
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21: Die Bedeutung deutscher Städtenamen. Braunschweig, der ursprüngliche Name Brunswick, deutet darauf hin, dass an dieser Stelle eine Siedlung durch Brandrodung geschaffen wurde.
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23: Mit Nils Olaf Setze-Pfernd, hallo zusammen. Beim Online-Shopping ist der Einkauf oft nur mit ein paar Klicks erledigt. Ein Widerruf von im Internet geschlossenen Verträgen war bisher dagegen nicht so leicht möglich. Jetzt geht das einfacher. Ab heute sind Online-Shops dazu verpflichtet, auf ihrer Website einen gut sichtbaren Widerrufsbutton zu platzieren. Von dort aus gelangt man auf eine weitere Seite, um den Widerruf zu bestätigen. Damit soll der Schutz vor ungewollten Verträgen und Einkäufen verbessert werden. Die Stiftung Warentest hat Kindersonnencremes unter die Lupe genommen. Bei den Tests sind 5 Produkte durchgefallen. Der auf der Verpackung angegebene Sonnenschutz entsprach nicht den Testergebnissen. Generell kann man sagen, dass die teuerste Sonnencreme nicht zwangsweise auch den besten Schutz gewährt. Testsieger wurde das Produkt eines Discounters. Hier bei uns in Deutschland werden gerade immer mehr Geier gesehen. Untypisch eigentlich, denn die Gänsegeier leben eher in Nordafrika. Zurzeit sind sie aber auf Wanderschaft und machen auch Abstecher nach Deutschland. Ein möglicher Grund ist, dass es zu wenig Nahrung im Mittelmeerraum gibt. Gänsegeier haben sehr große Flügel und können mit ihnen sehr weit und energiesparend fliegen. Vor ein paar hundert Jahren haben Gänsegeier sogar noch in Deutschland gebrütet.
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23: Bei der Fußball-Weltmeisterschaft ist Co-Gastgeber Mexiko als erste Mannschaft in die K.O.-Runde eingezogen. Die Mexikaner haben am frühen Morgen gegen Südkorea mit 1:0 gewonnen und stehen damit vorzeitig als Gewinner der Gruppe A fest. Im nächsten Spiel treffen heute Abend die USA und Australien aufeinander. Die Partie beginnt um 21 Uhr und ist live im Free TV zu sehen. Für die deutsche Fußballnationalmannschaft geht es heute nach Toronto. Dort wartet morgen im zweiten WM-Gruppenspiel die Elfenbeinküste. Soweit die Meldungen. 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
23: Hier bei uns in Thüringen auf der A4 Chemnitz Richtung Erfurt zwischen Stadtroda und Jena Zentrum Verkehrsbehinderungen wegen einer Baustelle. Allen unterwegs eine gute Fahrt.
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1: Mit großer Hitze starten wir ins heiße Sommerwochenende. Hier bei uns in Thüringen heute Höchstwerte bis zu 35 Grad. Luftige Kleidung, Käppi und Sonnenmilch sind sowas von angesagt. Es bleibt heute auch trocken mit viel Sonnenschein. Morgen gibt es wieder Hitze plus Blitze und etwas Sommerregen. Am Sonntag ähnliches Wetter.
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1: Hallöchen, schön, dass bei euch wieder Radio Teddy läuft und bei mir geht's gleich von kleinen Herausforderungen bis hin zu großen Aha-Momenten. Es gibt wieder ein neues Elternthema, das euch mit Sicherheit bekannt vorkommen wird. Jetzt gibt's aber erstmal Musik für euren Sprint zur Kaffeemaschine.
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0: Radio Teddy läuft bei euch, das Familienradio, für den ganzen Tag. Und es gibt ja tatsächlich Kinder, die lieben Mathe. Mein Sohn Hannes zum Beispiel. Und es gibt andere, die sagen bei Mathe, nein, danke. Zu denen habe ich immer gehört. Was tun wir aber als Eltern, wenn unsere Kinder in einem Fach total dicht machen auf einmal und gar keine Lust mehr darauf haben? Was machen wir? Radio Teddy Schulexpertin Viola Patricia Herrmann.
1: Man muss verstehen, dass wir alle unterschiedliche Präferenzen haben. Das ist ja auch ganz normal. Der eine mag gerne Geschichte, der andere sagt, es langweilt mich sehr, dieses Fach. Von daher, wenn ich jetzt mein Kind habe, was sagt, es interessiert mich nicht im Unterricht oder auch Erdkunde, Navi, die Fächer, die dann in der Grundschule auch kommen. Vielleicht schaut man mal, dass man als Familie da einen anderen Ansatz findet. Keinen schulischen, sondern dass man einfach sagt, weißt du was, Geschichte kann eigentlich auch richtig, richtig cool sein, wenn man es vielleicht nicht nur aus dem Buch sich anguckt oder das jetzt ein Thema ist, was dir nicht liegt. Wir gehen einfach mal zusammen ins Museum. Oder wir gucken auch mal einen tollen Historienfilm. Wir schauen uns einfach mal verschiedene Aspekte dieses Faches an, was das eigentlich alles bietet. Und dann entscheide doch einfach mal, ob dir das wirklich keinen Spaß macht. Denn ich wette, es gibt in jedem Fach immer Bereiche, die doch interessant sind für Kinder und wo man sie auch sehr gut erreichen kann und motivieren kann.
0: Keine Panik, also manchmal braucht es einfach einen kleinen Perspektivwechsel. Danke an Radio Teddy Schulexpertin Viola Patricia Herrmann. Und wenn das Problem gar nicht am Fach liegt, sondern eher am Lehrer oder an der Stimmung in der Klasse, auch dafür gibt's Tipps. Gleich um 10.40 Uhr.

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1: Mit Nils, hallo. Wenn die deutsche Nationalmannschaft bei der Fußball-WM spielt, dann steht Julian Nagelsmann als Trainer an der Seitenlinie. Aber wer ist Julian Nagelsmann? Julian Nagelsmann ist ein vergleichsweise junger Trainer. Er ist nur ein paar Jahre älter als manche Spieler. Das liegt daran, dass er schon sehr früh aufhören musste, Fußball zu spielen. Der Grund war eine schwere Knieverletzung. Aber Fußball sollte weiter seine Leidenschaft bleiben. Schon mit 20 Jahren fing er an, als Scout gegnerische Mannschaften zu beobachten und zu analysieren. Und zwar für die zweite Mannschaft des FC Augsburg. Sie wurde damals von Thomas Tuchel trainiert, der ja später so große Mannschaften wie Bayern München, Paris Saint-Germain und den FC Chelsea trainierte. Jetzt ist er Trainer der englischen Nationalmannschaft. Tuchel war richtig angetan von den Analysen von Nagelsmann und wollte, dass der in sein Trainerteam kommt. Nach einigen Stationen als Jugendtrainer war es dann im Jahr 2015 soweit. Nagelsmann durfte zum ersten Mal eine Profimannschaft in der ersten Fußball-Bundesliga trainieren, nämlich die TSG Hoffenheim. Da war er 28 Jahre alt. Er rettete die Mannschaft vor dem Abstieg und erreichte in der darauffolgenden Saison Platz 4. Seine nächste Station war dann RB Leipzig. Hier war er auch sehr erfolgreich und erreichte das Halbfinale in der Champions League. Das war natürlich auch den Bayern aufgefallen. Sie kauften Nagelsmann für 20 Millionen Euro aus seinem Vertrag. So viel Geld war in der Bundesliga noch nie für einen Trainer bezahlt worden. Der Rest ist schnell erzählt. Bei Bayern München wurde Nagelsmann nicht glücklich. Nach nicht einmal 2 Jahren endete dort sein Engagement. Und seit knapp 3 Jahren ist Julian Nagelsmann nun Bundestrainer.
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8: Hallo, hier ist Angie, eure Radio Teddy-Reporterin. Die bekannte Redewendung, wo der Hund begraben liegt, könnte aus unserem Thüringen stammen. Laut einer alten Fabel liegt der Hund bei der Schlossruine Winterstein begraben. Dort gibt es nämlich einen Gedenkstein für einen Hund namens Stutzel. Und deshalb sagt man sich dort, in Winterstein liegt der Hund begraben.
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9: Beim Gärtnern und Pflanzen ist torffreie Blumenerde die bessere Wahl. Denn Torf ist ein fossiler Rohstoff, dessen Abbau den Lebensraum vieler Pflanzen und Tiere zerstört. Komposterde ist die klimafreundliche Alternative. Sie schützt die Natur, speichert Wasser und hält den Boden nährstoffreich und locker. So sorgt ihr für umweltfreundlichen Blütenzauber im Garten und auf dem Balkon.
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1: Hier bei uns in Thüringen auf der A4 Chemnitz Richtung Erfurt zwischen Stadtroda und Jena Zentrum. Verkehrsbehinderungen wegen einer Baustelle. Allen unterwegs eine gute Fahrt.
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30: Mit großer Hitze starten wir ins heiße Sommerwochenende. Hier bei uns in Thüringen heute Höchstwerte bis zu 35 Grad. Luftige Kleidung, Käppi und Sonnenmilch sind sowas von angesagt. Es bleibt heute auch trocken mit viel Sonnenschein. Morgen gibt es wieder Hitze plus Blitze und etwas Sommerregen. Am Sonntag ähnliches
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30: Ich freue mich, dass bei euch heute wieder Radio Teddy aus den Lautsprechern kommt. Liebe Eltern, jetzt schon mal Zettel und Stift holen und bereithalten, denn es gibt wieder die besten Tipps gegen Langeweile. Da können unsere Kinder nicht sagen, oh, ich will jetzt aber unbedingt Fernsehen. Nee. Und ihr schreibt sie euch auf. Die Tipps für Kids kriegt ihr in knapp 25 Minuten und jetzt kriegt ihr voll was auf die Ohren. Und zwar richtig gute Musik.
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0: Schön, dass bei euch ja heute wieder Radio Teddy läuft, das Familienradio für den ganzen Tag. Ja, und wenn unsere Kinder so von der Schule erzählen, dann klingt das ja manchmal ganz schön heftig, ne? Die Lehrerin war total unfair oder der Lehrer mag mich nicht. Da schlägt bei uns Eltern oft sofort der Beschützerinstinkt an. Aber wie reagieren wir Eltern eigentlich am besten, wenn es zwischen Kind und Lehrer so ein bisschen knirscht? Viola, du bist nicht nur unsere Radio Teddy Schulexpertin, sondern ja auch ehemalige Lehrerin. Hast du da einen guten Tipp?
1: Ja, das ist für mich natürlich nicht ganz einfach. Ich bin auch immer gewillt, erstmal der Lehrkraft einen Bonus zu geben, muss ich sagen. Also, weil das ist sehr unangenehm für uns Lehrer, wenn Eltern mit vielen Emotionen kommen, mit vielen Vorwürfen. Und man muss auch schauen, ist es eigentlich, was das Kind mir erzählt hat, ist das die Realität? Wir sind geneigt, das sofort zu glauben, was unsere Kinder sagen. Und das ist auch völlig in Ordnung. Es sind unsere Kinder und wir sollten ihnen vertrauen. Aber auch unsere Kinder haben eine subjektive Wahrnehmung, so wie jeder von uns. Und das bedeutet, ein Vorfall, den unser Kind auf eine Art und Weise schildert, kann vielleicht in der Klasse auf eine ganz andere Art und Weise wahrgenommen worden sein.
0: Absolut.
1: Und das gilt es herauszufinden. Von daher, wenn es dann Gespräche mit Lehrkräften gibt, muss man schauen, dass man eine Balance findet, ohne Emotionen, auf der Sachebene bleibt. Denn wir müssen auch verstehen, so schnell wird man so eine Lehrkraft ja nicht los. Das heißt, es sollte uns schon daran gelegen sein, eine gute Beziehung weiterhin zu pflegen und zumindest auf einer fachlichen Ebene gut miteinander kommunizieren zu können.
0: Danke, Radio Teddy Schulexpertin Viola Patricia Herrmann.

0: ist richtig cool.
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2: Im Jahr 2010 hieß es von Shakira Waka Waka. Und es war der offizielle WM-Song. In diesem Jahr zur WM heißt es von Shakira Die Die. Denn sie liefert auch jetzt den offiziellen WM-Song zur Fußball-Weltmeisterschaft 2026. Zusammen mit Burna Boy. Die Die heißt übrigens so viel wie los geht's. Und ich will jetzt gar nicht lange schnacken. Hier ist der Radio Teddy Superhit der Stunde. Die Die.

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3: Mit Angie.
4: Hallöchen.
3: Holt euch das Fußballstadion nach Hause und snackt euch mit Stil durch das nächste Spiel der deutschen Mannschaft. Mit einem selbstgebastelten Snackstadion. Klebt dafür 5 Aluschalen mit einer Heißklebepistole zusammen, eine in der Mitte und 4 drumherum. Grüne Guacamole in der mittleren Schale wird zum Spielfeld und ist ein super Dip für Nachos und Gemüsesticks. Die anderen Schalen befüllt ihr nun noch mit euren Lieblingssnacks, zum Beispiel mit Popcorn, Nüssen, Weintrauben oder Crackern. Und fertig ist euer Fußball-Snackstadion für zu Hause. Das war's. Viel Spaß und guten Appetit.
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5: Kinderfreundliche Unternehmen in ganz Deutschland sind für uns Eltern noch besser zu erkennen. Sie bekommen nämlich vom Verband Kinderreicher Familien Deutschland e.V. das Fair Family Gütesiegel verliehen. Pressesprecherin Dr. Laura Schlichting erklärt, wofür das Siegel genau vergeben wird.
6: Das ist unsere Auszeichnung für Unternehmen, die Interessen von Familien im Blick haben und sich auch für kinderreiche Familie einsetzen oder dass die besonders familienfreundliche Gestaltung der Räumlichkeiten haben oder bei Arbeitgebern, dass die wirklich die Eltern unterstützen mit innovativen Ideen, Homeoffice ermöglichen, dass man keine Angst haben braucht, oh, jetzt ist mein Kind krank, jetzt muss ich wieder einen Kindkranktag nehmen, dass die da Verständnis aufbringen. Familienfreundliche Punkte und dafür verleihen wir dann ein Gütesiegel.
5: Danke an die Pressesprecherin vom Verband Kinderreicher Familien Deutschland e.V. Dr. Laura Schlichting. Mehr Infos unter www.kinderreichefamilien.de.
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20: Die Bedeutung deutscher Städtenamen. Kassel. Bei Kassel ist unklar, ob der Name römischen oder germanischen Ursprungs ist. Wäre er römisch, käme er von Castell. Wäre er germanisch, wäre er eine Zusammensetzung von Kas und Seli, was dann Gebäude in der Mulde hieße. Passen würde beides.
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21: Mit Nils Olaf Setzepfand, hallo zusammen. Beim Online-Shopping ist der Einkauf oft nur mit ein paar Klicks erledigt. Ein Widerruf von im Internet geschlossenen Verträgen war bisher dagegen nicht so leicht möglich. Jetzt geht das einfacher. Ab heute sind Online-Shops dazu verpflichtet, auf ihrer Website einen gut sichtbaren Widerrufsbutton zu platzieren. Von dort aus gelangt man auf eine weitere Seite, um den Widerruf zu bestätigen. Damit soll der Schutz vor ungewollten Verträgen und Einkäufen verbessert werden. Die Stiftung Warentest hat Kindersonnencremes unter die Lupe genommen. Bei den Tests sind 5 Produkte durchgefallen. Der auf der Verpackung angegebene Sonnenschutz entsprach nicht den Testergebnissen. Generell kann man sagen, dass die teuerste Sonnencreme nicht zwangsweise auch den besten Schutz gewährt. Testsieger wurde das Produkt eines Discounters. Hier bei uns in Deutschland werden gerade immer mehr Geier gesehen. Untypisch eigentlich, denn die Gänsegeier leben eher in Nordafrika. Zurzeit sind sie aber auf Wanderschaft und machen auch Abstecher nach Deutschland. Ein möglicher Grund ist, dass es zu wenig Nahrung im Mittelmeerraum gibt. Gänsegeier haben sehr große Flügel und können mit ihnen sehr weit und energiesparend fliegen. Vor ein paar hundert Jahren haben Gänsegeier sogar noch in Deutschland gebrütet.
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21: Bei der Fußball-Weltmeisterschaft ist Co-Gastgeber Mexiko als erste Mannschaft in die K.O.-Runde eingezogen. Die Mexikaner haben am frühen Morgen gegen Südkorea mit 1:0 gewonnen und stehen damit vorzeitig als Gewinner der Gruppe A fest. Im nächsten Spiel treffen heute Abend die USA und Australien aufeinander. Die Partie beginnt um 21 Uhr und ist live im Free TV zu sehen. Für die deutsche Fußballnationalmannschaft geht es heute nach Toronto. Dort wartet morgen im zweiten WM-Gruppenspiel die Elfenbeinküste. Soweit die Meldungen. 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
21: Hier bei uns in Thüringen auf der A4 Chemnitz Richtung Erfurt zwischen Stadtroda und Jena Zentrum Verkehrsbehinderungen wegen einer Baustelle. Allen unterwegs eine gute Fahrt.
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15: Mit großer Hitze starten wir ins heiße Sommerwochenende. Hier bei uns in Thüringen heute Höchstwerte bis zu 35 Grad. Luftige Kleidung, Käppi und Sonnenmilch sind sowas von angesagt. Es bleibt heute auch trocken mit viel Sonnenschein. Morgen gibt es wieder Hitze plus Blitze und etwas Sommerregen. Am Sonntag ähnliches Wetter.
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22: Hallöchen, schön, dass bei euch heute wieder Radio Teddy läuft. Und während die Kinder in der Schule oder in der Kita sind, machen wir Eltern uns auch noch ein kleines bisschen schlauer. Gleich mit einem neuen Radio Teddy nachgefragt um kurz vor halb. Vorher jetzt richtig gute Mucke auf die Ohren, klar, wie immer.
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0: kommt ein Elefant mit einem Eiswagen. Ja, was nach einem lustigen Traum klingt, passiert gerade tatsächlich.
1: Töre!
0: Benjamin Blümchen ist gemeinsam mit Radio Teddy auf großer Eistour durch ganz Deutschland unterwegs. Zusammen mit Kiddings und Gimme Gelato gibt's jeden Tag ganz viel Eis und ganz coole Musik. Heute zum Beispiel in der Kita Steinberg-Wichtel in Königs Wusterhausen. Und welches Eistopping da bei den Kids am beliebtesten ist, das weiß Eismann Freddy.
2: Ein Lieblingstopping. Ja, wir haben heute ganz schöne bunte Streusel. Die sind auf jeden Fall, würde ich sagen, 90% der Fälle sehr beliebt.
0: Ja, das kann ich verstehen. Das ist auch mein liebstes Eistopping tatsächlich. Und Montag geht die große Eistour schon weiter. Dann sind wir in der Kita Schlossinsel in Hamburg.
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4: Passend zum Kiddings-Hörspiel Benjamin als Eisverkäufer.
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5: Mit Nils, hallo. Am Wochenende heizen wieder viele Familien die Grills an. Und eine Sache darf dann natürlich nie fehlen. Ketchup. Kahn fragt, wer hat denn den Ketchup erfunden? Ketchup erfunden haben die Chinesen. Den Tomatenketchup hat ein Mann in den USA erfunden. Aber erstmal kurz vorneweg. Der Ketchup und das Ketchup ist beides erlaubt und beides richtig. So steht es im Duden. Und ursprünglich kommt Ketchup eben aus China. Vor mehr als 500 Jahren gab es dort schon Soßen, die Ketchup hießen. Meistens waren das aber Fischsoßen und Sojasoßen. Seefahrer haben Ketchup mit nach England gebracht und dort stand das Wort vor gut 300 Jahren schon in einem Wörterbuch. Die würzige Soße mit Tomaten vermischt und so den Tomatenketchup erfunden, hat aber ein Mann in den USA, nämlich Henry John Heinz. Das war im Jahr 1876 und der Ketchup der Firma, die er gegründet hat, wird heute angeblich immer noch nach demselben Rezept hergestellt. Inzwischen kennt jeder auf der ganzen Welt Tomatenketchup. Und er wird ja auch von vielen, vielen unterschiedlichen Firmen hergestellt. Und in verschiedenen Geschmacksrichtungen. Scharf mit Curry, mit extra viel Tomaten oder gemischt mit Mayonnaise. Da ist eigentlich für jeden was dabei.
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0: Hallo, hier ist Angie, eure Radio Teddy-Reporterin. Tief in einem Berg hier bei uns in Thüringen wartet eine sagenhafte Wunderwelt auf euch. Die Saalfelder Feengrotten. Die Geschichte der Feengrotten begann wie im Märchen. Vor vielen Jahrhunderten stießen Bergleute dort auf den schwarzen Alaunschiefer. Im Laufe der Zeit wurde daraus eine Tropfsteinhöhle.
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8: Viele Kinder lernen die Putztechnik Kai schon im Kindergarten. Das heißt aber nicht, dass sie automatisch perfekt Zähne putzen können. Kai ist eine tolle Orientierung, doch in der Regel brauchen Kinder bis in etwa zum 9. Lebensjahr Unterstützung beim Putzen. Erst wenn die Feinmotorik ausgereift ist, können Eltern auf das regelmäßige Nachputzen verzichten.
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25: Die Bedeutung deutscher Städtenamen. Bottrop kommt von Bortorpe, was Dorf am Hügel bedeutet.
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27: Hier bei uns in Thüringen auf der A4 Chemnitz Richtung Erfurt zwischen Stadtroda und Jena Zentrum. Verkehrsbehinderungen wegen einer Baustelle. Allen unterwegs eine gute Fahrt.
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30: Mit großer Hitze starten wir ins heiße Sommerwochenende. Hier bei uns in Thüringen heute Höchstwerte bis zu 35 Grad. Luftige Kleidung, Käppi und Sonnenmilch sind sowas von angesagt. Es bleibt heute auch trocken mit viel Sonnenschein. Morgen gibt es wieder Hitze plus Blitze und etwas Sommerregen. Am Sonntag ähnliches
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31: Liebe Eltern, wenn die Kids demnächst wieder mit der Ausrede um die Ecke kommen, ihnen wäre so langweilig, sie müssten jetzt mal Fernsehen gucken, dann könnt ihr sagen, ha! Liebe Kinder, ich habe aber einen perfekten Tipp. Den habe ich von Radio Teddy aus den Tipps für Kids in einer knappen halben Stunde. Um kurz vor, da bekommt ihr schon wieder den nächsten. Und bis dahin gibt es jetzt richtig gute Musik.
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0: Radio Teddy läuft bei euch am Mittwoch und ganz Deutschland ist im WM-Fieber. Morgen geht's endlich los. Aber was gilt eigentlich rechtlich, wenn Fußball und Familienalltag aufeinandertreffen? Genau das schauen wir uns diese Woche an. Das wichtige Spiel geht bis tief in die Nacht, die Kinder fiebern mit und am nächsten Morgen ist das Bett natürlich plötzlich extra gemütlich. Darf mein Kind nach so einem Fußballabend einfach ein bisschen später in die Schule? Rechtsanwalt Christian Solmecke hat die eindeutige Antwort.
1: Ein klares Nein. Die Schulpflicht in Deutschland, die ist sehr strikt und die kennt auch keine Ausnahmen für König Fußball. Auch wenn das Finale erst im Elfmeterschießen kurz vor Mitternacht entschieden wird, am nächsten Morgen muss das Kind pünktlich zur ersten Stunde auf der Matte stehen. Und wer sein Kind ohne triftigen Grund wie eine echte Krankheit zu Hause lässt oder verspätet schickt, ja, der riskiert rein rechtlich gesehen ein Bußgeld wegen Verletzung der Schulpflicht. Schulen drücken hier zwar manchmal ein Auge zu, einen Anspruch darauf gibt's aber nicht.
0: Also, Fußballfieber ja, Snooze-Taste leider nein.

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3: Mit Angie, Hallöchen. Bald steht die Fußballnationalmannschaft wieder auf dem Platz und ihr könnt euch schon mal mitwarm machen, zum Beispiel mit einer eigenen Torwand für zu Hause. Nehmt ein großes Stück Pappe, am besten in einer rechteckigen Form, schneidet in einer oberen und in einer unteren Ecke zwei große Kreise hinein, sodass ein kleiner Ball durchpasst. Schnappt euch einen Pinsel, grasgrüne und weiße Farbe und pinselt die ganze

0: Pappe grün an und lass sie gut trocknen. Dann fehlen nur noch die weiße Mittellinie und der Mittelkreis und auch die Torlöcher könnt ihr noch weiß umranden. Wenn alles trocken ist, kann es auch schon losgehen. Wer die meisten Torpunkte einheimst, gewinnt. Noch mehr Tipps für Kids für euch zum Nachhören bei Radio Teddy Plus.
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10: Beim Sonnenschutz gilt, viel hilft viel. Die Faustregel für Kindergartenkinder, ungefähr 2 Esslöffel Creme für den ganzen Körper. Die Haut großzügig eincremen, nur dann schützt die Sonnencreme zuverlässig.
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13: Die Bedeutung deutscher Städtenamen. Wiesbaden. Hier standen bei der Namensgebung die schon von den Römern geschätzten heißen Quellen namens Pate, Bäder in der Wiese.
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14: Mit Alexander Kanja. Hallo zusammen. Am Wochenende können wir alle einen Blick hinter die Kulissen der Bundesregierung werfen. Beim Tag der offenen Tür haben alle Ministerien und auch das Bundeskanzleramt geöffnet. Hier können wir sehen, wie und wo Politik gemacht wird. Erwartet werden auch Stars aus Sport und Raumfahrt. Toni Kroos und Oliver Kahn werden kommen und auch unsere beiden Astronauten Matthias Maurer und Astro Alex, sagte der Vize-Regierungssprecher Steffen Mayer am gelben Radio-Teddy-Mikrofon.
15: Es gibt im Gesundheitsministerium ein Teddybär-Krankenhaus, da kann man also sein Kuscheltier vorbeibringen und das wirklich mal verarzten, auch mit Mitarbeitern aus der Charité, aus einem großen Krankenhaus. Es gibt Kindertheater, im Forschungsministerium sind echte Astronauten vor Ort. Ich habe auch gehört, der kleine Major Tom wird vor Ort sein. Es gibt Torwandschießen, im Finanzministerium ist Sean das Schaf unterwegs. Also man merkt schon, es ist überall was geboten.
14: Der genaue Ablaufplan und alle anderen Infos rund um die Veranstaltungen stehen auf www.bundesregierung.de. Vor der Küste Neuguineas haben Forscher eine neue Haiart entdeckt. Sie ist verwandt mit dem Bambushai. Dieser kleine Hai kann nicht nur schwimmen, er läuft auch auf seinen Vorderflossen über den Meeresboden. Die meiste Zeit liegt er aber nur rum und deswegen nennen ihn die Ureinwohner Neuguineas auch den faulen Hai. Fliegt eine Erdnuss durchs Weltall? Nein, jetzt kommt kein Witz. Gemeint ist ein Asteroid, der aussieht wie eine Erdnuss. Die NASA-Raumsonde Lucy ist an ihm vorbeigeflogen und hat ihn untersucht. Auf seiner Oberfläche kann früher wahrscheinlich Wasser gewesen sein. Allerdings ist das schon sehr lange her. Der Asteroid entstand bei einem Zusammenstoß zu einer Zeit, als es auf der Erde noch Dinosaurier gab.
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14: Das DFB-Team muss die Koffer packen. Es geht nicht nach Hause. Heute Abend fliegt die Nationalmannschaft nach Toronto in Kanada. Dort steht das morgige Spiel gegen die Elfenbeinküste an. Das zweite WM-Spiel ist für Deutschland oft schwer. Zwei Siege zum WM-Auftakt, das ist nur ein paar Mal gelungen. Auch in den Jahren 1974 und 90. In beiden Fällen wurde Deutschland anschließend Weltmeister. 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
14: Hier bei uns in Thüringen ist die B88 Ilmenau-Jena in Schwarzer in beiden Richtungen zwischen B88 Blankenburger Straße und am Torhaus wegen Bauarbeiten bis Mitte Juli gesperrt.
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16: Heute braucht selbst die Sonne eine Sonnenbrille, so hell strahlt sie da vom Himmel. Bei bis zu 35 Grad gibt's Sommer pur und jede Menge Gelegenheiten, eure Sonnenbrille mal auszuführen. Geht auch das ganze Wochenende so weiter? Sommerlich warm bleibt's bei ganz viel Sonnenschein.
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16: Hallihallo, Luisa hier für euch am Nachmittag. Und morgen Abend, da ist es wieder soweit. Die deutsche Elf muss wieder ran bei der Fußballweltmeisterschaft. Sie spielen gegen die Elfenbeinküste. Und damit ihr in eurer Fußballrunde zwischen Bratwurst und der nächsten leckeren Limo mit Angeberwissen glänzen könnt, hat Nils im Radio Teddy nachgefragt, alle Infos zu dem kleinen Land in Afrika. Ihr hört's in gut 20 Minuten. Und für die nötige Abkühlung an diesen Tagen sorge ich jetzt mit ultra coolen Hits. Leonie, Don't Worry, gleich nach Kamrat und Hug Yourself.
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0: Ihr kühlt eure Füße im Planschbecken, die Hände kleben vom geschmolzenen Wassereis und immer mit dabei, na klar, Radio Teddy bei euch in den Familienradios. Wir spielen euch die besten Songs für euren Sommer. Wo der Bundeskanzler regiert und wo die Ministerinnen und Minister in Berlin arbeiten, das können wir uns an diesem Wochenende direkt vor Ort anschauen. Beim Tag der offenen Tür der Bundesregierung. Alle können vorbeikommen. Und auch für Kinder wird viel geboten. Das hat der stellvertretende Regierungssprecher Steffen Mayer Radio Teddy gesagt.
1: Fast an jedem Standort gibt es etwas für Kinder. Auch zu entdecken für Familien, das ist ganz wichtig. Es gibt Mitmachaktionen, es wird geschminkt, gebastelt, es gibt Hüpfburgen und so weiter. Es sind Astronauten vor Ort, also es gibt überall wahnsinnig viel zu entdecken.
0: Welche Astronauten sind denn da?
1: Wir haben echte Astronauten, und zwar Matthias Maurer und Alexander Gerst, den man auch als Astro-Alex kennt. Der ist sowohl im Forschungsministerium als auch bei uns hier im Bundespresseamt, direkt am Bahnhof Friedrichstraße.
0: Und es gibt sogar Fallschirmspringe zu sehen?
1: Das ist total spektakulär, da gehe ich auch immer sehr gerne hin. Im Finanzministerium machen das die Spezialeinheiten vom Zoll, da knallt es auch richtig. Die zeigen, wie sie im Einsatz sind. Und im Innenministerium in der Tat die GSG 9, die Spezialeinheit. Und das ist richtig spannend und da lohnt es sich auf jeden Fall vorbeizukommen.
0: Also das klingt auf jeden Fall richtig interessant. Alle Infos zum Tag der offenen Tür gibt's auf bundesregierung.de. Und jetzt geht's weiter mit Musik. 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

0: Hallihallo, Luisa hier am Nachmittag für euch. Es ist eine echte Schwitzehitze und ihr macht's richtig und genießt die kalte Wassermelone auf dem Balkon. Kleiner Sommertipp von mir, friert dir mal ein, dann gibt's nämlich richtig gesundes Wassermeloneneis. Gleich geht's hier weiter mit eurer Sommer-Playlist. Der amtierende Sommersong Golden von den Huntrix mit dabei und Ausnahmekünstlerin Taylor Swift, die darf auch in keiner Sommer-Playlist fehlen. Und mit dem Radio Teddy Gehirnjogging, da erfahrt ihr gleich, wie ihr auch bei Hitze euer Gehirn fit haltet. Jetzt gibt's aber erstmal WM-Angeberwissen, damit ihr in der nächsten Grillrunde angeben könnt.
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2: Mit Nils, hallo. Bei der Fußball-Weltmeisterschaft trifft Deutschland morgen im zweiten Gruppenspiel auf die Elfenbeinküste. Wo liegt die Elfenbeinküste und wie erfolgreich ist seine Fußballnationalmannschaft? Die Elfenbeinküste ist ein Land in Westafrika. Wie der Landesname verrät, hat es eine Küste, und zwar am Atlantischen Ozean. Offiziell heißt das Land, auch in Deutschland, Côte d'Ivoire. Das ist Französisch und bedeutet auch nichts anderes als Elfenbeinküste. Französisch ist auch die Amtssprache, weil das Land mal eine französische Kolonie war. Daneben werden aber 77 andere westafrikanische Sprachen gesprochen. Größte Stadt der Elfenbeinküste ist Abidjan. Die Hauptstadt heißt Yamoussoukro. An den Küsten herrscht tropisches Klima. Es gibt Regenwälder, in denen viele verschiedene Tierarten leben. Das größte Tier ist der Elefant, dessen Stoßzähne aus Elfenbein es auch in den Landesnamen geschafft haben. Die ivorische Fußballnationalmannschaft ist die Fußball-Landesauswahl der Elfenbeinküste. Dreimal war das Land schon bei einer WM-Endrunde dabei, zwischen 2006 und 2014. Die größten Erfolge bei internationalen Turnieren waren die Titel bei der afrikanischen Kontinentalmeisterschaft. 1992, 2015 und 2024 ist die Elfenbeinküste Afrikameister geworden. Zuletzt also vor 2 Jahren im eigenen Land.
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2: Hallo, hier ist Angie, eure Radio Teddy Reporterin. Wer Bibi und Tina kennt, weiß, dass das Schloss Falkenstein zu einer der Hauptkulissen zählt. Vielleicht war ja der Falkenstein hier bei uns in Thüringen ihr Namensgeber. Im Thüringer Wald gibt es nämlich einen Felsen, der genauso heißt. Und noch dazu ist er der höchste freistehende Felsen in ganz Thüringen.
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0: Morgen und dem Fernsprechtelefon. 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
1: Heute braucht selbst die Sonne eine Sonnenbrille, so hell strahlt sie da vom Himmel. Bei bis zu 35 Grad gibt's Sommer pur und jede Menge Gelegenheiten, eure Sonnenbrille mal auszuführen. Geht auch das ganze Wochenende so weiter. Sommerlich warm bleibt's bei ganz viel Sonnenschein.
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1: Hallihallo, Luisa hier am Nachmittag für euch am Start. Ihr füllt gerade eure Trinkflasche auf, nehmt direkt einen großen Schluck und das macht ihr genau richtig. Trinken ist nämlich super wichtig bei dem heißen Wetter. In diesem Sinne, Prost, ich nehme auch direkt mal einen Schluck Wasser. Und während ich hier so genüsslich trinke, gibt's Musik auf die Ohren. Kaigo, Save My Love, gleich nach dem Sommerhit schlechthin, die Handtricks und Golden.
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1: Radio Teddy bei euch im Familienauto an und vorsichtig anschnallen. Heute gilt wieder, der Gurt ist Lava. Luisa hier für euch, hallo. Gleich gibt's einen absoluten Superstar-Song. Taylor Swift sorgt für euren Sommer-Soundtrack. Jetzt gibt's erstmal einen Gehirnhack mit Basti.
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4: Jetzt bringen wir wieder eure Rübe zum Glühen. Hier ist der nächste Lernhack für euch, liebe Kids. Findet im Raum drei Dinge, die eine gerade Linie haben. Vielleicht ist da noch so ein Bettgestell, hat eine gerade Linie. Das trainiert visuelles Denken und genaues Hinsehen. Viel Spaß dabei und den nächsten Gehirnhack, den gibt's dann schon am Montag, 14.40 Uhr.
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0: sucht gerade noch den kürzesten Platz in der Wohnung. Währenddessen Radio Teddy bei euch auf den Ohren. Luisa hier für euch am Nachmittag. Halli, Hallöchen. Gleich erfahrt ihr in den Radio Teddy Nachrichten, wo ihr am Wochenende nicht nur Fußballweltmeister, sondern sogar Astronauten treffen könnt. Vorher heißt es aber erstmal:
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0: Und der kommt heute von Leonie. Die Sängerin ist ja absolute Kaffeetrinkerin, hat sie jetzt auch wieder auf ihrem Instagram-Profil geteilt. Ja, den braucht sie auch bei ihrem vollen Terminkalender. Ein Konzert jagt das nächste. Und während wir uns heute einen extra kalten Kakao gönnen, gibt's für Leonie einen eiskalten Kaffee. Passend zum Hitzewetter und zum entspannten Schlürfen spiele ich euch jetzt ihren Hit Moonlight.

0: Leonie mit Moonlight, der Radio Teddy Superhit der Stunde. Bei euch im Garten, da läuft das große Wasserballon-Duell. Und hier bei Radio Teddy läuft gleich das große Musikduell. Morgen spielt wieder unsere deutsche Elf gegen die Elfenbeinküste. Und wir sorgen für eure WM-Stimmung beim Fußball-Musikduell. Ihr stimmt gleich mit ab. Und für Abkühlung in der Playlist sorgen Chartstürmer Harry Styles mit American Girls und Jennifer Lopez. Save Me Tonight hört ihr gleich hier bei Radio Teddy.
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4: Mit Angie, Hallöchen. Sommer, Sonne, Badespaß. Einen der schönsten Badeseen Deutschlands findet ihr hier bei uns in Thüringen. Südlich von Erfurt und damit mitten im grünen Herzen unseres Bundeslandes liegt der Stausee Hohenfelden. Sein kühles Wasser ist perfekt für Planschabenteuer in der Natur und an mehreren Badestellen ist das Schwimmen für euch erlaubt und auch sicher. Rund um den See gibt's ebenfalls viele Möglichkeiten für Familienausflüge. Hoch hinaus geht's im Kletterpark. Eine extra Portion Naturwissen gibt's auf dem Naturlehrpfad und tierisch wild wird's auf dem Adler- und Falkenhof Kranichfeld. Noch mehr Tipps für Kids für euch zum Nachhören bei Radio Teddy Plus.
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10: Die Bedeutung deutscher Städtenamen. Leverkusen. Die Stadt ist nach dem Apotheker und Chemieunternehmer Karl Leverkus benannt, der von der Hofschaft Leverkusen abstammt. Leverkus gründete bei Wiesdorf am Rhein im 19. Jahrhundert eine Chemiefabrik und gab der Arbeitersiedlung den Namen Leverkusen.

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1: Mit Alexander Kanja. Hallo zusammen. Am Wochenende können wir alle einen Blick hinter die Kulissen der Bundesregierung werfen. Beim Tag der offenen Tür haben alle Ministerien und auch das Bundeskanzleramt geöffnet. Hier können wir sehen, wie und wo Politik gemacht wird. Erwartet werden auch Stars aus Sport und Raumfahrt. Toni Kroos und Oliver Kahn werden kommen und auch unsere beiden Astronauten Matthias Maurer und Astro Alex, sagte der Vizeregierungssprecher Steffen Mayer am gelben Radio-Teddy-Mikrofon.
2: Es gibt im Gesundheitsministerium ein Teddybär-Krankenhaus, da kann man also sein Kuscheltier vorbeibringen und das wirklich mal verarzten, auch mit Mitarbeitern aus der Charité, aus einem großen Krankenhaus. Es gibt Kindertheater, im Forschungsministerium sind echte Astronauten vor Ort. Ich habe auch gehört, der kleine Major Tom wird vor Ort sein. Es gibt Torwandschießen, im Finanzministerium ist Sean das Schaf unterwegs. Also man merkt schon, es ist überall was geboten.
1: Der genaue Ablaufplan und alle anderen Infos rund um die Veranstaltungen stehen auf www.bundesregierung.de. Vor der Küste Neuguineas haben Forscher eine neue Haiart entdeckt. Sie ist verwandt mit dem Bambushai. Dieser kleine Hai kann nicht nur schwimmen, er läuft auch auf seinen Vorderflossen über den Meeresboden. Die meiste Zeit liegt er aber nur rum und deswegen nennen ihn die Ureinwohner Neuguineas auch den faulen Hai. Und was bei uns in der Region los ist, das weiß jetzt Angie.
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1: Fliegt eine Erdnuss durchs Weltall? Nein, jetzt kommt kein Witz. Gemeint ist ein Asteroid, der aussieht wie eine Erdnuss. Die NASA-Raumsonde Lucy ist an ihm vorbeigeflogen und hat ihn untersucht. Auf seiner Oberfläche kann früher wahrscheinlich Wasser gewesen sein. Allerdings ist das schon sehr lange her. Der Asteroid entstand bei einem Zusammenstoß zu einer Zeit, als es auf der Erde noch Dinosaurier gab. Soweit die Meldungen und die Radio-Teddy-Nachrichten zum Nachhören jederzeit in der Radio-Teddy-App und überall, wo es Podcasts gibt.
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1: Hier bei uns in Thüringen ist die B88 Ilmenau-Jena in Schwarzer in beiden Richtungen zwischen B88 Blankenburger Straße und am Torhaus wegen Bauarbeiten bis Mitte Juli gesperrt.
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5: Heute braucht selbst die Sonne eine Sonnenbrille, so hell strahlt sie da vom Himmel. Bei bis zu 35 Grad gibt's Sommer pur und jede Menge Gelegenheiten, eure Sonnenbrille mal auszuführen. Geht auch das ganze Wochenende so weiter. Sommerlich warm bleibt's bei ganz viel Sonnenschein.
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5: Hallihallo, Luisa am Nachmittag hier für euch. Die Sonne scheint, das Thermometer zeigt über 30 Grad. Ja, alles spricht für Sommer, oder? Und jetzt sage ich euch, offiziell ist noch gar kein Sommer. Ja, wirklich. Offizieller Sommeranfang ist nämlich erst am Sonntag. Warum das Ganze so ist, wir klären es in 20 Minuten im Radio Teddy nachgefragt. Vorher bringe ich euch in Fußballstimmung.
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5: Ihr bestimmt, welcher Fußballsong der beste ist. Für Team Alina legt sich Volker Rosin mit Wir sind vorn schon den Ball zurecht.

0: für Team Basti ziehen Eddie und Dan die Stutzen gerade. Fußball im Weltall?
1: Heute ist Fußball im Weltall. Das ist ja absolut verrückt, was ich da sehe.
0: Also, stimmt ab und entscheidet, wer ist der beste Fußballsong. 15 Minuten Zeit habt ihr ab jetzt. Ruft jetzt an und entscheidet, welcher Song hier gleich läuft. 0331 7 und 6 mal die 2.
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0: Radio Teddy bei euch auf den frisch eingecremten Sonnencreme-Ohren. Luisa für euch am Start. Gleich geht's weiter mit coolen Hits. Kato und John mit dabei, während ihr die Fußballdeko festhaltet, damit sie nicht vom Ventilator weggepustet wird. Sorgen wir für WM-Stimmung beim großen Fußballduell.
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0: Und da gehen eure Meinungen ganz schön auseinander. Gerade knapp in Führung. Team Alina mit Volker Rosin und wir sind vorn.

0: dich, gefolgt von Team Basti mit Eddie und Dan und dem Fußball im Weltall.
1: Heute ist Fußball im Weltall. Das ist ja absolut verrückt, was ich da sehe.
0: Ja, absolut verrückt geht's hier auch weiter. Ich gehe mal an die nächste Leitung ran. Leitung 4. Hallo, wer ist denn da?
2: Hallo, hier sind Marlene und der Felipe.
0: Hallo ihr beiden. Und wer bekommt eure Stimme?
2: Wir sind beide für Team Basti. Wir finden den Song einfach cooler.
3: Genau.
0: Also Team Basti zieht danach. Es bleibt hier spannend. Ihr könnt weiter anrufen und abstimmen. Jetzt habt ihr noch 2 Songs Zeit. 0331, 7 und 6 mal die 2. Wer wird der Fußball-Song von unserem Wochenende?

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0: Radio Teddy läuft bei euch. Luisa hier am Start am Freitagnachmittag. Und morgen ist es wieder soweit. Unsere Nationalmannschaft läuft gegen die Elfenbeinküste auf. Und damit ihr jetzt schon in WM-Stimmung kommt, haben wir das Duell der Duelle. Nee, nicht Messi gegen Ronaldo, sondern Team Alina gegen Team Basti.
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0: Und es ist ein Kopf-an-Kopf-Rennen. Team Alina geht ins Rennen mit Volker Rosin.

0: Ja, und Team Basti, die haben sich Eddie und Dan reingeholt in ihre Startaufstellung.
1: Heute ist Fußball im Weltall. Das ist ja absolut verrückt, was ich da sehe.
0: Und damit wir jetzt hier eine klare Antwort kriegen, gehe ich jetzt hier nochmal kurz ans Telefon. Leitung 1, hallo, wer ist denn da?
2: Hallo, ich bin Cindy und die Mama und der Papa und sind hier Team Alina.
0: Alle drei?
3: Alle drei.
0: Alles klar. Also drei weitere Punkte für Team Alina. Dann schließe ich jetzt die Leitungen. Und jetzt wird's richtig spannend. Wer holte sich den Sieg? Wer macht das Tor? Und die Nachricht ist da. Und da gibt's jetzt einen Song von einem Liedermacher, der rund 800 Songs schon gemacht hat. Trommelwirbel. Und ihr habt abgestimmt. Volker Rosin, wir sind live. Ist es geworden. Ihr hört's jetzt hier bei Radio Teddy. Wir sind vorn.

0: Na, das geht auch für morgen, wenn die deutsche Elf wieder spielt. Radio Teddy läuft für euch. Luisa am Nachmittag am Start. Halli, Hallöchen. Und ich habe Sommerhits für euch. Taylor Swift mit dabei und Michael Schulte darf natürlich auch nicht fehlen. Und soll ich euch mal was verraten? Obwohl es schon mega warm draußen ist, ist offiziell erst ab Sonntag Sommer. Wieso, weshalb, warum? Nils erklärt's euch.
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2: Mit Nils, hallo. Am Sonntag ist offizieller Sommeranfang. Um genau 10.24 Uhr ist es dann soweit. Liam fragt, warum denn eigentlich genau am Sonntag? Weil die Erdachse geneigt ist, deshalb die Sonne übers Jahr von uns aus gesehen wandert und sie morgen an ihrem Wendepunkt ist. Hört sich kompliziert an, ist es aber eigentlich gar nicht. Nur kompliziert zu erklären. Also machen wir es einfach einfach. Die Erde dreht sich ja um sich selbst. Einmal rum ist ein Tag. Und wir wandern mit der Erde ja um die Sonne. Einmal rum ist ein Jahr. Die Erde steht aber schräg zur Sonne, ist geneigt. Wenn wir nun zur Sonne hingeneigt sind, dann ist es hier am Tage lange hell. Die Sonne geht erst ganz spät unter und ganz früh morgens schon wieder auf. Dann haben wir Sommer. Es ist warm, weil die Sonne lange scheint und am Himmel auch ziemlich hoch steigt. Deshalb kräftiger ist. Ja, und am 21. Juni ist nun mal der Tag, an dem der Nordpol auf dem Weg rund um die Sonne am weitesten zu der Sonne hingeneigt ist. Der Tag bei uns auf der Nordhalbkugel ist dadurch der längste des Jahres. Wir haben also auch die kürzeste Nacht. Das nennt sich Sommersonnenwende. Ab Sonntag werden die Tage wieder kürzer und die Nächte länger. Bis zum 21. Dezember. Da ist dann der kürzeste Tag des Jahres mit der längsten Nacht. Das ist die Wintersonnenwende. Dann sind wir mit der Nordhalbkugel der Sonne weggeneigt. Und genau das ist jetzt gerade der Fall auf der Südhalbkugel. Deshalb ist dort am Sonntag Winteranfang. In Australien, Südamerika und in Südafrika ist dann der kürzeste Tag des Jahres.
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7: Hallo, hier ist Angie, eure Radio-Teddy-Reporterin. Die bekannte Redewendung, wo der Hund begraben liegt, könnte aus unserem Thüringen stammen. Laut einer alten Fabel liegt der Hund bei der Schlossruine Winterstein begraben. Dort gibt es nämlich einen Gedenkstein für einen Hund namens Stutzel. Und deshalb sagt man sich dort, in Winterstein liegt der Hund begraben.
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22: Die Bedeutung deutscher Städtenamen. Düsseldorf. Der Name leitet sich vom Fluss Düssel her, was die Rauschende bedeutet.
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24: Heute braucht selbst die Sonne eine Sonnenbrille, so hell strahlt sie da vom Himmel. Bei bis zu 35 Grad gibt's Sommer pur und jede Menge Gelegenheiten, eure Sonnenbrille mal auszuführen. Geht auch das ganze Wochenende so weiter. Sommerlich warm bleibt's bei ganz viel Sonnenschein.
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24: Hallihallo, Luisa am Nachmittag hier für euch. Ihr seid auf dem Weg ins nächste Freibad. Da wird noch schnell das Fahrrad mit den Handtüchern beladen. Und damit ihr sicher ankommt, stellen wir euch jeden Nachmittag eine Verkehrssicherheitsfrage. 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Und jetzt gibt's Musik. Im Takt in die Pedale treten könnt ihr zu Michael Schulte. Den habe ich jetzt hier für euch.
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0: Ihr packt euch noch einen Eiswürfel mehr mit in euer Glas und hört währenddessen Radio Teddy. Luisa hier für euch am Nachmittag am Start. Schön, dass ihr dabei seid. Und gleich geht's hier weiter mit Musik, die Bauchkribbeln verursacht. Alex Warren und Fever Dream. Vorher, da checken wir aber erstmal, wo ihr jetzt am besten eure Hausaufgaben macht.
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0: Wir helfen euch bei euren Hausaufgaben, dann seid ihr schneller durch. In dieser Woche kümmern wir uns um die besten Orte für Hausaufgaben im Sommer. Mein Tipp, probiert's doch mal im Park. Mit Freunden zusammen auf einer Picknickdecke lernen macht gleich viel mehr Spaß. Und danach kann man sich mit einer leckeren Erdbeere belohnen. Und einem leckeren Picknick im Park, das gibt's noch dazu.
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0: Radio Teddy läuft für euch im Familienradio, während ihr gerade vor Mama und Papa davon flitzt, die die nächste Ladung Sonnencreme in eurem Gesicht verteilen wollen. Jetzt aber mal wirklich kurz stehen geblieben. Sonnenschutz ist nämlich richtig wichtig. Genauso wichtig ist es zu wissen, wo ihr am Wochenende Fußballweltmeister und Astronauten treffen könnt. Erfahrt ihr gleich in den Radio Teddy Nachrichten. Und mit einem Weltstar, der jetzt eine Pause einlegen will, machen wir auch gleich weiter. Vorher sorgen wir für Sicherheit auf den Straßen.
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0: 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Und mit mir quizt jetzt Laura, 10 Jahre aus Potsdam. Hallo!
3: Hallo!
0: Und Laura, wie verbringst du die heißen Tage?
3: Also heute, da hätte ich eigentlich Reiten gehabt, aber die Pferde haben sozusagen Hitze frei bekommen. Und wir bauen uns hier gerade einen Leuchtturm, der auch leuchten kann, damit wir uns wie im Urlaub fühlen.
0: Oh, das klingt ganz hervorragend, wunderbar. Macht ihr es genau richtig. Und die Pferdchen, die haben heute eine Hitzepause. Zu Pferd oder zu Fahrrad ist man unterwegs im Verkehr. Und ich habe jetzt die Verkehrssicherheitsfrage für dich. Bist du bereit?
3: Ja.
0: Alles klar, dann hör mal gut zu.
1: Du stehst mit deinem Fahrrad an einer Ampel. Neben dir steht ein LKW, er möchte rechts abbiegen. Du bist dir aber nicht sicher, ob er dich gesehen hat. Was tust du? A. Du wirfst einen kleinen Stein ans Fenster des LKW, damit der Fahrer merkt, dass du da bist. B. Du bleibst lieber stehen und wartest, bis der LKW vorbeigefahren ist.
0: Und was sagst du, Laura?
3: Frage ist Antwort B. Ich denke, man muss da eher warten, anstatt einen Stein ans Fenster zu werfen.
0: Da hast du vollkommen recht. Herzlichen Glückwunsch. Du hast alles.

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3: Da hast du vollkommen recht. Herzlichen Glückwunsch. Du hast alles richtig gemacht. Du gewinnst einen 135 Euro Gutschein für Fahrradzubehör. Herzlichen Glückwunsch.
4: Cool, danke.
3: Und die nächste Gewinnchance, die gibt's dann Montag wieder ab 15.50 Uhr oder auf unseren Social Media Seiten.
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3: Er ist gerade auf Tour quer durch die ganze Welt. Ed Sheeran. Hat jetzt aber schon gesagt, nach der Tour ist erstmal Pause angesagt. Die möchte er mit seinen Töchtern verbringen. Vorher hat er aber nochmal Musik gemacht mit Martin Garrix. Repeated heißt der Song. Und wir hören ihn jetzt hier bei Radio Teddy.

Repeated, die Radio Teddy Superstars der Stunde, Ed Sheeran und Martin Garrix habt ihr gerade gehört. Und gleich heißt es, tierisch ernst oder tierischer Quatsch? Wir spielen das tierische Quiz hier bei Radio Teddy. Ratet mit, ob Fische schlafen. Und gewinnt 2 Kinogutscheine, einlösbar in einem der 21 Jahre.

0: 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Es wird tierisch in 15 Minuten.
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4: Mit Angie, Hallöchen.
5: Holt euch das Fußballstadion nach Hause und snackt euch mit Stil durch das nächste Spiel der deutschen Mannschaft. Mit einem selbstgebastelten Snackstadion. Klebt dafür 5 Aluschalen mit einer Heißklebepistole zusammen, eine in der Mitte und 4 drumherum. Grüne Guacamole in der mittleren Schale wird zum Spielfeld und ist ein super Dip für Nachos und Gemüsesticks. Die anderen Schalen befüllt ihr nun noch mit euren Lieblingssnacks, zum Beispiel mit Popcorn, Nüssen, Weintrauben oder Crackern. Und fertig ist euer Fußball-Snackstadion für zu Hause. Das war's. Viel Spaß und guten Appetit.
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23: Mit Alexander Kanja. Hallo zusammen. Am Wochenende können wir alle einen Blick hinter die Kulissen der Bundesregierung werfen. Beim Tag der offenen Tür haben alle Ministerien und auch das Bundeskanzleramt geöffnet. Hier können wir sehen, wie und wo Politik gemacht wird. Erwartet werden auch Stars aus Sport und Raumfahrt. Toni Kroos und Oliver Kahn werden kommen und auch unsere beiden Astronauten Matthias Maurer und Astro Alex, sagte der Vize-Regierungssprecher Steffen Mayer am gelben Radio-Teddy-Mikrofon.
24: Es gibt im Gesundheitsministerium ein Teddybär-Krankenhaus, da kann man also sein Kuscheltier vorbeibringen und das wirklich mal verarzten, auch mit Mitarbeitern aus der Charité, aus einem großen Krankenhaus. Es gibt Kindertheater, im Forschungsministerium sind echte Astronauten vor Ort. Ich habe auch gehört, der kleine Major Tom wird vor Ort sein. Es gibt Torwandschießen, im Finanzministerium ist Sean das Schaf unterwegs. Also man merkt schon, es ist überall was geboten.
23: Der genaue Ablaufplan und alle anderen Infos rund um die Veranstaltungen stehen auf www.bundesregierung.de. Vor der Küste Neuguineas haben Forscher eine neue Haiart entdeckt. Sie ist verwandt mit dem Bambushai. Dieser kleine Hai kann nicht nur schwimmen, er läuft auch auf seinen Vorderflossen über den Meeresboden. Die meiste Zeit liegt er aber nur rum und deswegen nennen ihn die Ureinwohner Neuguineas auch den faulen Hai. Und was bei uns in der Region los ist, das weiß jetzt Angie.
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23: Fliegt eine Erdnuss durchs Weltall? Nein, jetzt kommt kein Witz. Gemeint ist ein Asteroid, der aussieht wie eine Erdnuss. Die NASA-Raumsonde Lucy ist an ihm vorbeigeflogen und hat ihn untersucht. Auf seiner Oberfläche kann früher wahrscheinlich Wasser gewesen sein. Allerdings ist das schon sehr lange her. Der Asteroid entstand bei einem Zusammenstoß zu einer Zeit, als es auf der Erde noch Dinosaurier gab. Soweit die Meldungen und die Radio Teddy Nachrichten zum Nachhören jederzeit in der Radio Teddy App und überall, wo es Podcasts gibt.
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23: Hier bei uns in Thüringen ist die B88 Ilmenau-Jena in Schwarzer in beiden Richtungen zwischen B88 Blankenburger Straße und am Torhaus wegen Bauarbeiten bis Mitte Juli gesperrt.
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26: Heute braucht selbst die Sonne eine Sonnenbrille, so hell strahlt sie da vom Himmel. Bei bis zu 35 Grad gibt's Sommer pur und jede Menge Gelegenheiten, eure Sonnenbrille mal auszuführen. Geht auch das ganze Wochenende so weiter? Sommerlich warm bleibt's bei ganz viel Sonnenschein.
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26: Hallihallo, Luisa hier für euch am Nachmittag am Start. Ihr macht euch fertig für den Sprung unter den Rasensprenger und wir versorgen euch mit Musik für eure Sommerhitzeparty. Ich und Herr Mayer, Balla Balla mit am Start und Superstar Taylor Swift ist auch eingeladen zur Party. Außerdem klären wir im Radio Teddy nachgefragt wieder eine wichtige Fußballfrage, damit ihr beim Deutschlandspiel morgen mit eurem Angeberwissen punkten könnt. Diesmal geht's um den Spielmacher und unseren Mann am Spielfeldrand. Julian Nagelsmann, der trifft die Entscheidungen. Hört ihr gleich hier in der nächsten halben Stunde.
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0: Ihr planscht mit euren Geschwistern im Gartenpool und im Gartenradio. Na klar, Radio Teddy für euch mit coolen Hits für heiße Tage. Social Media Hit New Religion gibt's gleich von Bibi Rexha. Vorher kümmern wir uns um die Bewohner im Badesee.
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0: Ihr bekommt eine Tiergeschichte vorgespielt und erratet, ist das tierisch ernst oder tierischer Quatsch? Heute gewinnt ihr 2 Kinogutscheine einlösbar in einem der 21 UCI-Kinos in Deutschland für einen Film eurer Wahl. Erlebt spannende Familienabenteuer auf der großen Kinoleinwand. 0331 7 und 6 mal die 2. Alle Mitmachregeln auf radioteddy.de. Und mit mir spielt jetzt Felix, 10 Jahre, aus Köln.
2: Hallo.
0: Und was machst du am Wochenende so?
2: Wir passen auf einen Hund auf.
0: Und da wird Gassi gegangen?
2: Ja.
0: Ich höre, ihr seid also eine tierliebe Familie. Dann geht's jetzt um Wissen rund um Fische.
3: Wenn Fische schlafen, dann legen sie sich einfach auf den Boden. Tierisch ernst oder tierischer Quatsch?
2: Tierischer Quatsch.
0: Und wir hören mal, ob das stimmt.
3: Das ist tierischer Quatsch. Fische müssen sich immer bewegen, auch wenn sie schlafen. Würden sie sich nicht bewegen, würden sie keine Luft mehr bekommen.
0: Damit hast du alles richtig gemacht. Herzlichen Glückwunsch. Für dich geht's ab ins Kino. Ihr gewinnt 2 Kinotickets für die UCI-Kinos in Deutschland.
2: Ja!
0: Herzlichen Glückwunsch. Ich wünsche euch ganz viel Spaß im Kino. Und am Montag geht's hier tierisch weiter im tierischen Quiz um 16:10 Uhr. Jetzt gibt's Musik. Das sind coole Hits für Eltern und Kids.

0: Radio Teddy läuft für euch. Ihr seid bereit für die extra Kugel Eis. Was wird's heute? Erdbeere oder doch lieber Schoko? Oder seid ihr heute ganz verrückt unterwegs und es wird die neue Sorte Käsekuchen Minze Himmelblau? Wir bringen euer Eis direkt in die Kita. Diese elefantastische Trompete, die kennt ihr aus fast jedem Kinderzimmer. Benjamin Blümchen. Und er ist gemeinsam mit Radio Teddy auf großer Eistour durch ganz Deutschland. Zusammen mit Kiddings und Gimme Gelato gibt es jeden Tag Eis ohne Ende und ganz viel coole Musik. Heute zum Beispiel in der Kita Sternbergwichte in Königs Wusterhausen. Und wenn ich so beim Eisladen meines Vertrauens bin, dann kann ich mich da meist gar nicht entscheiden. Meistens wird es was Fruchtiges, manchmal habe ich aber auch Bock auf Schokolade. Welche Eissorte bei den Kita-Kids am beliebtesten ist, das weiß Eisverkäufer Freddy.
1: Wir schauen mal nach. Wir haben auf jeden Fall Stracciatella ist gut im Rennen. Schoko und Mango, würde ich sagen, glaube ich, oder? Das sind so beliebtere Sorten.
0: Ja, und am Montag geht die große Eistour weiter in der Kita Schlossinsel in Hamburg.
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3: Passend zum Kiddings-Hörspiel Benjamin als Eisverkäufer.
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4: Mit Nils, hallo. Wenn die deutsche Nationalmannschaft bei der Fußball-WM spielt, dann steht Julian Nagelsmann als Trainer an der Seitenlinie. Aber wer ist Julian Nagelsmann? Julian Nagelsmann ist ein vergleichsweise junger Trainer. Er ist nur ein paar Jahre älter als manche Spieler. Das liegt daran, dass er schon sehr früh aufhören musste, Fußball zu spielen. Der Grund war eine schwere Knieverletzung. Aber Fußball sollte weiter seine Leidenschaft bleiben. Schon mit 20 Jahren fing er an, als Scout gegnerische Mannschaften zu beobachten und zu analysieren. Und zwar für die zweite Mannschaft des FC Augsburg. Sie wurde damals von Thomas Tuchel trainiert, der ja später so große Mannschaften wie Bayern München, Paris Saint-Germain und den FC Chelsea trainierte. Jetzt ist er Trainer der englischen Nationalmannschaft. Tuchel war richtig angetan von den Analysen von Nagelsmann und wollte, dass der in sein Trainerteam kommt. Nach einigen Stationen als Jugendtrainer war es dann im Jahr 2015 soweit. Nagelsmann durfte zum ersten Mal eine Profimannschaft in der ersten Fußball-Bundesliga trainieren, nämlich die TSG Hoffenheim. Da war er 28 Jahre alt. Er rettete die Mannschaft vor dem Abstieg und erreichte in der darauffolgenden Saison Platz 4. Seine nächste Station war dann RB Leipzig. Hier war er auch sehr erfolgreich und erreichte das Halbfinale in der Champions League. Das war natürlich auch den Bayern aufgefallen. Sie kauften Nagelsmann für 20 Millionen Euro aus seinem Vertrag. So viel Geld war in der Bundesliga noch nie für einen Trainer bezahlt worden. Der Rest ist schnell erzählt. Bei Bayern München wurde Nagelsmann nicht glücklich. Nach nicht einmal 2 Jahren endete dort sein Engagement. Und seit knapp 3 Jahren ist Julian Nagelsmann nun Bundestrainer.
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5: Hallo, hier ist Angie, eure Radio Teddy Reporterin. Tief in einem Berg hier bei uns in Thüringen wartet eine sagenhafte Wunderwelt auf euch. Die Saalfelder Feengrotten. Die Geschichte der Feengrotten begann wie im Märchen. Vor vielen Jahrhunderten stießen Bergleute dort auf den schwarzen Alaunschiefer. Im Laufe der Zeit wurde daraus eine Tropfsteinhöhle.
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0: Heute braucht selbst die Sonne eine Sonnenbrille, so hell strahlt sie da vom Himmel. Bei bis zu 35 Grad gibt's Sommer pur und jede Menge Gelegenheiten, eure Sonnenbrille mal auszuführen. Geht auch das ganze Wochenende so weiter. Sommerlich warm bleibt's bei ganz viel Sonnenschein.
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0: Hallihallo, Luisa hier für euch am Start. Schön, dass ihr dabei seid. Und gleich geht's wieder los. Das begehrteste Spiel unter den Familien geht in die nächste Runde. Unser Studio steht hier voller Gewinnerboxen und eine davon kann euch gehören. Sucht sie euch aus. Alle sind randgefüllt mit Überraschungen von Paul Berger, das kalorienarme Erfrischungsgetränk. Aus T-Shirts, Trinkflaschen, Sportbeuteln und könnt ihr aussuchen. Alles dabei, immer mit dabei, ein Tray Limo. Und ein Plüschmaskottchen, Paulchen heißt es. Überlegt euch, welche Box ihr öffnen wollt. Alle, die noch da sind, seht ihr auf radioteddy.de. Ruft jetzt an 0331 7 und 6 mal die 2. Alle Mitmachregeln gibt's auf radioteddy.de. 0331 7 und 6 mal die 2. Gleich geht's los. Live im Radio und live auf Social Media. Radio Teddy unterstrich offiziell. Dann seht ihr, liebe Familien, wie eure Box geöffnet wird. Und seid Teil der Action. 16.15 Uhr. Und bis dahin gibt's Lieblingsmusik ins Familienauto. Der Mann, der sich am liebsten eine Kugel Stracciatella-Eis gönnt, Nico Santos, mit dabei. Und gute Laune gibt's mit Leonie.
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Hallihallo, Luisa hier am Nachmittag bei Radio Teddy für euch. Ihr habt's schon gehört, die Wasserqualität in den Badeseen in Deutschland ist fast überall ausgezeichnet. Und damit ihr auch sicher im Badesee unterwegs seid, liebe Kids, hat Tim aus der Radio Teddy Morgenshow alle Baderegeln in einen Song gepackt. Achtung,

0: Sommer, Sonne, Sonnenschein und Radio Teddy bei euch auf den Ohren. Schön, dass ihr dabei seid. Und jetzt kommt das Gewinnspiel, auf das die ganze Familie die Woche wartet.
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0: Darauf freuen sich so viele bei mir die ganze Woche, das Radio Teddy Unboxing mit Paul Berger, das kalorienarme Erfrischungsgetränk. Unzählige Überraschungsboxen stehen hier für euch bereit. Was ist da drin? Wir finden es gleich raus. Ihr gewinnt auf jeden Fall ein Trail-Limo und viele andere Überraschungen. Und Grüße auch in den Livestream auf Radio Teddy. Bei Instagram könnt ihr zuschauen, wie wir gleich in eine Box reinschauen. 0331 7 und 6 mal die 2, alle Mitmachregeln auf radioteddy.de. Und ich gehe jetzt mal hier an Leitung Nummer 5. Hallo, hier ist Luisa von Radio Teddy. Wer ist denn da?
2: Hallo, hier ist Ella Marie, 11 Jahre alt aus Werder.
0: Hallo Ella Marie, und welche Box hast du dir ausgesucht?
2: Ich habe mir die 33 ausgesucht.
0: Okay, die 33. Ich begebe mich auf die Suche und du kannst uns ja mal erzählen, warum es denn die 33 geworden ist.
2: Also ich finde die Zahl richtig cool und das ist auch meine Glückszahl.
0: Und sagst du, am Wochenende, wenn die 33 deine Glückszahl ist, geht das Ergebnis für Deutschland auch 3-3 aus?
2: Vielleicht. Hoffentlich aber besser.
0: Hoffentlich wären es die 33 Tore für Deutschland. Wäre ganz schön viel. So, ich habe deine Box in der Hand. Die Nummer 33. Ja, wir gucken mal rein, was da drin ist. Erstmal aufkriegen. Die sind gut zugeklebt. So, und wir schauen in die Box. Und für dich dabei ist natürlich dein Trey Pauberger Limo. Kannst du da noch einen Geschmack aussuchen. Plüschmaskottchen Paulchen auch für dich mit am Start. Dann habe ich hier noch ein richtig cooles Schlüsselband. Also damit fällst du auf jeden Fall auf, wenn du da mit deinem Schlüssel unterwegs bist. Ein Armband ist auch noch mit da dabei für den Schmuck im Sommer. Oh, und natürlich passend jetzt zur Strandzeit ein Kartenspiel. Da kannst du auf jeden Fall richtig cool Karten am Strand und am See spielen. Da bist du bestens ausgestattet. Und jede Menge andere toller Sachen sind hier noch mit dabei. Also deine Box ist pickepacke voll gefüllt. Ich wünsche dir ganz, ganz viel Spaß damit.
2: Dankeschön.
0: Sehr, sehr danke. Gerne. Bleib gerne noch kurz am Telefon und ich stelle dich einmal zurück. Und wir machen jetzt hier weiter mit richtig toller Musik.
3: Das ist richtig cool.
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0: Und der kommt von Michael Schulte. Und jetzt beim warmen Wetter, da ist es wichtig, ganz viel zu trinken. Und Michael Schulte, der trinkt am liebsten einfach nur Wasser. Ja, erfrischend, überall verfügbar und schön kalt aus dem Kühlschrank. Da ist es gleich nochmal leckerer. Und damit ihr jetzt direkt auch was trinkt, ist hier euer Trinkreminder. Wir trinken alle einen Schluck Wasser zu Michaels Song Lovesick.

0: Michael Schulte, Love Sick, habt ihr hier bei Radio Teddy gehört, der Radio Teddy Superhit der Stunde. Und hier geht's gleich weiter mit Musik, die ihr braucht für eure Sommerparty. Kamrat mit dabei, außerdem Ray Dalton und Blood Running. Und liebe Familien da im Feierabend, jetzt geht's ab in eure Familienzeit. Quizt mit, das Familienfeierabendquiz hier bei Radio Teddy. Zu gewinnen gibt es einen Besuch auf dem Spargelhof Kleistrow. Ruft jetzt an 0331 7 und 6 mal die 2. Alle Mitmachregeln auf radioteddy.de. 0331 7 und 6 mal die 2. Und wir spielen zusammen in 15 Minuten.
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4: Mit Angie, Hallöchen. Bald steht die Fußballnationalmannschaft wieder auf dem Platz und ihr könnt euch schon mal mitwarm machen, zum Beispiel mit einer eigenen Torwand für zu Hause. Nehmt ein großes Stück Pappe, am besten in einer rechteckigen Form, schneidet in einer oberen und in einer unteren Ecke zwei große Kreise hinein, sodass ein kleiner Ball durchpasst. Schnappt euch einen Pinsel, grasgrüne und weiße Farbe und pinselt die ganze Pappe grün an und lasst sie gut trocknen. Dann fehlen nur noch die weiße Mittellinie und der Mittelkreis und auch die Torlöcher könnt ihr noch weiß umranden. Wenn alles trocken ist, kann es auch schon losgehen. Wer die meisten Torpunkte einheimst, gewinnt. 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
6: Trinkwasser aus der Leitung ist ein echter Klimaretter und schont unseren Geldbeutel. 1000 Liter kosten gerade mal 2 Euro. Das sind weniger als 0,2 Cent pro Liter. Im Vergleich dazu spart ihr nicht nur ordentlich Plastik, sondern auch Energie für Produktion und Transport. Und mal ehrlich, wer freut sich nicht, wenn das lästige Flaschenschleppen wegfällt? Leitungswasser ist übrigens in Deutschland top geprüft. Frischer, günstiger und nachhaltiger geht's kaum.
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14: Wissen rund ums Auto. Was klappert oder knirscht denn da? Das verursacht erstmal Panik beim Autofahrer, muss es aber nicht. Hier ein kleiner Leitfaden zu den gängigsten Schäden und wie sie klingen. Lautes Brummen oder Dröhnen in Kurven? Dann ist vermutlich das Radlager hinüber. Kein Problem, einfach austauschen lassen. Fieses Schleifen und Mahlgeräusche beim Bremsen? Sofort anhalten, da sind die Bremsbeläge komplett runter. Schlagendes Geräusch beim plötzlichen Gas wegnehmen, meistens ein lockeres oder verschlissenes Motorlager, möglichst schnell erneuern lassen. Summen direkt nach dem Einschalten der Zündung, das ist meistens ein kleiner Gruß von der Benzinpumpe. Vermutlich harmlos, aber auch das einfach in der Werkstatt checken lassen.
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16: Mit Alexander Kanja. Hallo zusammen. Am Wochenende können wir alle einen Blick hinter die Kulissen der Bundesregierung werfen. Beim Tag der offenen Tür haben alle Ministerien und auch das Bundeskanzleramt geöffnet. Hier können wir sehen, wie und wo Politik gemacht wird. Erwartet werden auch Stars aus Sport und Raumfahrt. Toni Kroos und Oliver Kahn werden kommen und auch unsere beiden Astronauten Matthias Maurer und Astro Alex, sagte der Vize-Regierungssprecher Steffen Mayer am gelben Radio-Teddy-Mikrofon.
17: Es gibt im Gesundheitsministerium ein Teddybär-Krankenhaus, da kann man also sein Kuscheltier vorbeibringen und das wirklich mal verarzten, auch mit Mitarbeitern aus der Charité, aus einem großen Krankenhaus. Es gibt Kindertheater, im Forschungsministerium sind echte Astronauten vor Ort. Ich habe auch gehört, der kleine Major Tom wird vor Ort sein. Es gibt Torwandschießen, im Finanzministerium ist Sean das Schaf unterwegs. Also man merkt schon, es ist überall was geboten.
16: Der genaue Ablaufplan und alle anderen Infos rund um die Veranstaltungen stehen auf www.bundesregierung.de. Vor der Küste Neuguineas haben Forscher eine neue Haiart entdeckt. Sie ist verwandt mit dem Bambushai. Dieser kleine Hai kann nicht nur schwimmen, er läuft auch auf seinen Vorderflossen über den Meeresboden. Die meiste Zeit liegt er aber nur rum und deswegen nennen ihn die Ureinwohner Neuguineas auch den faulen Hai.
14: Und was bei uns in der Region los ist, das weiß jetzt Angie.
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14: Fliegt eine Erdnuss durchs Weltall? Nein, jetzt kommt kein Witz. Gemeint ist ein Asteroid, der aussieht wie eine Erdnuss. Die NASA-Raumsonde Lucy ist an ihm vorbeigeflogen und hat ihn untersucht. Auf seiner Oberfläche kann früher wahrscheinlich Wasser gewesen sein. Allerdings ist das schon sehr lange her. Der Asteroid entstand bei einem Zusammenstoß zu einer Zeit, als es auf der Erde noch Dinosaurier gab. Soweit die Meldungen und die Radio Teddy Nachrichten zum Nachhören jederzeit in der Radio Teddy App und überall, wo es Podcasts gibt.
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14: Hier bei uns in Thüringen ist die B88 Ilmenau-Jena in Schwarzer in beiden Richtungen zwischen B88 Blankenburger Straße und am Torhaus wegen Bauarbeiten bis Mitte Juli gesperrt.
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20: Heute braucht selbst die Sonne eine Sonnenbrille, so hell strahlt sie da vom Himmel. Bei bis zu 35 Grad gibt's Sommer pur und jede Menge Gelegenheiten, eure Sonnenbrille mal auszuführen. Geht auch das ganze Wochenende so weiter. Sommerlich warm bleibt's bei ganz viel Sonnenschein.
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20: Hallihallo, Luisa hier für euch am Start am Nachmittag. Draußen, da brutzelt die Hitze. Und manche Papas, die sagen, das reicht mir noch nicht. Ich will noch mehr Hitze und zwar auf dem Grill. Da werden Gemüse, Steak und na klar, die Bratwurst draufgepackt. Und dazu gibt's dann lecker Kräuterbaguette. Und was darf zur Bratwurst auch nicht fehlen? Klar, der Ketchup. Wer den erfunden hat, das erfahrt ihr gleich im Radio Teddy nachgefragt. Und die Musik zur Grillparty, die bring ich mit. Ray Dalton Blood Running hört ihr gleich und Chart-Hit Hug Yourself von Kamrat, der ist auch mit dabei.
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Kühlung zwischendurch. Und die angesagtesten Songs. Hier kommt schon der nächste. Lely.

0: Scheiß.
1: Hallihallo. Luisa hier am Nachmittag für euch bei Radio Teddy. Und heute, da heißt es für viele Sporthobbys hitzefrei. Ja, Fußballtrainings können nicht stattfinden. Die kriegen eine kleine Hitzepause. Wir sorgen für eure Bewegung. Tanzt doch mit zu dem Social Media Hit von Ray. Where is my husband? Hört ihr gleich. Vorher.
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1: Ein Buchstabe, fünf Kategorien und heute und die ganze Woche gewinnt ihr ein Gutscheinpaket für den Spargelhof Kleisto. Geht gemeinsam als Familie Erdbeeren oder Heidelbeeren pflücken, verirrt euch im Maislabyrinth und fahrt eine Riesenrunde im Kinder-G-Parcours. 0331 7 und 6 mal die 2, alle Mitmachregeln auf radioteddy.de mit uns. Und mit mir spielt jetzt Mama Julia, Papa Felix und Charlotte, 6 Jahre alt, mit Bruder Karl, 8 Jahre alt, aus Wandlitz. Hallo.
3: Hallo.
1: Schön, dass ihr dabei seid. Und was macht ihr so am heißen Freitagnachmittag?
3: Ich übernachte heute bei der Kita.
1: Oh, wie aufregend. Und was hast du da schon alles in deinen Rucksack gepackt für?
3: Bananen.
1: Wichtig.
3: Schlafen.
1: Auch wichtig. Cool. Also du bist ausgerüstet, ich höre es schon. Richtig cool. Und wir haben jetzt hier auch eine richtig coole Zeit. Ich schmeiß euch einmal den Zufallsgenerator an. Welcher Buchstabe wird es werden? Gute Zeit haben. Und für die gute Zeit hier sorge ich jetzt mit euch. Wir schmeißen nämlich den Zufallsgenerator an und schauen mal, welcher Buchstabe es jetzt für euch gleich wird. Eine Sekunde, bin sofort ready für euch. Ich muss kurz die Technik mitmachen.
4: Ja, wir sind gespannt.
1: Könnt ihr schon mal überlegen, welchen Buchstaben hättet ihr gerne, wenn ihr es jetzt aussuchen könntet? Und das ist J wie Juniabend.
4: Wow, J.
1: Ich brauche eine Stadt mit J von euch.
4: Jena.
1: Richtig. Ein Hobby mit J.
3: Joggen.
1: Ja, richtig. Ein Nachtisch mit J.
3: Joghurt.
1: Perfekt. Und als letztes noch ein Kleidungsstück mit J.
3: Jacke.
1: Na, perfekt. Und damit herzlichen Glückwunsch geht's für euch auf den Spargelhof in Kleisto. Ihr gewinnt ein Gutscheinpaket. Herzlichen Glückwunsch. Ich wünsche euch ganz viel Spaß beim Erdbeeren und Heidelbeeren pflücken. Verirrt euch bitte nicht im Maislabyrinth und fahrt eine extra Runde mit dem Kinder-G-Parcours für mich mit.
4: Das klingt toll. Lieben Dank, das ist großartig. Freuen wir uns.
1: Ganz viel Spaß. Und wir machen jetzt hier weiter mit Musik. Coole Hits für Eltern und Kids.

0: Radio Teddy läuft bei euch, Luisa hier am Nachmittag am Start. Schön, dass ihr auch mit dabei seid. Da werden schon die Grills angeworfen, die Bratwürste aus der Packung geholt und raufgelegt. Und was schmeckt am besten zur Bratwurst? Na klar, Ketchup. Wir erfahren jetzt, wer es erfunden hat.
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2: Mit Nils, hallo. Am Wochenende heizen wieder viele Familien die Grills an. Und eine Sache darf dann natürlich nie fehlen. Ketchup. Kahn fragt, wer hat denn den Ketchup erfunden? Ketchup erfunden haben die Chinesen. Den Tomatenketchup hat ein Mann in den USA erfunden. Aber erstmal kurz vorneweg. Der Ketchup und das Ketchup ist beides erlaubt. Und beides richtig. So steht es im Duden. Und ursprünglich kommt Ketchup eben aus China. Vor mehr als 500 Jahren gab es dort schon Soßen, die Ketsiap hießen. Meistens waren das aber Fischsoßen und Sojasoßen. Seefahrer haben Ketsiap mit nach England gebracht und dort stand das Wort vor gut 300 Jahren schon in einem Wörterbuch. Die würzige Soße mit Tomaten vermischt und so den Tomatenketchup erfunden, hat aber ein Mann in den USA, nämlich Henry John Heinz. Das war im Jahr 1876 und der Ketchup der Firma, die er gegründet hat, wird heute angeblich immer noch nach demselben Rezept hergestellt. Inzwischen kennt jeder auf der ganzen Welt Tomatenketchup. Und er wird ja auch von vielen, vielen unterschiedlichen Firmen hergestellt. Und in verschiedenen Geschmacksrichtungen. Scharf mit Curry, mit extra viel Tomaten oder gemischt mit Mayonnaise. Da ist eigentlich für jeden was dabei.
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8: Hallo, hier ist Angie, eure Radio-Teddy-Reporterin. Wer Bibi und Tina kennt, weiß, dass das Schloss Falkenstein zu einer der Hauptkulissen zählt. Vielleicht war ja der Falkenstein hier bei uns in Thüringen ihr Namensgeber. Im Thüringer Wald gibt es nämlich einen Felsen, der genau so heißt. Und noch dazu ist er der höchste freistehende Felsen in ganz Thüringen.
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19: Die Bedeutung deutscher Städtenamen. Hannover. Wahrscheinlich kommt der Name von Honofere, was in etwa am hohen Ufer der Leine bedeutet.

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1: Heute braucht selbst die Sonne eine Sonnenbrille, so hell strahlt sie da vom Himmel. Bei bis zu 35 Grad gibt's Sommer pur und jede Menge Gelegenheiten, eure Sonnenbrille mal auszuführen. Geht auch das ganze Wochenende so weiter. Sommerlich warm bleibt's bei ganz viel Sonnenschein.
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1: Hallihallo, Luisa hier für euch am Nachmittag. Und während ihr euch noch über euren Joghurt freut, den ihr euch heute beim Einkaufen aussuchen durftet, habe ich jetzt die beste Musik für die Fahrt nach Hause. Alex Rowan, der verpasst uns kribbelige Bauchgefühle mit Fever Dream. Und in keiner Playlist darf fehlen Taylor Swift. Wir haben sie auch mit dabei. Hört ihr gleich hier bei Radio Teddy.
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0: Radio Teddy hier für euch am Schwitzefreitag. Schön, dass ihr alle da mit dabei seid. Luisa hier für euch. Und gleich gibt's Musik, mit dem das Abendbrottischdecken direkt für schneller geht. Kaigo habe ich mit dabei. Vorher holen wir uns erstmal Inspiration fürs nächste Abendessen.
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0: Jeden Abend was Neues ausdenken, das ist ganz schön kompliziert. Deshalb verratet ihr, Alina und Basti, was ihr so zum Abendbrot esst. Und wir checken sie jetzt mal aus.
3: Hallo, hier ist die Lea. Ich bin 9 Jahre alt und komme aus Ergoldsbach.
4: Und was gibt's bei euch heute zum Abendessen?
3: Pizza vom Italiener.
4: Auch gut. Was willst du für eine Pizza?
3: Pizza Margherita, weil mir die einfach gut schmeckt.
4: Das ist doch ein guter Grund.
5: Mega cool. Und was essen bei dir die anderen so in der Familie am liebsten?
6: Der Rest der Familie ist eine Pizza mit Salami.
5: Oh, da ist ein bisschen mehr drauf.
4: Da wäre ich auch dabei. Warum gibt's heute bei euch Pizza? Ist heute was Besonderes?
6: Keine Zeit zu kochen.
4: Das kennen wir.
5: Ja, und wieso den Stressen vorm Wochenende?
4: Quatsch.
6: Genau.
0: Lecker Pizza auf dem Freitag. Könnte ich mir heute eigentlich auch mal gönnen. Auch nicht so Lust zu kochen. Aber Lust auf Musik habe ich. Und die spielen wir jetzt. Radio Teddy, das von mir in Radio für den ganzen Tag.

0: Radio Teddy bei euch auf den Ohren. Schön, dass ihr dabei seid. Luisa hier für euch am Freitagnachmittag. Und in den Radio Teddy Nachrichten, da erfahrt ihr gleich, wo ihr am Wochenende Astronauten und Fußball-Weltmeister treffen könnt. Und Superstar-Musik gibt's auch gleich für euch von einer absoluten Social-Media-Hitsängerin. Vorher bringe ich euch aber erstmal an einen richtig kühlen Ort.
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0: Und das ist eine Sängerin, die Selbstbewusstsein und Frauenpower in ihrem Namen mit hat. Olivia Rodrigo. Und Olivia, die hat verraten, dass sie seit ihrer Grundschulzeit den gleichen Snack mag. Sie ist nämlich ein großer Fan von Mini-Käsekugeln. Lecker Schmecker. Kann vielleicht bei euch auch mit auf den Abendbrotstisch. Wir hören jetzt rein in ihren neuen Song. Drop Dead habe ich hier für euch.

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0: Drop Dead.
1: Drop Dead von Radio Teddy Superstar Olivia Rodrigo. Und hier geht's weiter mit Musik für euren Sommernachmittag. Leonie mit dabei. Und Achtung, kurz mal die Grillzange zur Seite legen. Ihr braucht freie Hände für den Hit von Frank und seinen Freunden 6-7. Und im Radio Teddy nachgefragt, da begeben wir uns auf eine kleine Reise nach Westafrika. Wohin genau es geht, hört ihr gleich. 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
5: Mit Angie, Hallöchen. Sommer, Sonne, Badespaß. Einen der schönsten Badeseen Deutschlands findet ihr hier bei uns in Thüringen. Südlich von Erfurt und damit mitten im grünen Herzen unseres Bundeslandes liegt der Stausee Hohenfelden. Sein kühles Wasser ist perfekt für Planschabenteuer in der Natur und an mehreren Badestellen ist das Schwimmen für euch erlaubt und auch sicher. Rund um den See gibt's ebenfalls viele Möglichkeiten für Familienausflüge. Hoch hinaus geht's im Kletterpark. Eine extra Portion Naturwissen gibt's auf dem Naturlehrpfad und tierisch wild wird's auf dem Adler- und Falkenhof Kranichfeld. Noch mehr Tipps für Kids für euch zum Nachhören bei Radio Teddy Plus.
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6: Kinderfreundliche Unternehmen in ganz Deutschland sind für uns Eltern noch besser zu erkennen. Sie bekommen nämlich vom Verband Kinderreicher Familien Deutschland e.V. das Fair Family Gütesiegel verliehen. Pressesprecherin Dr. Laura Schlichting erklärt, wofür das Siegel genau vergeben wird.
7: Das ist unsere Auszeichnung für Unternehmen, die Interessen von Familien im Blick haben und sich auch für kinderreiche Familie einsetzen oder dass die besonders familienfreundliche Gestaltung der Räume haben oder bei Arbeitgebern, dass die wirklich die Eltern unterstützen mit innovativen Ideen, Homeoffice ermöglichen, dass man keine Angst haben braucht, oh, jetzt ist mein Kind krank, jetzt muss ich wieder einen Kindkranktag nehmen, dass die da Verständnis aufbringen. Familienfreundliche Punkte und dafür verleihen wir dann ein Gütesiegel.
6: Danke an die Pressesprecherin vom Verband Kinderreicher Familien Deutschland e.V. Dr. Laura Schlichting. Mehr Infos unter www.kinderreichefamilien.de.
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9: Warum heißen Milchzähne Milchzähne?
6: Der Erfinder des Begriffs Milchzahn war der berühmte antike Arzt Hippokrates. Er lebte vor etwa 2500 Jahren und glaubte, dass die ersten Zähne aus der Muttermilch entstehen. Ganz falsch lag er damit nicht, denn Milch liefert wichtige Stoffe für gesunde Zähne, wie zum Beispiel Calcium.

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15: Die Bedeutung deutscher Städtenamen. Osnabrück. Osna ist ein alter Name, zumindest eines Teilabschnitts der Hase. An der Stelle, an der Osnabrück entstand, gab es eine Brücke darüber.

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1: Mit Alexander Kanja. Hallo zusammen. Am Wochenende können wir alle einen Blick hinter die Kulissen der Bundesregierung werfen. Beim Tag der offenen Tür haben alle Ministerien und auch das Bundeskanzleramt geöffnet. Hier können wir sehen, wie und wo Politik gemacht wird. Erwartet werden auch Stars aus Sport und Raumfahrt. Toni Kroos und Oliver Kahn werden kommen. Und auch unsere beiden Astronauten Matthias Maurer und Astro Alex, sagte der Vize-Regierungssprecher Steffen Mayer am gelben Radio-Teddy-Mikrofon.
2: Es gibt im Gesundheitsministerium ein Teddybär-Krankenhaus. Da kann man also sein Kuscheltier vorbeibringen und das wirklich mal verarzten, auch mit Mitarbeitern aus der Charité, aus einem großen Krankenhaus. Es gibt Kindertheater. Im Forschungsministerium sind echte Astronauten vor Ort. Ich habe auch gehört, der kleine Major Tom wird vor Ort sein. Es gibt Torwandschießen. Im Finanzministerium ist Sean das Schaf unterwegs. Also man merkt schon, es ist überall was geboten.
1: Der genaue Ablaufplan und alle anderen Infos rund um die Veranstaltungen stehen auf www.bundesregierung.de. Vor der Küste Neuguineas haben Forscher eine neue Haiart entdeckt. Sie ist verwandt mit dem Bambushai. Dieser kleine Hai kann nicht nur schwimmen, er läuft auch auf seinen Vorderflossen über den Meeresboden. Die meiste Zeit liegt er aber nur rum und deswegen nennen ihn die Ureinwohner Neuguineas auch den faulen Hai. Und was bei uns in der Region los ist, das weiß jetzt Angie.
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1: Fliegt eine Erdnuss durchs Weltall? Nein, jetzt kommt kein Witz. Gemeint ist ein Asteroid, der aussieht wie eine Erdnuss. Die NASA-Raumsonde Lucy ist an ihm vorbeigeflogen und hat ihn untersucht. Auf seiner Oberfläche kann früher wahrscheinlich Wasser gewesen sein. Allerdings ist das schon sehr lange her. Der Asteroid entstand bei einem Zusammenstoß zu einer Zeit, als es auf der Erde noch Dinosaurier gab. Soweit die Meldungen und die Radio Teddy Nachrichten zum Nachhören jederzeit in der Radio Teddy App und überall, wo es Podcasts gibt.
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1: Hier bei uns in Thüringen ist die B88 Ilmenau-Jena in Schwarzer in beiden Richtungen zwischen B88 Blankenburger Straße und am Torhaus wegen Bauarbeiten bis Mitte Juli gesperrt.
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5: Heute braucht selbst die Sonne eine Sonnenbrille, so hell strahlt sie da vom Himmel. Bei bis zu 35 Grad gibt's Sommer pur und jede Menge Gelegenheiten, eure Sonnenbrille mal auszuführen. Geht auch das ganze Wochenende so weiter? Sommerlich warm bleibt's bei ganz viel Sonnenschein.
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5: Halli, hallo, Luisa für euch hier am Nachmittag. Ja, und morgen Abend, da ist es wieder soweit. Die deutsche Elf muss wieder ran bei der Fußball-Weltmeisterschaft. Sie spielen gegen die Elfenbeinküste. Und damit ihr in eurer Fußballrunde zwischen Bratwurst und der nächsten leckeren Limo mit Angeberwissen glänzen könnt, hat Nils im Radio Teddy nachgefragt, alle Infos zu dem kleinen Land in Afrika. Ihr hört's in gut 20 Minuten und für die nötige Abkühlung an diesen heißen Tagen sorge ich jetzt mit ultra coolen Hits. Frank und seine Freunde besingen die Sonne und einen ganz besonderen Move. 6-7. Vorher Leonie und Stay.
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1: Ihr kühlt eure Füße im Planschbecken, die Hände kleben vom geschmolzenen Wassereis und immer mit dabei, na klar, Radio Teddy bei euch in den Familienradios. Wir spielen euch die besten Songs für euren Sommer. Wo der Bundeskanzler regiert und wo die Ministerinnen und Minister in Berlin arbeiten, das können wir uns an diesem Wochenende direkt vor Ort anschauen. Beim Tag der offenen Tür der Bundesregierung. Alle können vorbeikommen. Und auch für Kinder wird viel geboten. Das hat der stellvertretende Regierungssprecher Steffen Mayer Radio Teddy gesagt.
2: Fast an jedem Standort gibt es etwas für Kinder, auch zu entdecken für Familien. Das ist ganz wichtig. Es gibt Mitmachaktionen, es wird geschminkt, gebastelt, es gibt Hüpfburgen und so weiter. Es sind Astronauten vor Ort, also es gibt überall wahnsinnig viel zu entdecken.
1: Welche Astronauten sind denn da?
2: Wir haben echte Astronauten, und zwar Matthias Maurer und Alexander Gerst, den man auch als Astro-Alex kennt. Der ist sowohl im Forschungsministerium als auch bei uns hier im Bundespresseamt, direkt am Bahnhof Friedrichstraße.
1: Und es gibt sogar Fallschirmspringe zu sehen?
2: Das ist total spektakulär, da gehe ich auch immer sehr gerne hin. Im Finanzministerium machen das die Spezialeinheiten vom Zoll, da knallt es auch richtig. Die zeigen, wie sie im Einsatz sind. Und im Innenministerium in der Tat die GSG 9, die Spezialeinheit. Und das ist richtig spannend und da lohnt es sich auf jeden Fall vorbeizukommen.
1: Also das klingt auf jeden Fall richtig interessant. Alle Infos zum Tag der offenen Tür gibt's auf bundesregierung.de. Und jetzt geht's weiter mit Musik. 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

0: Hallihallo, Luisa hier für euch am Freitagnachmittag. Ihr seid gedanklich schon im Wochenende und streckt euch mal richtig lang aus auf der Gartenliege. Bei der Hitze sorg ich für coole Hits. Mit dabei Dizzy Disco, mit der feiern wir eine Sandburg-Fiesta. Außerdem Michael Schulte und 5 AM. Und dann machen wir uns hier schon langsam bereit für Geschichtenzeit. Hört ihr gleich hier bei Radio Teddy.
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2: Mit Nils, hallo. Bei der Fußball-Weltmeisterschaft trifft Deutschland morgen im zweiten Gruppenspiel auf die Elfenbeinküste. Wo liegt die Elfenbeinküste und wie erfolgreich ist seine Fußballnationalmannschaft? Die Elfenbeinküste ist ein Land in Westafrika. Wie der Landesname verrät, hat es eine Küste, und zwar am Atlantischen Ozean. Offiziell heißt das Land, auch in Deutschland, Côte d'Ivoire. Das ist Französisch und bedeutet auch nichts anderes als Elfenbeinküste. Französisch ist auch die Amtssprache, weil das Land mal eine französische Kolonie war. Daneben werden aber 77 andere westafrikanische Sprachen gesprochen. Größte Stadt der Elfenbeinküste ist Abidjan. Die Hauptstadt heißt Yamoussoukro. An den Küsten herrscht tropisches Klima. Es gibt Regenwälder, in denen viele verschiedene Tierarten leben. Das größte Tier ist der Elefant, dessen Stoßzähne aus Elfenbein es auch in den Landesnamen geschafft haben. Die ivorische Fußballnationalmannschaft ist die Fußball-Landesauswahl der Elfenbeinküste. Dreimal war das Land schon bei einer WM-Endrunde dabei, zwischen 2006 und 2014. Die größten Erfolge bei internationalen Turnieren waren die Titel bei der afrikanischen Kontinentalmeisterschaft. 1992, 2015 und 2024 ist die Elfenbeinküste Afrikameister geworden. Zuletzt also vor 2 Jahren im eigenen Land.
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3: Hallo, hier ist Angie, eure Radio Teddy Reporterin. Die bekannte Redewendung, wo der Hund begraben liegt, könnte aus unserem Thüringen stammen. Laut einer alten Fabel liegt der Hund bei der Schlossruine Winterstein begraben. Dort gibt es nämlich einen Gedenkstein für einen Hund namens Stutzel. Und deshalb sagt man sich dort, in Winterstein liegt der Hund begraben.
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12: Die Bedeutung deutscher Städtenamen. Potsdam. Die Stadt Potsdam heißt auf Sorbisch Podstupim, was Vorposten bedeutet.
13: Mein Pfannkuchen lag beim Bäcker.

0: Heute braucht selbst die Sonne eine Sonnenbrille, so hell strahlt sie da vom Himmel. Bei bis zu 35 Grad gibt's Sommer pur und jede Menge Gelegenheiten, eure Sonnenbrille mal auszuführen. Geht auch das ganze Wochenende so weiter. Sommerlich warm bleibt's bei ganz viel Sonnenschein.
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0: Hallihallo, Luisa hier für euch am Freitagnachmittag. Und ihr seid gedanklich schon komplett im Wochenende. Verstehe ich vollkommen. Macht's euch richtig gemütlich. Lehnt euch zurück. Ich habe coole Musik für euch am Start. Dizzy Disco mit dabei. Sandburg Fiesta. Und Michael Schulte, der besingt die Tageszeit, wo wir am besten durchlüften, um mal wieder die Wohnung runterzukühlen. 5 a.m. 5 Uhr morgens. Ja, muss man sich auch am Wochenende den Wecker stellen. Und coole Geschichten, die habe ich auch noch für euch mit hier am Start. Hört ihr alles gleich.
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2: Hallo, mein Name ist Christine und ich arbeite in den Berliner Planetarien und Sternwarten. Besser bekannt als die Stiftung Planetarium Berlin. Wir sind heute in der Archenholz-Sternwarte, der ältesten Volkssternwarte Deutschlands. Und wir wollen heute herausfinden, woher wir eigentlich wissen, wie heiß die Sonne ist. Dazu habe ich natürlich Verstärkung dabei. Stellt euch doch einmal vor.
3: Ich bin Kai und bin 12 Jahre alt.
4: Ja. Ich bin Veit und bin 7 Jahre alt.
5: Ich bin Alexandra und bin 11 Jahre alt.
2: Herzlich willkommen zusammen. Und unsere Spacey, die ist auch dabei. Und ich glaube, Alexandra, du weißt auch schon, wer Spacey ist, oder?
6: Spacey ist eine künstliche Intelligenz, die manchmal unhöflich ist und überschlau und eben immer denkt, sie ist die Klügste und manchmal auch neue Daten speichert. Und manchmal, wenn man zum Beispiel sagt, Kuh wie Quatsch, macht sie plötzlich Quatsch.
7: Quark, Quark. Quatsch mit Soße. Spacey denkt nicht nur, sie sei die Klügste, sie ist die Klügste.
2: Natürlich bist du das, Spacey. Und das ist auch gut so, denn das heißt, du kannst uns helfen herauszufinden, woher wir wissen, wie heiß die Sonne ist. Aber was wisst ihr denn eigentlich schon über die Sonne?
8: Dass die Sonne ein großer Feuerball ist und ist beim Urknall entstanden durch ganz viel Staub, was sich zusammengesammelt hat und dann fest wurde.
9: Die Sonne ist sehr, sehr heiß und erwärmt unsere Erde, auch wenn sie sehr viele Kilometer von uns entfernt ist.
10: Also ich weiß, dass sie auf jeden Fall keine feste Oberfläche hat. Sie besteht aus Gas. Und die Sonne ist auch ziemlich wichtig für alle Pflanzen. Die betreiben ja Photosynthese. Und ohne das Sonnenlicht würde es eben gar nicht klappen.
7: Photosynthese ist die Umwandlung von CO2 in Sauerstoff. Pflanzen sind in Verbindung mit dem Sonnenlicht sehr wichtig für unser Klima.
2: Stimmt, Spacey. Und welche Infos kannst du uns noch über die Sonne geben? Lagen wir denn richtig?
7: Die Sonne ist ein Stern und besteht hauptsächlich aus Wasserstoff und Helium. Würde man die Erde 109 Mal in einer Linie aneinanderreihen, ergibt das den Durchmesser der Sonne. Von unserer Erde ist die Sonne circa 150 Millionen Kilometer entfernt.
2: Wow, 150 Millionen Kilometer. Das klingt so weit, das kann ich mir gar nicht mehr vorstellen. Okay, Leute, angenommen, wir fahren jetzt alle gemeinsam mit dem Auto zur Sonne. Was glaubt ihr? Wie lange brauchen wir dahin?
8: 30 Stunden, aber geht gar nicht, wenn man verbrennt.
2: Da hast du natürlich recht, Veit. Ich meine ja auch nur theoretisch. Sagen wir, das Auto ist extrem hitzebeständig und feuerfest. Alexandra, Kai, was glaubt ihr?
4: Ich sag mal, ein paar Tage. So 5?
10: Ich weiß ja, dass die Sonne ziemlich weit entfernt ist, deswegen hätte ich jetzt 200 Jahre gesagt.
2: Spacey, jetzt sind wir aber gespannt. Kannst du uns ausrechnen, wie lange wir mit dem Auto zur Sonne unterwegs wären?
7: Bei einer durchschnittlichen Sonnenentfernung von ca. 150 Millionen Kilometern wäre man bei einer Geschwindigkeit von 100 Kilometern pro Stunde ungefähr 171 Jahre unterwegs.
2: Und obwohl die Sonne so weit weg ist, kann sie uns ganz schön ins Schwitzen bringen. Da muss sie ja wirklich sehr heiß sein.
7: Die vorherrschende Temperatur an der Oberfläche beträgt...
2: Stopp, Spacey, das wollen wir doch selbst herausfinden. Wir sind heute ja nicht ohne Grund an der Archenholz-Sternwarte in Berlin. Habt ihr Lust, die Sonne mal aus der Nähe anzuschauen und besser kennenzulernen?
10: Auf jeden Fall.
5: Ja, ich würde sehr gerne jetzt einfach die Sonne sehen. Es wäre so cool.
7: Danger! Niemals ohne speziellen Schutz in die Sonne schauen. Das schädigt die Netzhaut unserer Augen.
2: Da hast du recht, Spacey. Aber das tun wir natürlich auch nicht. Kommt mal mit raus. So, wir sind jetzt hier in unserem Sonnenteleskop und treffen jetzt gleich Dr. Felix Lüning. Er ist Astronom bei der Stiftung Planetarium Berlin und er wird uns jetzt das Sonnenteleskop erklären.
11: Hi alle, dann kommt mal mit.
12: So, sind wir drin.
10: Also man sieht hier ein riesiges Teleskop, was größtenteils weiß ist und was direkt senkrecht nach oben in den Himmel guckt.
8: Man sieht hier verschiedene Knöpfe, Rädchen und vor allen Dingen sieht man auch ein paar Innenteile der Technik.
11: Unser Sonnenfernrohr, über 2,50 Meter hoch, ich komme gar nicht ran, aber unten kann man ganz bequem reingucken und man kann das Ding natürlich auch in jede Richtung drehen. Dreh mal, siehst du?
2: Was glaubt ihr denn, was das hier ist?
5: Das ist so ein Rad wie ein Lenkrad, das man dreht und dann, glaube ich, bewegt sich hier die Decke.
11: Damit das Fernrohr überhaupt aus der Kuppel rausgucken kann, muss ich das ganze Dach natürlich auch auf die Sonne drehen, ne? Heat! Oh, das ist schwer, das Ding. Hilf mal mit. Super. So.
6: Wir haben die Dachluke geöffnet.
9: Wenn es jetzt regnen würde, dann wäre es sehr doof.
11: Und damit wir uns nicht die Augen verletzen, hat das Fernrohr was ganz Besonderes. Jetzt zieh mal den Deckel ab.
9: Cool.
11: Und wenn ihr jetzt reinguckt, was siehst du denn?
9: Einen Spiegel.
11: Richtig. Der spiegelt das meiste Sonnenlicht weg. Das ist ein Filter. Deswegen können wir ohne Gefahr da hinten reingucken. Und dann gibt es noch etwas. Die Sonne am Himmel wandert. Jeden Morgen geht sie auf und im Westen abends geht sie unter. Das heißt, das Fernrohr muss mit der Sonne mitwandern. Dafür haben wir einen Motor.
6: Was macht man eigentlich mit dem Teleskop so alles? Also was kann man mit dem so alles erforschen?
11: Also mit dem Fernrohr können wir die Sonne beobachten. Wir können die Sonnenflecken zählen und gucken, was da so los ist. Das ist sehr spannend. Wenn ihr Sonne beobachtet, nur mit Filter oder am besten kommt ihr gleich zu uns, dann habt ihr gar keine Gefahr. So, nur noch mal gucken.
9: Ich bin sehr aufgeregt.
6: Oh. Siehst du hier krass?
9: Okay, ich will auch mal sehen.
6: Oh, das ist echt krass irgendwie. Das sieht ein bisschen aus wie eine Mandarine. Man denkt einfach, man kann das einfach nehmen und reinbeißen.
2: Köstlich. Veit, was siehst du denn?
6: Ich sehe einen runden Ball, aus dem aber an den Seiten irgendwie Laser geschossen kommt.
2: Was glaubt ihr denn, woraus die Sonne ist?
9: Ich glaube, sie ist so flüssig.
6: Für mich ist es so wie Lava, die jede Sekunde einmal explodiert.
10: Auf jeden Fall sieht es so aus, als ob da ziemlich viel los wäre, weil an der Seite auch immer so eine riesigen Flammen rausgeschossen kommen.
2: Felix, jetzt klär uns doch mal auf. Aus was ist die Sonne denn wirklich? Ist die Sonne aus Lava?
11: Nee, das haben die Menschen früher geglaubt. Die Sonne ist aus Gas. Ein riesiger, glühend heißer Gasball. Außen ziemlich heiß und innen noch viel heißer. Das Gas ist Wasserstoff und tatsächlich könnte man sagen, ist die Sonne eine kontinuierlich explodierende Wasserstoffbombe, die nur durch ihre eigene Schwerkraft zusammengehalten wird.
10: Also wir haben jetzt noch ein bisschen näher rangezoomt und da sehen wir eben so einen Wirbel oder die Oberfläche und die sieht ein bisschen aus wie so Fell oder wie so ein Teppich, sage ich mal. Und da sind auch einige Flecken, die viel dunkler sind und daher denke ich auch, dass die vielleicht kälter sind, weil sie eben doch dunkler sind.
7: Das sind Sonnenflecken, erstmals entdeckt von Galileo Galilei. Sie sind kühler als die übrige Sonnenoberfläche und sind eigentlich rot-orange und nicht schwarz.
10: Galileo Galilei hat ja vor 400 Jahren gelebt.
6: Und wie hat er sich die Sonne angeguckt, ohne sich die Augen zu verbrennen?
11: Natürlich hat Galileo Galilei gewusst, dass er sich die Augen verbrennen würde. Und deswegen hat er das Fernrohr wie ein Videoprojektor genommen und hat das Licht der Sonne auf ein großes Stück Papier projiziert. Und dann konnten alle neben ihm auch gleichzeitig zugucken. Und das ist die gefahrloseste Art, die Sonne zu beobachten.
2: Und wer hat nun zum ersten Mal die Temperatur der Sonne gemessen? Was meint ihr? Wie lange könnte das her sein?
9: Ich schätze, vielleicht vor 100 Jahren.
6: Ich denke so vor 90, 80 Jahren. Dann braucht man schon ein Stückchen mehr Technik.
2: Was denkt ihr? Welche Temperatur wurde da gemessen?
9: Vielleicht so 200 Grad.
10: Also ich denke mal, dass man schon oft probiert hat, die Sonnenoberfläche auch schon viel früher zu messen. Ich denke mal, so die ersten präzisen waren vielleicht vor 70 Jahren oder so vielleicht. Und es ist ja dann auch nochmal deutlich schwerer, auch innere Temperaturen zum Beispiel aus dem Kern zu messen.
2: Spacey, hilf uns doch mal. Wer war der erste Wissenschaftler, der die Sonnentemperatur gemessen hat?
7: Einen Augenblick bitte. Ich starte die Zeitreise-App. Zeitreise-App ist bereit. Claude Pouillet, Professor für Physik. Ich starte die Zeitreise.
12: Paris, 1838. Wenn die molare Wärmekapazität bei konstantem Druck... Mon Dieu, die Sonne brennt. Ist das Eis heute?
13: Wie heiß ist eigentlich die Sonne, Papa?
12: Eine sehr gute Frage, Marie. Ich sage es nur ungern, Cherie, aber ich weiß es nicht. Ich habe eine Idee. Alle, alle, Beeilung. Die Wissenschaft ruft. Da sind wir auch schon.
13: Physikalisches Forschungskabinett Universität Sorbonne, Professor Claude Pouillet. Ah, das bist doch du, Papa.
12: Oui, oui, das bin ich.
13: Hier sind aber viele Messgeräte und Apparate.
12: Und jetzt bauen wir noch einen Apparat und messen nach, wie heiß die Sonne ist.
13: Wie soll das denn gehen?
12: Wo war nur die Dose aus Silberblech? Silberblech leitet besonders gut die Wärme. Ah, da ist sie ja. Daraus bauen wir ein Kalorimeter. Damit können wir die Wärmemenge messen. Aus dem Deckel machen wir einen Wärmeempfänger und schwärzen ihn mit dem Ruß von dieser Kerze. Denn das Schwarz nimmt alle Wärme auf.
13: Ich mach das, Papa.
12: Aber Vorsicht, Marie, nicht verbrennen. Hier, nimm eine Zange und halte den Deckel über die Flamme. So ist gut. Ich suche unterdessen ein Thermometer. Ah, hier ist es ja. Das lange Kolbenthermometer. Genau das wollte ich.
13: Fertig, Papa. Der Deckel der Dose ist jetzt schwarz.
12: Formidabel, wunderbar. Nun müssen wir ein Loch in die Dose bohren und den Thermometerkolben hineinstecken. Bevor wir die Dose verschließen, kommt noch Wasser hinein. 100 Milliliter. Fertig ist unser Kalorimeter. Und das bauen wir jetzt noch auf einen Ständer und ans Thermometerende ein Handrädchen zum Durchmischen des Wassers. Fertig ist unser Messgerät.
13: Es sieht aus wie ein Fernrohr mit einer Dose obendrauf.
12: Stimmt. Wir stellen es auf ein Fensterbrett und lassen die Sonne darauf scheinen. Nun beginnt die wissenschaftliche Arbeit. Wie viel Grad beträgt die Wassertemperatur in der Dose zu Beginn unseres Experiments?
13: Ganz schön knifflig zu entziffern. Es sind 15 Grad Celsius.
12: Sehr gut, bitte notieren. Jetzt lassen wir für genau 5 Minuten die Sonne darauf scheinen. Dabei die Dose hinten am Rädchen drehen, um das Wasser zu mischen.
13: Oh, die Temperatur auf dem Thermometer ist gestiegen.
12: Und nun muss ich ausrechnen, wie heiß die Sonne wirklich ist. Das kann etwas dauern. Es ist eine komplizierte Rechnung. Ich hab's! Die Sonne hat eine Temperatur von 1700 Grad Celsius.
13: Das ist aber heiß. Papa, wir haben gerade das Sonnenfeuer-Messgerät erfunden.
12: Oui, ma chérie Marie. Auf Griechisch heißt es übrigens Pyrheliometer.
2: Wow, danke, Spacey. Da hast du uns ja mal ganz schön weit zurück in die Zeit reisen lassen. Und, was ist euch aufgefallen?
10: Aufgefallen ist mir, dass es alles schon sehr viel früher passiert ist, als wir geschätzt haben. Und die Temperatur aber auch noch recht weit entfernt ist von dem, wie sie eigentlich ist.
9: Meine Frage ist eigentlich, wie lange hat er überhaupt für diese Aufgabe gebraucht?
11: Ich vermute mal, dass er da 5 Tage dran gerechnet hat. Die Messung, die brauchte tatsächlich nur 5 Minuten. Und dann war es natürlich an Puget zu berechnen, in welchem Maß nimmt die Temperatur der Sonne zu, wenn wir uns ihr nähern. Und da kam er auf 1700 Grad. Aber Puget kannte die Strahlungsgesetze noch nicht. Die wurden erst Anfang des 20. Jahrhunderts gefunden. Und deswegen kam er auf einen viel zu niedrigen Wert.
10: Man muss ja dafür auch die Entfernung der Sonne kennen. Und wie hat man das früher berechnet?
11: Die Entfernung der Sonne, das war eine ganz wichtige Größe für die Astronomie und die hat man schon 100 Jahre vor Puget versucht rauszukriegen, und zwar als der Planet Venus vor der Sonne vorbeiwanderte. Das konnte man aus verschiedenen Standorten messen und daraus konnte man die Entfernung der Sonne berechnen. Das war noch nicht besonders exakt, etwa 150 Millionen Kilometer.
9: Wie heiß ist denn die Sonne eigentlich nun wirklich? Hat er auch wirklich recht?
11: Puget hatte leider nicht recht. Er hat die Sonnentemperatur viel zu niedrig angesetzt. Das konnte er aber in der Zeit noch nicht besser wissen. Und heute haben wir natürlich viel bessere Temperaturmessgeräte und können die Sonnentemperatur auf der Oberfläche mit etwa 5.500 Grad Celsius angeben. Aber da drinnen ist es natürlich noch viel heißer. Und ihr könnt euch vorstellen, da kommt keiner hin und steckt ein Fieberthermometer in die Sonne. Sondern wir wissen nur durch Modellrechnungen, die am Computer durchgeführt werden müssen, wie heiß es da drinnen sein muss. Und da kommen wir auf einen Wert von 15 Millionen Grad.
9: Wer hat denn eigentlich herausgefunden, dass 15 Millionen Grad sind?
11: Den Namen kann ich leider nicht nennen, aber es sind Rechnungen, die erst in den 80er Jahren, also vor 40 Jahren, durchgerechnet wurden auf den damals modernsten Supercomputern.
10: Und wann wurde die Temperatur der Oberfläche genau das erste Mal präzise herausgefunden?
11: Das hat man schon in den 20ern herausgefunden. Man ließ die Sonne auf einen elektrischen Widerstand strahlen und maß die Stromstärke. Und aus der Stromstärke konnte man wieder auf die Temperatur der Sonne sehr genau zurückschließen.
10: Warum ist es denn überhaupt so wichtig, dass wir die Sonnentemperatur kennen und was können wir damit auch anstellen?
11: Wir können eine Menge damit anfangen. Wir können zum Beispiel sagen, wie viel Energie die Sonne pro Sekunde auf die Erde liefert.
10: Für welche Technologien wäre das dann nützlich?
11: Energieerzeugung. Solarenergie, das hat man schon vor 100 Jahren versucht. Man hat nämlich mit großen Sonnenspiegeln versucht, Dampfkessel zu heizen und Dampfmaschinen damit zu treiben. Und heute macht man sowas Ähnliches. Man heizt Dampfkessel und treibt mit dem heißen Dampf Turbinen an, die wiederum Generatoren drehen und Strom erzeugen. Das sind Zukunftstechnologien und es gibt noch andere sogenannte Sonnenaufwindkraftwerke, wo man versucht, Rotoren wie Windräder zu drehen. Das wird in der Zukunft eine riesige Bedeutung bekommen.
2: Wir waren heute mit Alexandra, Veit und Kai an der Archenholz-Sternwarte und haben zusammen herausgefunden, woher wir eigentlich wissen, wie heiß die Sonne ist. Und ihr drei? Was nehmt ihr heute an Wissen mit nach Hause?
14: Ich habe über die Sonne gelernt, dass sie aus Gas besteht.
15: Ich habe gelernt, dass die Sonne auf wirklich 15 Millionen Grad Celsius heiß

0: das erste Mal, sag ich mal, berechnet hat und wie man auch das Pyrheliometer gebaut hat.
1: Ich fand am spannendsten, als wir mit dem Sonnenteleskop in den Himmel geguckt haben.
0: Ich fand cool die Tatsache, dass die Sonne ein riesiger Gasball ist, der durchgehend brennt und die ganze Zeit irgendwelche Flammen auslöst.
2: Ganz schön viel Sonnenwissen haben wir heute getankt. Danke an Alexandra, Veit, Kai und natürlich an Dr. Felix Lüning von der Stiftung Planetarium Berlin. Damit sind wir auch schon wieder am Ende unserer Folge angekommen. In der nächsten Folge hören wir gemeinsam ganz tief ins Weltall. Wir stellen uns die Frage, sind wir allein im All? Ich freue mich schon jetzt, mit euch zusammen diese spannende Frage zu beantworten. Bis dahin, bleibt immer schön abgespaced, eure Christine.
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5: Hallihallo, Luisa hier für euch am Freitag. Schön, dass ihr mit dabei seid. Und jetzt geht's für euch ab. Raus aus dem Pool, rein ins gemütliche Bettchen. Noch einen kleinen Snack dazu gestellt. Und dann die nächsten 2 Stunden hier mit Hörspielabenteuern verbringen. Wir bringen euch in spannende Fantasiewelten. Und ich liefere die Extraportion Gemütlichkeit für euch.

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4: Und willkommen im Wochenende. Hallöchen zusammen, und in einer halben Stunde werden wir hier alle zu echten Zahnputzhelden und Heldinnen. Ganz einfach mit dem Radio Teddy Zahnputz-Hit. Immer um 19.30 Uhr ist hier eure Schrubbelpower gefragt für blitzende Zähnchen nach dem Abendbrot. Also los geht's um 19.30 Uhr. Und in wenigen Minuten flattern wir hier mit der kleinen Fledermaus Schandor. Er muss sich dringend ein paar gute Ideen einfallen lassen, denn sein Menschenfreund Jendrik könnte einen richtig guten Rat gebrauchen, denn in der Schule und zu Hause geht gerade einfach alles drunter und drüber. Wir schalten gleich rüber zu den beiden. Vorher gibt's coole Hits für Eltern und Kids. Familienpopstar Anton ist am Start mit Balkonien und jetzt Radiobühne frei für die K-Pop Demon Hunters und ihren Ohrwurm-Hit Golden.

0: Was bisher geschah?
1: Stopp das Flugzeug!
2: Jendrik steht am Fenster und sieht auf die Landebahn. Endlich dürfen sie ins Flugzeug einsteigen. Freier setzt sich neben Tom. Hans und Jendrik sitzen genau hinter ihnen. Nirgends ist eine kleine braune Fledermaus zu entdecken. Doch eine vertraute Stimme ist zu hören. Tss. Blinder Passagier meldet sich an Bord. Schandor hängt hinter einem blauen kleinen Vorhang gleich neben Jendriks Fensterplatz. Schnell greift Jendrik zu und lässt Schandor in seiner Kapuze verschwinden. Das hast du super gemacht, lobt er. Es piept und Lämpchen über jedem Sitz gehen an. Alle sollen sich anschnallen, denn das Flugzeug wird gleich starten. Die Maschine steht still und alle Passagiere steigen hintereinander aus. Lupu zerrt hektisch an seiner Leine. Er ist froh, endlich wieder festen Boden unter den Pfoten zu spüren. Vor dem Flugplatz ruft Freier ein Taxi. Sie verabschiedet sich kühl von Hans und es ist klar, dass sie nicht mehr gemeinsam nach Hause fahren. »Wenn du Schwierigkeiten wegen dem Hund bekommst, melde dich«, sagt Hans. »Danke, wir kommen gut alleine zurecht«, entgegnet sie kühl. Freier verstaut alle Koffer und Taschen im Kofferraum und steigt in das Taxi. Jendrik reicht Hans die Hand. »Bis bald. Ich komme dich mal besuchen.« Tom drückt Hans fest und flüstert ihm ins Ohr. »Danke für Lupo.« Hans streichelt Tom liebevoll über die Wange. Er geht noch einmal zu Freier an die Fensterscheibe, aber sie öffnet weder das Fenster noch die Tür. Als das Taxi startet, bleibt Hans allein mit seinem Koffer auf dem Gehsteig zurück. »Nie wieder fahren wir mit einem Mann in den Urlaub«, sagt Freier. »Ich mag Hans. Er kennt mich schon fast besser als Papa«, entgegnet Jendrik. Freier dreht sich zu Jendrik um, sagt aber nichts. Sie wirkt bedrückt. »Was hast du denn, Mama?«, fragt Tom. Freier schüttelt den Kopf. »Ach, gar nichts. Ich freue mich einfach nur auf zu Hause.«
3: »Ich freue mich auch«, stimmt Tom zu.
4: »Und ich mich auch«, flüstert leise Schandor.
2: Jendrik streichelt Schandor zart mit den Fingerspitzen in seiner Kapuze. Durch die Rückscheibe des Taxis sieht er Hans im Gewimmel der Menschen, Autos und Busse verschwinden. Familiennachwuchs. Die Sonne strahlt ins Fenster. Jendrik räumt sein Zimmer auf und klebt ein schönes Werbeposter mit einer transsilvanischen Burgenlandschaft an seine Zimmerwand. Schandor schaukelt an der Deckenlampe.
4: »Komisch, der Mann da im Hof schaut immer hier hoch. Ich glaube, eure Klingel ist kaputt«, ruft Schandor und schlägt hektisch mit den Flügeln, um das Schaukeln zu stoppen.
2: »Wieso?«, fragt Jendrik und blickt aus dem Fenster. Sofort rennt er aus dem Zimmer und schreit freudig durch die ganze Wohnung. »Papa! Papa ist da!« Tom, der gerade mit Freier Pizzateig knetet, rennt seinem großen Bruder hinterher. Er hat klebrige Hefeteigreste an beiden Händen. Jendrik reißt die Wohnungstür auf. Von unten sind viele Schritte zu hören. Freier will Jendrik noch zurückhalten, aber er stürmt die Treppe hinunter seinem Vater entgegen.
5: »Jendrik, bleib bitte hier, ich muss dir noch etwas sagen!«
2: ruft sie, aber er hört nicht. Im Gegenteil, er nimmt immer gleich zwei Stufen auf einmal. Und dann sieht er ihn. Da steht sein Vater und neben ihm seine neue Frau Carmen. Sie hält ein Baby auf dem Arm. Jendrik erstarrt.
3: »Hallo, hallo Papa«, sagt er verdattert.
2: Freier kommt nun mit Tom dazu.
5: »Warum habt ihr nicht angerufen?«, begrüßt sie die beiden verzweifelt.
2: »Habe ich ja die ganze Zeit versucht«, entschuldigt sich Jendriks Vater. Freier hatte im Urlaub ihr Handy ausgeschaltet.
5: »Wir sind erst seit heute Vormittag wieder da.«
2: Lupo begrüßt alle freudig und wedelt mit dem Schwanz. Jendrik und Tom trauen ihren Augen nicht. Beiden Jungen hat es die Sprache verschlagen. Papas neue Frau beugt sich zu Tom herunter und sagt stolz, »Das ist Pia. Sie ist 19 Tage alt. Schau, du hast jetzt eine kleine Halbschwester.« Dann streckt sie Tom ihre Hand entgegen. »Ich freue mich, dich endlich kennenzulernen.« Tom reicht Carmen seine verklebte Teighand und mit ernster Miene sagt er höflich,
3: »Guten Tag.«
2: Während im Treppenhaus weiter gestaunt, geschluckt und Tränen unterdrückt werden, versucht Schandor in Jendriks Zimmer verzweifelt, den Fenstergriff zu öffnen. So viel Besuch ist ihm nicht geheuer.
4: »Mist, jetzt sitze ich in der Falle«, flucht er.
5: Shandor krallt sich mit beiden Daumen am Fenstergriff fest, stemmt sich mit seinen Zehen gegen den Fensterrahmen und zieht. Er schafft es aber nicht, den Griff zu bewegen und das Fenster zu öffnen. Dann hört er Stimmen näher kommen. Freya bittet alle herein. Nur ein paar Sekunden später kommt Jendrik zurück in sein Zimmer. Er knallt die Tür hinter sich zu. Da kein Schlüssel im Schloss steckt, schiebt er seine große Seemannskiste mit aller Kraftanstrengung vor die Tür. Dann setzt er sich auf seinen Bettrand. Sein Kopf ist feuerrot. Tränen laufen ihm über die Wange. Freya versucht von außen die Zimmertür zu öffnen. Jendrik, bitte mach auf! Aber Jendrik bleibt bewegungslos auf dem Bett sitzen. Shandor fliegt schnell zum Bücherregal und versteckt sich hinter einem Tierlexikon. Vor der Tür ist nun auch eine vorwurfsvolle männliche Stimme zu hören.
0: Warum hast du es den Kindern nicht gesagt?
6: Und jetzt geht's weiter.
5: Weil das deine Aufgabe ist, schimpft Freya verzweifelt. Außerdem wollte ich es ja, aber erst nach unserem Urlaub. Das ist so typisch, dass du ohne Ankündigung hier reinmarschierst und gleich wieder so tust, als ob alles immer meine Schuld ist. Jendrik legt sich aufs Bett. Er hält sich die Ohren zu. Trotzdem hört er seinen Vater rufen. Jendrik, bitte mach auf.
3: Lass mich in Ruhe, plärrt Jendrik zurück.
5: Sein Vater entschuldigt sich. Es würde ihm leid tun. Er beteuert seine Liebe und bittet Jendrik immer wieder, die Tür zu öffnen. Aber Jendrik rührt sich nicht vom Fleck. Jetzt wird vor seinem Zimmer geflüstert. Dann wird es still. Shandor wartet eine Weile und kriecht dann hinter dem dicken Buch hervor. Er fliegt aufs Kissen neben Jendriks Kopf, hebt einen Flügel und streichelt damit über Jendriks Haar.
4: »Was ist denn los?«, will er wissen.
5: Jendrik dreht sich um und sieht Shandor an.
3: »Ich glaube, er wollte schon immer lieber ein Mädchen. Ich bin ja auch nur ein dummer, hässlicher Junge.«
5: Jetzt fängt Jendrik erst richtig an zu weinen. Shandor versucht weiter, ihn zu trösten.
4: »Blödsinn, du bist nicht dumm und auch nicht hässlich. Du bist der hübscheste Junge, den ich kenne.«
3: »Aber du kennst ja auch nicht so viele«, hält Jendrik dagegen.
5: Dann wischt er sich die Tränen ab und schmiert sie mit der Hand an seine Hose.
3: »Ich habe meinem Papa geschrieben, ob ich bei ihm wohnen darf.«
4: »Was, du willst wegziehen?«
3: »Das war vor ein paar Monaten. Da kannte ich dich doch noch gar nicht. Aber er wollte mich ja sowieso noch nie haben.«
5: Shandor kratzt sich am Kopf und flüstert.
4: »Tz, dann müsste er ja ein sehr dummer Mann sein. Das glaube ich nicht bei so einem tollen Sohn.«
5: Ein leises Klopfen ist zu hören. Es ist Tom.
4: »Jendrik, darf ich rein? Ich will mich auch einschließen.«
5: Jendrik wischt sich die restlichen Tränen mit dem Ärmel aus dem Gesicht und Shandor flattert wieder zurück zum Bücherregal und versteckt sich. Jendrik schiebt die Kiste ein Stück zur Seite. Tom und Lupo quetschen sich durch den Spalt. Als die beiden im Zimmer sind, zerrt Jendrik erneut die Kiste vor die Tür. Die beiden Brüder sitzen nun nebeneinander auf dem Bett und auch Lupo springt auf die Matratze.
4: »Puh, Pia, die hat nicht einmal Haare auf dem Kopf«, sagt Tom. »Unsere halbe Schwester ist voll doof.«
3: »Viele Babys haben eine Glatze«, antwortet Jendrik.
4: »Ja, aber die kann noch nicht mal sprechen. Und laufen kann sie auch nicht. Die kann überhaupt nichts.«
5: Neugierig schaut Lupo zum Bücherregal und wedelt aufgeregt mit dem Schwanz. Jendrik steht auf und öffnet das Fenster.
4: »Und die arme Mama, die sitzt jetzt mit Papa und seiner neuen Frau und dem blöden Baby allein in der Küche.«
5: Jendrik nickt. Er wischt sich wieder die Tränen aus den Augen.
4: »Arme Mama«, wiederholt Tom leise und drückt Lupo ganz fest an sich.
5: Jendrik schnieft, atmet tief durch und schiebt dann langsam die Seemannskiste beiseite.
3: »Wir sollten sie lieber nicht allein lassen. Komm, wir gehen lieber zu ihr.«
5: Kaum sind die beiden Jungen aus dem Zimmer, flattert Shandor über Lupos Kopf hinweg aus dem Fenster. Lupo springt vom Bett auf den Tisch und bellt ihm schwanzwedelnd hinterher. Shandor lässt sich vom Wind über die Dächer tragen. Er erinnert sich an das Gefühl, neben tausenden anderen Fledermäusen in der Abenddämmerung auszuschwärmen.
2: Die vielen Flügelschläge neben ihm klangen wie ein einziges lautes Brummen. Tausende Fledermäuse wurden zu einem Ton. Eine Familie zu haben, das war schon schön. Aber zum Glück hat Schandor ja jetzt Jendrik. Und er will ihn nie wieder verlieren. Tom und Freya, sogar Lupo, gehören dazu. Das ist zwar eine ungewöhnliche Fledermausfamilie, aber schließlich ist er auch selbst eine sehr spezielle Fledermaus. Erst am Abend sehen sich Schandor und Jendrik wieder. Und? Fragt Schandor neugierig. Er hat mich gefragt, ob ich wirklich bei ihm in Norwegen leben möchte. Schandor erschrickt. Keine Sorge, beruhigt ihn Jendrik. Ich soll darüber nachdenken und mir Zeit lassen mit der Entscheidung. Und wenn, dann wäre das sowieso erst zum nächsten Schuljahr.
4: Schon so bald? Und deine Mutter, Lilly und der arme Tom? Hans wäre bestimmt auch ganz traurig.
2: Jendrik zieht seine Hose aus, wirft sie auf den Stuhl und sagt, Tom will auf jeden Fall bei Mama bleiben. Er ist sich ganz sicher. Schandor zerrt an Jendriks Ärmel.
4: Und was ist mit mir? Was, wenn es in dieser neuen Schule keinen Rollokasten im Klassenzimmer gibt? Und selbst wenn? Ich verstehe doch gar kein Norwegisch.
2: Ach, du kannst das bestimmt schnell lernen.
5: Jendrik ist gerade nicht zum Diskutieren zumute. Er will seine Ruhe haben. Obwohl es noch früh am Abend ist, hat er sich schon in seine Bettdecke eingemummelt. Früher habe ich mir das immer gewünscht, dass ich bei Papa wohne. Aber mit Mama und Tom. Nicht mit so einer blöden Halbschwester und einer bescheuerten neuen Frau. Außerdem ist Mama dann ganz traurig. Jendriks Augen werden erneut feucht. Ich hab doch beide lieb. Schandor fliegt neben Jendrik auf die Bettdecke.
4: Also ich möchte auf jeden Fall bei dir bleiben.
5: Er hebt seine Stimme und mit krächzendem hohen Ton fügt er feierlich hinzu.
4: Notfalls lerne ich sogar Norwegisch.
5: Jendrik streichelt Schandor am Bauch.
2: Ich hab dich lieb.
4: Ich dich auch,
5: antwortet Schandor und krabbelt mit unter die Decke.
4: Und deine Eltern haben dich bestimmt auch beide sehr lieb.
2: Wo ist Frau Schmidt? Der erste Schultag nach den Ferien beginnt hektisch. Freya, Jendrik, Schandor und Tom haben alle vier verschlafen. Tom, weil er dachte, Jendrik hätte den Wecker gestellt. Und Jendrik, weil er dachte, seine Mutter hätte den Wecker gestellt. Freya hat den Wecker gestellt, aber im Halbschlaf wieder ausgedrückt. Schandor hat bei Jendrik unter der Bettdecke so tief geschlafen wie schon lange nicht mehr. Die Fledermaus musste sich nach der vielen Aufregung der letzten Tage erst einmal richtig erholen. So bleibt keine Zeit zum Frühstücken und Jendrik kommt gleich am ersten Schultag zu spät. Auf dem Weg zur Schule stellt er sich Frau Schmidts Gesichtsausdruck vor, wenn er das Klassenzimmer betritt. Schandor ist schon vor ihm in der Schule. Sein direkter Luftlinienweg über die Dächer der Stadt ist wesentlich zeitsparender als Jendriks Weg mitten durch den zähen Straßenverkehr. Er bezieht wieder seinen vertrauten gemütlichen Rollokasten. Als er durch seinen Spalt in die Klasse lugt, sieht er, dass direkt unter ihm zwei andere Kinder sitzen. Als Jendrik mit einem Apfel in der rechten Hand und einem Joghurtbecher samt Löffel in der linken Hand hereinkommt, staunt er nicht schlecht. Statt Frau Schmidt steht da ein schlanker, hochgewachsener junger Mann.
6: Guten Tag. Einige kennen mich ja schon vom Sehen. Mein Name ist Herr Lersiko. Ich bin jetzt der neue Schuldirektor und derzeit auch euer Klassenlehrer. Setz dich bitte auf deinen Platz.
5: Jendrik sieht erstaunt, dass seine Schulbank hinten im Klassenzimmer nicht frei ist. Aber Lilly winkt ihn rasch zu sich. Sie hat extra den Sitz neben sich freigehalten.
2: Jendrik hängt seinen Schulranzen an den Haken der Bank, verstaut sein Frühstück und setzt sich neben Lilly.
5: Was ist denn los?
2: Wo ist Frau Schmidt? Flüstert Jendrik.
5: Sie ist krank, antwortet Lilly.
2: Friedrich sitzt mit Bernhard vor den beiden. Friedrich dreht sich um, lehnt seinen Arm auf Jendriks Tisch und sagt,
7: Quatsch, die ist nicht krank. Ich habe die gestern auf dem Rad im Park gesehen. Da sah sie quietschfidel aus.
5: Komisch, wundert sich Jendrik.
2: Auch wenn er verblüfft über den neuen Schuldirektor ist, freut er sich endlich, Lilly wiederzusehen. Jendrik schaut sich alle anderen Kinder in der Klasse an. Er ist der einzige Junge, der neben einem Mädchen sitzt. Aber das stört ihn überhaupt nicht. Im Gegenteil, er ist sogar stolz. Es gibt nur ein Problem. Die Schulbank steht falsch.
5: Er will mit Lilly unter Shandors Rollokasten sitzen.
0: »Danke für deine Postkarte und den Brief«, flüstert Lilly.
5: Jendrik grinst. Der neue Klassenlehrer schaut Jendrik und Lilly streng an, ermahnt sie, still zu sein und fährt fort.
8: »Wir werden hier einiges ändern. Euer Klassendurchschnitt ist viel zu schlecht. Wir müssen das Niveau der Klasse drastisch verbessern.«
5: Friedrich plappert einfach los, ohne sich zu melden.
7: »Was heißt Niveau und was ist drastisch?«
5: Manche Kinder lachen, aber der neue Lehrer findet das gar nicht lustig.
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6: Wunderschönen Abend hier am Freitagabend. Ja, und in den Klassenzimmern und Büros drehte sich diese Woche natürlich alles ums Thema Fußball, auch hier im Radio Teddy Studio. Ulk, der kleine Sternjunge, ist auch voll im Fußballfieber und deshalb verlegt er heute Abend seine Abendsendung einfach mal auf den Fußballplatz. Wir sind gleich mit dabei. Vor dem Anstoß gibt's jetzt hier nämlich für euch den Zahnputz-Countdown. Kommt mit ins Badezimmer.
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6: Dich, dich, dich und ja, auch dich da ganz hinten lade ich jetzt zu unserer allabendlichen Zahnputzmission ein. Also auf ins Badezimmer, Wasser in den Zahnputzbecher und die Zahnpasta auf die Zahnbürste gedrückt. Ich bereite derzeit schon mal ganz fix den Radio Teddy Zahnputz-Hit für euch vor. Heute bei euch am Waschbecken mit am Start ist Superstar Leonie mit Don't Worry. Also auf die Plätzchen. Fertig und losgeschrubbelt bitte.

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0: Hallo, guten Abend, liebe Radio Teddy Freunde. Hier ist Yvonne und wo ist denn der Ulk?
1: Hier bin ich schon.
0: Ja, da bist du ja. Hey, was hast du denn dabei?
1: Rate mal, was das ist.
0: Naja, es ist ein Fußball.
1: Oh, echt? Kennst du?
0: Ja, warum hast du jetzt einen Fußball hier im Sendestudio dabei? Hier können wir doch keinen Fußball spielen.
1: Nein, hier nicht, aber es gibt ja nebenan einen Sportplatz. Und da möchte ich gerne mit dir hingehen und Fußball spielen.
0: Wie, jetzt?
1: Dann
0: müssten wir aber die Radio-Teddy-Hörer mitnehmen. Da musst du wieder deinen X-Funker anschalten.
1: Das macht doch nichts. Komm, wir schalten ihn ein.
0: Ja? Aber Moment, zu zweit. Aber spielen ist ja... Das geht doch nicht. Wir brauchen auch jemand im Tor.
1: Ach so. Ach, wir können doch Sternchen anrufen. Meine Mechatronikerin von Ulkanien.
0: Meinst du, die hat Zeit und kann so schnell hierher kommen?
1: Also, ob sie Zeit hat, das ist so die Frage, weil sie immer sehr beschäftigt ist und von ganz vielen Leuten aus der Galaxis die Raumschiffe und Raketen reparieren muss, ne? Aber schnell hier sein kann sie, denn sie hat einen Frachter, der fliegt auch über Lichtgeschwindigkeit.
0: Sag mal, wollen wir die Funkverbindung gleich mal aufbauen?
1: Ja, ruf sie mal an.
0: Ja, warte.
1: Das ist hier Sternchens Frequenz. So.
0: Ja, und?
1: Hallo Sternchen, hier ist Ulk.
2: Ja, hallo Ulk. Ja, was geht's denn? Schön, dich zu hören.
1: Ist ja schön, dass man direkt bei dir durchkommt. Oft stecke ich ja in der Warteschleife, ne?
2: Ja. Also, kurz habe ich Zeit, ja. Was gibt's denn?
1: Du musst noch ein bisschen länger Zeit haben, weil ich brauche einen Torwart.
2: Wie ein Torwart? Ich bin hier gerade unterwegs und muss hier Raumschiffe reparieren.
1: Ich weiß, aber du kannst doch mal auf den Sprung kurz hier vorbeikommen und auf dem Radio Teddy Funkhaus Dach deinen Frachter parken und dann kommst du runtergelatscht, kommst nebenan auf das Spielfeld dort und dann spielen wir Fußball.
2: Warte, ich muss mal ganz kurz auf meinen Terminplaner hier gucken. Also ich könnte in ein paar Nanosekunden losfliegen, ja?
1: Dann bitte ich drum. Wir freuen uns, Sternchen.
2: Gut, also bis gleich dann, ja?
1: Bis gleich.
0: Ja, bis gleich, Sternchen. Ich freue mich auch. Sag mal, Ulk, sollen wir gleich runtergehen und auf den Sportplatz gehen? Dann können wir dort auf Sternchen warten.
1: Oh ja, den sehen wir von dort aus auf den Frachter landen, nicht?
0: Okay, machen wir.
1: Also, liebe Radio-Teddy-Freunde, bis gleich.
0: Ja, bis gleich.

0: Hallo Lalo, liebe Radio-Teddy-Freunde, hier ist Ulf, der kleine Sternjunge mit Yvonne.
1: Ja, hallo, hier ist Yvonne, ja.
0: Wir stehen hier auf dem Sportplatz neben dem Radio-Teddy-Funkhaus und warten auf Sternchen, meine Mechatronikerin.
1: Ja, ist ein großer Sportplatz hier. Ganz toll.
0: Und gleich landet ein großer Frachter.
1: Ulk, guck mal, Ulk, ich sehe schon auf dem Radio-Teddy-Dach, da ist der Frachter von Sternchen.
0: Ja, der landet. Wow.
1: Ja.
0: Sieht immer sehr imposant aus, ne?
1: Ja.
0: So, jetzt geht die Klappe auf. Und gleich kommt die kleine Sternchen raus. Sternchen ist nämlich gerade mal so groß wie meine Hand, trägt immer ein weißes Mechatronikerkleidchen und es ist meistens auch immer etwas dreckig, ne? Weil sie immer sehr schwer arbeitet. Und Sternchen kann selbst auch fliegen. Sie hat keine Flügel, aber sie kann fliegen.
1: Und sie repariert immer dein X-Raket, deine gelbe Rakete, stimmt's?
0: Ja, das macht sie so gut wie kein anderer.
1: Oh, guck mal, da kommt sie.
2: Hallo Ulk.
0: Hey, hallo Sternchen.
2: Ja, hallo Yvonne.
1: Ja, hallo Sternchen, schön, dass du da bist. Wir wollen nämlich mit dir Fußball spielen.
2: Was? Fußball spielen?
0: Ist ein Erdenspiel. Guck mal, das spielt man mit dieser Kugel hier, diesem Fußball.
2: Ja,
0: und ja. Yvonne und ich, wir müssen versuchen, den Ball ins Tor zu schießen. Guck mal, da hinten ist das Tor. Und du bist der Torwart.
2: Und was macht der Torwart?
0: Na, der wartet im Tor. Nee, Quatsch. Der versucht, den Ball zu halten, dass er nicht ins Tor fliegt.
2: Wie? Das Riesending da?
0: Das schaffst du schon. Komm, los geht's.
2: Naja, gut. Also ich...
0: Guck mal, du hast einen großen Vorteil gegenüber den ganzen anderen Torwarten hier auf der Erde. Du kannst fliegen.
2: Also, dann werde ich jetzt mal ins Tor gehen und dann werde ich mal hin und her fliegen und werde ich mal gucken, wenn das Riesending hier auf mich zuballert, ne?
0: Das schaffst du schon. Komm, Yvonne.
1: Ja, also komm.
0: Und der kleine Sternjunge.
1: Moment, wir müssen ein bisschen Abstand halten, ja? Also ja. So ganz nah können wir jetzt auch nicht ans Tor rangehen, okay?
0: Nein, so. Du machst dir Sorgen um Sternchen, das schafft die schon. So, pass auf. Ulk, der kleine Sternjunge, meine Damen und Herren, gegen Yvonne, die Kindermusikerin von Ulk van Burg, die keine Chance hat gegen den Sternjunge.
1: Ja, klar, sicher.
0: So, da kommt der Ball hin.
1: Und
0: Anpfiff, los geht's. So, Yvonne, schieß ins Tor.
2: Das geht ja nicht, das ist ja...
0: Sternchen ist mit dem Ball ins Tor geflogen. Das sah sehr lustig aus, Sternchen. Klebst du immer noch am Ball? Entschuldigung.
2: Also Ulk, das hättest du mir auch mal ein bisschen früher sagen können, dass das wirklich hier gar nicht so einfach ist, ja? Aber warte, ich überlege mich jetzt mal was, weil das geht so nicht weiter, weil ich bin ja viel zu klein für diesen Riesenball.
0: Ja, was willst du dir denn überlegen?
2: Ich werde mir jetzt mal was überlegen, warte mal. Ich hab's. Ich werde mir jetzt eine Powerlaser... Ballhaltemaschine bauen, ja.
0: Oh, hoffentlich haben wir dann noch eine Chance.
2: Ja, pass auf, ich muss ganz kurz in meinen Frachter und da werde ich was zusammenbauen. Ich komme gleich wieder, okay?
0: Na, Yvonne, wir sind sehr gespannt, nicht wahr?
1: Ja, bin ich allerdings auch.
0: Liebe Radio-Teddy-Freunde, ich wette, ihr seid auch sehr gespannt, wie diese Powerball-Haltemaschine aussehen soll.
1: Ja, na gut, wir warten mal ab. Bis gleich.
0: Bis gleich.

0: Hallo Lallo, hier ist euch der kleine Sternjunge.
1: Hallo, hier ist Yvonne. Wir sind hier auf dem Sportplatz neben dem Radio Teddy Sendestudio.
0: Und Sternchen, meine Mechatronikerin, die so groß ist wie meine Hand und fliegen kann und ein weißes Mechatronikerkleid trägt, die hat gerade versucht, Torwart zu sein, ne? Und ja, ist leider mit dem ganzen Ball ins Tor geflogen.
1: Ja. Sternchen ist ja so klein und der Fußball ist so groß.
0: Jetzt baut sie gerade eine, was Yvonne?
1: Eine Laser-Power-Halteballmaschine?
0: Ballhaltemaschine.
1: Ballhaltemaschine, so, genau sowas. Mhm.
0: Und da hinten schraubt sie an dem Tor.
2: So, so. Jetzt müsste das alles hier so weit stimmen.
0: Sternchen?
2: Ja, ja.
0: Diese kleinen Dinger, die du da jetzt angeschraubt hast an die ganzen Torpfosten,
2: Ja, ja.
0: Das ist deine Powerball-Dingsda-Laser-Dings-Haltemaschine?
2: Ja, wirst du gleich sehen.
0: Hm? Dann spielen wir jetzt weiter, ja?
2: Moment, ich muss hier noch was anbringen. So, warte. Ja. So, jetzt wirst du mal sehen, lieber Ulk und Yvonne, wie das jetzt funktioniert. So, leg los.
0: Okay, so komm Yvonne, wir gehen wieder nach hinten.
1: Ja, komm, komm.
0: Sternchen, wenn du da aber aus dem Tor rausgehst und nicht im Tor stehst, dann wird das nichts mit dem Ball halten, ne?
2: Warte mal ab, lieber Ulk und Yvonne, ich habe hier eine Fernbedienung.
0: Na gut, also, Yvonne, diesmal werde ich dich schlagen, diesmal werde ich das Tor schießen und los geht's!
1: Okay, komm!
0: An dir vorbei dribbeln! Ich hab dich getunnelt! Achtung, und ich schieße! Oh, Yvonne!
1: Das gibt's doch nicht!
0: Oh, da kam einfach ein Laserstrahl raus aus diesem Torpfosten!
1: Liebe Radio Teddy, Freunde, wie ein Netz baute sich das auf!
0: Aber Sternchen!
2: Ja, ja, das ist meine Power-Laser-Ball-Haltemaschine, ja.
0: Komm, wir versuchen das nochmal, Yvonne. Yvonne, ihr Elfmeterschießen, okay?
1: Okay, okay, dann mal los. Also, hier ist der Ball und...
0: So, Anlauf nehmen und...
1: Gut. Oh. Ulk.
0: Na, was soll ich denn machen? Da baut sich so ein komisches Lasernetz auf.
1: Das gibt's auch nicht.
0: Sternchen.
1: Ja. Sternchen.
0: Das geht so nicht, so haben wir doch gar keine Chance.
1: Nee, das geht so nicht, Sternchen.
2: Ja, wisst ihr, wenn ihr mit so einem Riesenball auf mich draufballert und ich bin so klein, das geht nicht. Dann muss ich mir sowas überlegen mit dieser Power-Laser-Ball-Haltemaschine. So.
0: Sternchen, hast du Gigantogalactico cool gemacht? Sah super aus. Ich glaube, das würden alle Fußballfans hier bestätigen. Aber so ist Fußball leider witzlos, weil wir haben keine Chance.
2: Na gut, aber dann kann ich nur als Zuschauerin hier mitmachen, nicht?
0: Ja, das würde ich vorschlagen. Und Yvonne und ich, wir können uns ja jetzt mal abwechseln und morgen spielen.

0: Sternchen ist eine super Erfinderin und super Mechatronikerin. Ne? Die baut dir alles, was du brauchst. Ja, ich würde sagen, wir spielen jetzt noch ein bisschen, aber wir sagen den Radio-Teddy-Freunden schon mal gute Nacht, weil ich muss ja auch gleich zum Sterneputzen.
1: Hm? Allerdings.
0: Damit die schön funkeln.
1: Und ich wünsche euch auch eine gute Nacht.
0: Und hier noch ein Galaktikus.

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1: Hallöchen zusammen und wir sagen jetzt hier gemeinsam Bye-bye, lieber Freitag. Wir machen es uns jetzt schon gemütlich für Sommersonne-Wochenende und das geht natürlich am besten mit Hörspielspaß und Geschichten. In 20 Minuten geht's hier für uns ans Meer zu Emma, Cleo und Ricky, den Meerjungfrauen. Zusammen mit Emmas Bruder wollen sie sich im Surfen probieren, doch dann wird Ricky plötzlich zur Lebensretterin. Jetzt geht's erstmal rüber zu Matthäus und seinen Freunden. Sie sind gerade auf dem Weg zum geheimnisvollen Zauberer namens Kromgard Marles. Sie haben eine Wunschkugel im Gepäck, die ihm gehören soll. Doch haben sie auch den richtigen Waldpfad zu ihm genommen? Hören wir mal rein in den achten Teil von Kromgard Marles, die Wunschkugel. Viel Spaß!
2: Hallo, liebe Hörspielfreunde, da bin ich wieder, der Jens von der Hörspielfabrik. Gleich geht es hier bei Radio Teddy weiter mit dem achten Teil von Kromgard Marles, die Wunschkugel. Was ist bisher passiert? In einer Winternacht fällt eine große goldene Kugel vom Himmel und landet im Vorgarten von Matthäus. In der Kugel findet Matthäus ein Buch, Kromgard Marles, welches angeblich ein Märchenbuch sein soll. Matthäus ist überzeugt davon, mit Hilfe des Buches den geheimnisvollen Glimmwald finden zu können. Gemeinsam mit seinen Freunden macht sich Matthäus auf den Weg, die Kugel zurückzubringen. Auf dem Weg stellt Matthäus fest, dass die Kugel ihm seine Wünsche erfüllt und verrät dieses Geheimnis Luna. Luna macht sich große Sorgen, denn Matthäus muss nun sehr vorsichtig mit seinen Wünschen sein. Nicht auszudenken, was passiert, wenn alle erfahren, dass Matthäus Wünsche erfüllen kann. Alle sechs erreichen den Dagusberg und finden den Eingang zur Höhle. Gemeinsam rollen sie das große goldene Ding, bis es nicht mehr weitergeht. Als plötzlich der Höhlenboden bebt und ein Wesen in einer Rüstung vor ihnen steht, wird ihnen klar, dies ist der Wächter der Pforte zum Glimmwald. Als aber der Wächter die Kugel erblickt, verneigt er sich vor Matthäus und entschuldigt sich. Nun erfahren auch Hubertus, Immanuel, Felicitas und Tara, dass Matthäus der Herr der Wunschkugel ist und all seine Wünsche in Erfüllung gehen. Bis auf Tara und Luna scheinen sich die anderen drei völlig zu verändern und wollen nun nicht mehr, dass Matthäus die Wunschkugel diesen Kromgard Marles zurückgibt. So, jetzt geht es aber hier bei Radio Teddy weiter mit dem achten Teil von Kromgard Marles, die Wunschkugel. Viel Spaß!
3: Wir sollten uns ein Plätzchen für die Nacht suchen und die ganze Sache noch einmal überschlafen. Jeder für sich. Wir reden dann morgen darüber, wie wir weiter vorgehen.
4: Das klingt endlich mal nach einem guten Vorschlag.
5: Ja, das finde ich auch. Ich mache uns ein schönes Feuer und morgen früh überlegen wir unsere Wünsche.
6: Ich wusste, dass man mit dir darüber reden kann, Matthäus. Im Gegensatz zu dir, Luna.
2: Luna und Tara schauten zu Matthäus. Er zog eine Augenbraue hoch und ging vorsichtig auf die große Bärin zu.
3: Kannst du uns einen Platz empfehlen, wo wir heute Nacht schlafen können?
7: Wie ihr wünscht, Herr Matthäus.
3: Du musst nicht Herr zu mir sagen. Nenn mich einfach Matthäus.
7: Wie ihr wünscht, Matthäus.
2: Belgora führte die sechs in eine weitere Höhle, die rechts von der Felswand lag. Dort waren sechs Nischen mit Stroh ausgelegt, sodass alle glaubten, Matthäus hätte sich das gewünscht. Hatte er aber nicht. Begeistert platzierten alle ihre Schlafsäcke in die Nischen und machten es sich bequem. Die anfängliche Angst vor der Bären war bei Felicitas, Hubertus und Immanuel völlig verschwunden.
7: Ich lass euch nun allein. Solltet ihr etwas wünschen, ruft mich, Matthäus.
3: Danke, Belgora. Wohnst du in dieser Höhle?
7: Nun, ich wache hier schon sehr lange.
3: Woher wusstest du, dass wir sechs Schlafplätze brauchen?
7: Ich wäre eine schlechte Wächterin, wüsste ich es nicht. Gute Nacht.
8: Gute Nacht, Belgora.
2: Hubertus kümmerte sich wie immer um das Feuer. Felicitas bereitete eine Suppe vor und eigentlich wirkte alles wie immer. Aber es war nicht wie sonst. Keiner redete, plapperte oder murrte rum. Selbst Immanuel hielt sich mit seinem ständigen Zweifeln zurück. Nachdem alle ihre Suppe gelöffelt hatten, verschwand jeder in seiner Schlafnische. Martius, Luna und Tara saßen noch am Feuer und unterhielten sich leise.
3: Seht ihr, was passiert? Jeder möchte, dass ich ihm seine Wünsche erfülle.
9: Dann wünsch dir doch einfach, dass du die Kugel nie bekommen hättest.
10: Naja, dann wären aber auch deine Ferien anders verlaufen.
9: Oh, stimmt, daran habe ich nicht gedacht. Aber dann kannst du dir doch wünschen, wir würden den Zugang zu diesem Wald finden.
3: Das habe ich mir auch schon überlegt, aber ich glaube nicht, dass deine Mama, Hubertus und Immanuel mitkommen würden. Und allein können wir sie hier nicht zurücklassen.
9: Warum nicht? Wenn du dir wünschst, dass ihnen nichts passiert, bis wir wieder zurück sind?
10: Ach, ziemlich viele Wenn- und Aber-Wünsche.
3: Wünscht ihr euch denn nichts von mir?
10: Ich wünsche mir, dass alles gut ausgeht, Martius. Das ist alles.
9: Diese Ferien sind die besten Ferien, die ich jemals hatte. Und ich möchte sie nie vergessen. Der Flug mit Amelie war einfach fantastisch. Wenn ich mir etwas wünschen könnte, würde ich mir wünschen, dass alle wieder so sind, wie sie waren, bevor sie wussten, dass du Wünsche erfüllen kannst. Das war viel schöner.
3: Dann würdet ihr mir also helfen, die Wunschkugel zu Gromgard Marlis zurückzubringen?
10: Was für eine Frage, Martius.
9: Ja, auch wenn meine Mama das nicht gut finden wird.
2: Plötzlich stand Hubertus vor den dreien am Feuer. Er hatte sich aus seiner Schlafnische geschlichen und das Gespräch belauscht.
5: Sie wollen die Kugel alleine zurückbringen. Und zwar jetzt!
2: Blitzartig standen Felicitas und Immanuel neben Hubertus und schauten die drei mit bösen Blicken an.
6: Ich hätte mir denken können, dass ihr sowas vorhabt. Aber meine Tochter zieht ihr nicht in eure schmutzigen Pläne mit ein.
10: Felicitas, wie redest du? Was ist bloß los mit euch?
11: Mit uns? Was ist mit euch los? Gerade eben versprecht ihr uns doch, dass wir gemeinsam überlegen, welche Wünsche wir erfüllen lassen. Und das Feuer ist noch nicht einmal runtergebrannt. Da wollt ihr euch aus dem Staub machen.
3: Ich habe es mir nicht ausgesucht, der Herr der Wunschkugel zu werden. Und ich will es auch nicht sein.
6: Dann schenk sie doch mir.
5: Hä? Wieso eigentlich dir? Wir sollten abstimmen, wem Martius sie übergibt, wenn ihm die Last zu schwer ist.
11: Das finde ich auch.
6: Schmeichelt euch nur ein bei ihm. Aber wenn ihr sie jemandem übergibt, wird es Luna sein. Das ist doch sowieso klar.
9: Mama, warum bist du so böse?
6: Du kommst auf der Stelle her. Ich möchte nicht, dass du mit diesen beiden auch nur noch ein Wort sprichst.
9: Aber Mama!
10: Es reicht, Felicitas. Merkt ihr denn nicht, was mit euch passiert?
5: Wieso? Wenn Martius nicht in der Lage ist, mit dieser wunderbaren Kugel umzugehen, dann ist es doch nur gut gemeint, wenn wir ihm diese Last abnehmen wollen.
12: Und wenn er sie uns nicht freiwillig gibt?
5: Na, dann nehmen wir sie uns eben einfach.
9: Vorsicht, Martius!
2: Hubertus und Immanuel stürzten auf Martius zu und hielten ihn fest. Felicitas stellte sich direkt vor Martius.
6: Au! Übergib uns die Wunschkugel und wir vergessen die ganze Angelegenheit.
10: Welche Angelegenheit? Hubertus, Immanuel, was ist nur in euch gefahren?
5: Wenn wir gewusst hätten, dass du dir nur etwas zu wünschen brauchst, hätten wir uns den ganzen Weg hierher sparen können.
12: Ich hätte schnitzen können und nicht meine Zeit mit diesem Unfug verbringen müssen.
6: Übergib uns die Wunschkugel, Martius.
3: Immanuel, Hubertus, was soll das?
2: Tara erkannte ihre Mutter nicht wieder. Sie wirkte plötzlich wie versteinert. Hubertus und Immanuel hielten Martius immer noch fest im Griff.
3: Dann soll es so sein.
10: Nein, Martius!
6: Still, Luna!
5: Sehr vernünftig, Martius.
3: Ich wünsche mir...
11: Überlege dir gut, wem du die Kugel übergibst. Wir waren immer gut befreundet und...
6: Still jetzt, Immanuel!
3: Dass Felicitas, Hubertus und Immanuel kein Leid geschieht, solange Luna, Tara und ich weg sind.
6: Was redest du?
3: Hä? Und dass sie unser Verschwinden heute Nacht nicht bemerken, weil sie tief und fest schlafen. Und dass sie nie erfahren, dass ich mit der Kugel Wünsche erfüllen kann.
5: Das ist...
2: Stille. Luna, Tara und Martius schauten sich erschrocken an. Sie saßen wieder allein am Feuer. Felicitas, Immanuel und Hubertus waren verschwunden.
3: Haben wir das gerade wirklich erlebt?
9: Ja, leider.
10: Deine Mama ist das tapferste und ehrlichste Wesen, das ich kenne. So wie wir sie gerade erlebt haben, ist sie nicht.
3: Wenn meine Freunde sich so verändern und das der Preis für die Wunschkugel ist, ist es ein Grund mehr, sie so schnell wie möglich loszuwerden.
9: Sie liegen alle in ihren Schlafnischen, so wie du es dir gewünscht hast.
3: Dann geht es jetzt los. Wollen wir?
9: Ja. Ja.
3: Belgora? Bist du da?
2: Felicitas, Hubertus und Immanuel schliefen tief und fest. Sie bemerkten nicht, wie Belgora aus dem Nichts kommend an ihren Schlafplätzen vorbei langsam auf Martius, Luna und Tara zulief, die nun aufgestanden waren und vor dem Feuer warteten.
13: Ihr habt mich gerufen, Martius?
3: Ja, entschuldige, es ist schon sehr spät.
13: Du musst dich nicht für deine Wünsche entschuldigen, Martius.
3: Ja, ich hoffe, dass ich das nie wieder tun muss. Kannst du uns mit der Kugel zu Gromgard Marles führen?
13: Wünscht ihr das?
3: Ja, Belgora.
2: Die Bärin schaute zu den drei Schlafenden.
13: Du hast einen sehr weisen Wunsch geäußert. Auch hier haben die alten Schriften wohl recht. Ich hätte dir das Geheimnis der Wunschkugel nicht vor ihnen sagen dürfen, denn bei manchen Wesen führt das Wissen darüber zu einer Verwandlung. Neid und Habgier ergreifen Besitz von ihnen. Die drei kommen wohl nicht mit.
3: Nein, leider nicht. Aber ich wünsche, dass du auf sie aufpasst und sie beschützt, solange wir fort sind.
13: Wie ihr wünscht, Martius. Folgt mir.
14: Dann waren Mama, Hubertus und Immanuel verzaubert?
10: Ja, es beruhigt mich, dass wir jetzt eine Erklärung für ihr Verhalten haben.
3: Ja, mich auch.
14: Und mich erst.
2: Gefolgt von Martius, Luna und Tara, lief Belgora auf die große Felswand zu und stellte sich auf ihre Hinterbeine. Dann rief sie einen Namen.
13: Anadiyuvaru.
2: Die Felswand knirschte. Kleine Steine fielen von oben herab und der ganze Höhlenboden bebte. Die Nische, aus der Belgora hervorgetreten war, verschloss sich und mit einem Mal schob sich die riesige Wand in den Boden hinunter. Hinter der Wand tat sich eine Landschaft auf, die im Mondschein seltsam leuchtete. Eine steinerne Treppe führte hinunter auf eine Wiese, an deren Ende ein Pfad in einen Wald führte.
13: Das Tal Anadiyuvaru. An seinem Ende führt euch der Weg in den Glimmwald. Dort werdet ihr Gromgard Marles finden.
3: Wie ist das möglich? Wir sind in der Mitte eines Berges, hoch oben.
10: Ist das ein Traum?
9: Der Glimmwald! Es gibt ihn wirklich!
13: Anadiyuvaru ist nur für diejenigen erreichbar, die es wirklich erreichen wollen. Ich verlasse euch jetzt und schließe die Pforte. Nur auf euren Wunsch wird sie wieder geöffnet. Macht euch keine Sorgen um eure drei schlafenden Freunde. Ich werde sie beschützen, als wären es meine Kinder. Die Kugel wird euch von jetzt an schwebend folgen, Martius.
2: Daraufhin verneigte sich Belgora vor den Dreien und zog sich zurück. Als Martius, Luna und Tara die erste Stufe der Treppe betraten, schloss sich die Felswand hinter ihnen. Als sie ein zweites Mal zur Felswand zurückschauten, war sie verschwunden. Sie standen auf einem Plateau, von einer Wand keine Spur. Die Wunschkugel schwebte tatsächlich 2 Fuß hoch über dem Boden. Und als Martius weiterlief, folgte der goldene große Ball ihm wie ein treuer Gefährte.
14: Das glaubt mir keiner. Was für Ferien.

0: Es ist auch hier Nacht, aber der Nachthimmel sieht anders aus als bei uns, oder?
1: Es sieht wunderschön aus. Sind das Lichtfalter oder leuchten die Blätter der Bäume?
0: Was glaubt ihr, wie weit ist es bis zu Gromgard Marlis?
1: Hab ich vergessen zu fragen. Na dann, wollen wir?
0: Auf geht's! Langsam, Tara. Wir haben Zeit und die Stufen scheinen schon lange nicht mehr betreten worden zu sein.
2: Es sah seltsam aus, wie die drei die Stufen hinabstiegen und die große Kugel ihnen schwebend folgte. Ein leichter Wind wehte und wiegte die Zweige der Büsche an den Stufenrändern so behutsam, dass es einem vorkam, als würden sie sich vor den drei Besuchern freundlich verneigen. Unten angekommen, standen sie auf der Wiese, die von oben viel weiter und größer wirkte als vom Ende der Treppe. Der Boden war weich unter ihren Füßen und sie liefen querfeldein hinüber zu dem Pfad, welcher in den Glimmwald führte. Das Mondlicht erhellte den ganzen Platz und die Bäume am Rande des Waldes wirkten wie die Säulen eines Hauses.
0: Glaubst du, die Prinzessin aus dem Buch ist auch diesen Weg gegangen?
1: Wenn sie es wirklich erreichen wollte, wird sie wohl auch hier entlang gelaufen sein. Kein Wunder, dass sie in dem Buch diesen Platz nicht beschrieben hat. Wie würde man so etwas beschreiben wollen?
0: Dann habt ihr recht gehabt. Es ist ein Reiseführer. Und was für einer. Dort vorn führt ein Pfad in den Wald.
1: Dann sehen wir die Bäume mit ihren seltsamen Früchten. Es ist einfach wunderschön hier, findet ihr nicht? Ich fürchte mich überhaupt nicht, ganz im Gegenteil. Es ist, als wäre man zu Hause und macht es sich gemütlich.
0: Das ist ein sehr friedvoller Ort.
2: Das war der 8. Teil von Gromgard Marlis, die Wunschkugel. Ich würde mich wie immer freuen, wenn ihr beim 9. Teil hier bei Radio Teddy wieder mit dabei seid. Bis dahin, wie immer, ein herzliches Tschüss.
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0: Was bisher geschah.
1: Luis hatte Ricky und Emma gebeten, ihm ein paar Sachen zu besorgen und in die Gärtnerei seines Bruders zu bringen. Dort war er gerade dabei, eine Bewässerungsanlage zu installieren. Emma brachte auch ihren Bruder Elliot mit.
2: Komm schon, Elliot, wir müssen mit dir zum Surfunterricht.
3: Hey, Moment mal, sagtest du gerade Surfunterricht?
2: Ja, Byron unterrichtet ihn. Er macht sich ziemlich gut.
3: Das ist toll, aber hast du dabei nicht etwas vergessen?
2: Keine Angst, ich komme nicht in die Nähe des Wassers. Und er auch nicht.
4: Ich will später mal Surfprofi werden, weißt du?
5: Niemand hat gesagt, dass ich mit dir reden muss.
4: Pass auf, ich zeig's dir.
2: Elliot, lass den Quatsch!
1: Elliot rannte zum Meer und sprang mit seinem Surfbrett ins Wasser.
2: Elliot, komm zurück! Es ist mein Ernst, Elliot! Ich hab keine Lust dazu!
1: Elliot schwamm auf eine große Welle zu. Sie erwischte ihn und zog ihn unter Wasser. Erst konnte Ricky den Jungen nicht mehr sehen. Doch dann tauchte er wieder auf.
4: Hilfe! Hilf mir doch!
1: Ricky sprang ins Meer, verwandelte sich unter Wasser und tauchte zu Elliot, der sich nur mit Mühe über Wasser halten konnte. Sie packte das Surfbrett und schob es dem Kleinen zu. Elliot zog sich rauf. Dann gab sie dem Surfbrett so einen Stoß, dass es mit Elliot auf den Strand rutschte. Als Ricky sah, dass es dem Bruder von Emma gut ging, verschwand sie.
4: Ricky ist da!
6: Tritt ein, du Heldin.
7: Wir können dir gar nicht genug danken.
4: Ich habe erzählt, wie du mich gerettet hast und wie toll du bist.
7: Oh, ich finde gerettet klingt übertrieben.
8: Sie ist nicht nur mutig, sondern auch bescheiden.
4: Sie ist die schnellste Schwimmerin der Welt.
7: Er übertreibt.
6: Unsinn. Was du da getan hast, ist ganz einfach unglaublich.
2: Ricky, kann ich dich mal kurz sprechen? Unter vier Augen.
1: Emma ging mit Ricky in ihr Zimmer.
2: Hat er, du weißt schon, irgendwas gesehen?
7: Außer als ich mich ihm gezeigt habe? Sei locker, er hat nichts gemerkt, ehrlich.
2: Wieso schwärmt er dann bitte davon, dass du schneller schwimmst als ein
7: Delfin? Er übertreibt. Ich war vorsichtig. Ich habe darauf geachtet, dass er nicht sieht. Ich bin nicht blöd, Emma.
2: Das meinte ich ja auch nicht. Es wäre nur ein Schock für ihn, wenn er rausfinden würde, dass wir Meerjungfrauen sind.
7: Ja, vermutlich wäre es das für jeden Menschen.
2: Du verstehst das nicht. Wir hatten noch nie Geheimnisse. Das wäre wie eine monströse Lüge für ihn. Er würde das nicht verkraften.
1: Als wir uns am nächsten Tag im JuiceNet-Café trafen, war auch Elliot dabei.
7: Gibt es etwas, was ihr mir sagen müsst?
2: Naja, nein.
7: Seit wann genau sind wir eigentlich Babysitter?
1: Wilfred kam an unseren Tisch. Ihm gehörte das JuiceNet-Café.
9: Elliot, zwei Limonaden. Ein Mango-Spezial und ein Bananenbecher. Und? Fand deine Freundin die Pralinen lecker? Er ist ein echter Gentleman, hat den Inhalt seines Sparschweins komplett auf den Kopf gehauen. Muss wirklich eine tolle Frau sein.
4: Kann man nur sagen.
7: Wir müssen reden. Bleib hier.
1: Damit war Elliot gemeint. Ricky ging mit Emma in die hinterste Ecke des Cafés.
7: Bleib hier sitzen.
1: Ich folgte ihnen.
7: Er ist so süß. Er ist total in dich verknallt. Ja, ist ja super toll für mich. Hast du das gewusst, hä?
2: Tja, also nicht direkt. Ricky, du darfst ihn
7: verlangen jetzt bitte nicht von mir, dass ich bei dem Spiel mitmache. Das kommt nicht in Frage.
2: Bist du wenigstens vorsichtig?
7: Er ist so ein lieber Kerl.
1: Seid ihr eigentlich bekloppt? Wieso ist denn bei euch immer alles gleich süß,
2: Ricky,
1: und...
2: Ricky, er ist zum ersten Mal verknallt. Weißt du nicht mehr, wie das als Kind war?
7: Nein, er bildet sich das ja auch nur ein, weil ich ihm das Leben gerettet habe. Also ziehe ich dem Hund jetzt den Dorn aus der Pfote.
2: Aber sowas macht man doch
7: vorsichtig. Man macht's schnell, um nicht gebissen zu werden. Okay, ich bin einfach nicht sehr geschickt, was Beziehungen angeht, wisst ihr?
1: Ihr zwei habt aber keine Beziehung. Er ist elf.
7: Okay, ich habe ganz grundsätzlich Probleme damit, wenn Leute mich
2: was
7: mögen.
2: Was ist denn groß dabei?
7: Gut. Sagt mir, was ich ihm sagen soll, damit er mich in Ruhe lässt. Und ich tu's.
10: Ich habe keine Idee.
2: Ich auch nicht.
1: Also gab es nur noch eine Person, die uns vielleicht weiterhelfen konnte. Luis. Wir machten uns auf den Weg zur Gärtnerei.
6: Und ihr fragt mich das, weil...
0: Wir haben uns gedacht, du bist bestimmt schon ein paar Mal abgeblitzt. Du kennst also Methoden, die funktionieren.
10: Läuft der Kram denn demnächst
6: los? Ja, ich bin gleich soweit.
1: Und dann fing Luis doch glatt an, seinem Bruder die ganze Anlage zu erklären.
6: Also jeden Tag um 5 Uhr wird jeder der Abschnitte im Abstand von einer Minute beregnet.
10: Ist das nicht etwas zu kurz?
6: Nein, es muss ja nur versickern. So vergeudest du kein Wasser. Der Ablauf wiederholt sich 20 Mal.
10: Das klingt schon besser. Meine Pflanzen sollen ja nicht verdursten.
6: Oh, sei unbesorgt.
2: Luis, Jungsratschläge bitte.
6: Die meisten Jungs wollen wissen, woran sie sind.
2: Sag ich doch.
6: Aber sie wollen sich nicht als Loser fühlen.
2: Sag ich doch. Gibt sich die Verliebtheit vielleicht von allein?
6: Meiner Erfahrung nach nicht.
10: Hey, Luis! Zeit ist Geld.
2: Schon okay, wir wollten gerade gehen.
1: Ricky wollte allein zum Strand und etwas spazieren gehen. Aber sie blieb nicht lange allein. Elliot lief ihr über den Weg.
4: Hi, Ricky.
5: Oh, Elliot. Was für eine Überraschung.
4: Ich hab was für dich.
5: Hör zu, Elliot. Keine Geschenke mehr, klar?
4: Okay. Du, ich hab mir gedacht, wir könnten vielleicht mal ins Kino gehen.
5: Nein, danke.
4: Du kannst einen Film aussuchen.
5: Hey, ich weiß, du bist verknallt in mich, aber ich habe kein Interesse.
4: Wusstest du, dass ich später mal Surfprofi werde?
5: Elliot, Tatsache ist, ich bin als Freundin völlig ungeeignet. Ich bin Einzelgängerin und das bin ich gern.
4: Und wenn ich auch Einzelgänger werde, dann könnten wir doch zusammen Einzelgäner sein.
5: Hör zu. Selbst wenn du 4 Jahre älter wärst, Elliot, und einen halben Meter größer und nicht so quietschend süß, wäre ich auch nicht an dir interessiert. In der richtigen Welt ist ein Nein ein Nein. Also lass mich in Ruhe.
1: Für Elliot brach eine Welt zusammen. Er konnte Rickys Nein überhaupt nicht verstehen. Am nächsten Tag war Elliot spurlos verschwunden. Emma rief Ricky an, sie sollte sofort ins JuiceNet kommen.
2: Na ihr, was gibt's?
11: Wir können Elliot nicht finden.
2: Der taucht doch bestimmt wieder auf.
11: Das wird er nicht, Ricky. Wir haben überall nach ihm gesucht, er ist wie verschluckt. Es passt nicht zu ihm zu verschwinden.
2: Hast du es deinen Eltern erzählt?
11: Nein, die flippen aus. Ich glaube, er ist weggelaufen. Weißt du, er war gestern Abend irgendwie komisch. Nicht so fröhlich wie sonst. Was ist?
5: Oh nein, ist vermutlich unwichtig.
11: Ricky! Okay.
5: Ich hab gesagt, ich hab kein Interesse. Aber ich denke, ich war vorsichtig.
12: Und jetzt geht's weiter.
5: Okay. Ich hab ihm gesagt, selbst wenn er älter und größer wäre und nicht ganz so... Ich fürchte, die Worte waren quietschend fröhlich, würde ich kein Interesse haben und dass er mich bitte in Ruhe lassen soll.
11: Ricky!
2: Er ist ein Kind!
5: Er hat mich aber genervt!
2: Du tust wirklich so, als wäre es ein Verbrechen, dass er in dich verliebt ist. Wir müssen ihn unbedingt finden, bevor meine Eltern irgendwas merken. Hör zu, wenn ihm irgendetwas passiert, bist du daran schuld.
1: Auch wenn es Ricky nicht zugeben würde, aber sie hatte ein verdammt schlechtes Gewissen. Luis kam ins JuiceNet.
6: Hey! Zufällig schlechte Laune?
5: Elliot.
6: Oh, lass mich raten. Du wolltest es ihm vorsichtig sagen und jetzt ist er wahnsinnig traurig.
5: Er ist abgehauen, Luis. Es ist schrecklich. Hast du ihn vielleicht irgendwo gesehen?
6: Nein, nicht mehr seit er bei Lenny gewesen ist. Versuch doch mal, dich in ihn hineinzuversetzen.
5: Leicht gesagt, wo würdest du dich als kleines Kind verstecken?
6: Irgendwo, wo mich niemand findet.
5: Genau.
6: Was? Na gut, du geheimnisvoll.
1: Ricky lief zur Gärtnerei von Luis' Bruder Lenny.
2: Elliot!
1: Sie erinnerte sich daran, dass Elliot gesagt hatte,
2: Elliot,
1: dass er es dort so toll finden würde.
2: Ich weiß, dass du hier bist!
1: Weil man sich zwischen all den großen Pflanzen gut verstecken könnte.
2: Bitte komm raus! Es tut mir leid. Die Gärtnerei wird gleich geschlossen.
1: Hinter einem kleinen Stechpalmenwald entdeckte sie Elliot dann.
5: Mir fiel ein, du sagtest, hier kann man sich ewig verstecken. Jetzt bist du okay?
4: Mir geht es gut. Lass mich in Ruhe.
5: Hör zu, Elliot. Was ich da gestern gesagt habe, tut mir leid. Es ist nur so, dass... Seit ich selbst ein Kind war...
3: bin ich es gewohnt, dass man mich nicht mag. Und wenn mich jetzt Menschen mögen, dann ist das nicht so einfach. Ich fühle mich dann wie... Ich kann's gar nicht beschreiben. Ich fühle mich dann irgendwie eingeengt. Und damit kann ich nicht gut umgehen. Es tut mir leid, Elliot. Glaubst du kannst das verstehen?
4: Können wir trotzdem ab und an Zeit zusammen verbringen?
1: Ricky lächelte ihn an und nahm seine Hand. Dann machten sich beide auf den Weg zum Ausgang. Louis Bruder Lenny wusste nicht, dass die zwei in seiner Gärtnerei waren. Er hatte jetzt Feierabend. Er stellte den Timer der Bewässerungsanlage und schloss die Gärtnerei zu.
2: Ich glaube, der Ausgang ist da drüben.
1: Plötzlich hörte Ricky, wie sich die Rohre der Bewässerungsanlage mit Wasser füllten. Sie griff schnell zum Handy und rief Louis an.
13: Hallo? Das Bewässerungssystem startet um 5. Wieso? Was? Ihr seid was? Okay, ich bin unterwegs. Emma?
1: Louis informierte Emma und sie dann mich. Ricky rannte inzwischen.
4: Elliot, los, schnell! Wieso rennen wir?
1: Sie wusste noch, dass die Anlage nicht alle Pflanzen auf einmal bewässern würde, sondern in eingeteilten Abschnitten.
2: Okay, das ist also Abschnitt 2.
4: Was ist los? Wieso rennen wir denn so?
2: Was hat Louis gesagt? In welchem Abstand werden die Abschnitte bewässert?
4: Was fragst du mich? Ich habe keine Ahnung.
2: Ich glaube, es war eine Minute. Sorry, Elliot, los!
1: Als die beiden das Tor erreichten, erwartete sie Louis bereits.
4: Ich verstehe das nicht. Was ist los? Verfolgt uns jemand?
13: Abgeschlossen.
2: Was?
13: Ihr kommt nicht raus. Hab's gestern eingebaut. Automatisches Schloss, einbruchssicher.
4: Dann sitzen wir hier eine Weile fest.
2: Elliot! Der ist okay, aber jetzt könnte es unangenehm werden.
13: Ihr habt noch ungefähr 20 Sekunden Zeit, ehe die Dinger angehen.
4: Dann werden wir eben nass. Ist doch halb so wild.
2: Cleo!
1: Ricky zeigte auf einen Kanister mit Wasser, der neben dem Tor stand. Und jetzt musste sie noch versuchen, Elliot irgendwie abzulenken.
2: Ist da eine Eidechse?
4: Wo?
1: Während Elliot zwischen den Pflanzen nach der Eidechse suchte, goss ich Wasser auf das elektronische Schloss und Emma ließ es gefrieren. Das Schloss platzte und der Weg war frei.
2: Elliot!
1: In letzter Sekunde konnte sich Ricky mit Elliot in Sicherheit bringen. Es hatte funktioniert. Und Ricky musste sich nicht in Elliots Gegenwart in eine Meerjungfrau verwandeln.
13: Ich habe Lenny erzählt, das Schloss sei einbruchssicher. Der verklagt mich.
2: Dein Schloss? Du hast sie eingesperrt?
13: Ich kann nichts dafür. Wenn hier Schluss ist, schließt das Ding automatisch. Es ist nicht einbruchssicher. Da muss ich was verbessern.
4: Ihr seid komisch. Bist du vor dem Wasser weggelaufen?
2: Ja, also... Das war wegen meiner Wimperntusche.
4: Ja,
2: die verläuft
4: genau,
2: immer
4: klar.
2: Furchtbar, weißt du?
4: Mädchen sind komisch.
2: Elliot, lauf bitte niemals wieder weg, ja?
4: Na gut.
2: Und sag Mama und Dad nichts.
4: Auf keinen Fall.
2: Und such dir erst eine Freundin, wenn du alt genug bist.
4: Okay.
1: Elliot konnte es nicht lassen und nahm Rickys Hand.
2: Treib es nicht auf die Spitze.

0: Hey Leute, findet ihr auch? Verreisen ist einfach das Größte. Und Verreisen mit dem Crush das Allergrößte, oder? Tja, auf Reisen lernt man Leute oft von ganz anderen Seiten kennen. Was total schön sein kann, einen manchmal aber auch vor ungeahnte Herausforderungen stellt. Und ehe du dich versiehst, bist du auf einmal lost. Sorry, jetzt seid ihr vielleicht lost. Der Crush, von dem ich rede, ist natürlich Rafa. An Rafa mag ich vieles echt gern. Sein Wohnort Madrid gehört jedoch nicht dazu. Versteht mich nicht falsch, an Madrid selbst ist nichts auszusetzen. Im Gegenteil, die Zeit, in der ich mit Paps dort gewohnt habe, war wirklich schön. Unser letzter Tag in Madrid ist nun aber schon eine ganze Weile her. Seitdem liegen rund 1500 Kilometer zwischen Rafa und mir. Fast ein kleines Wunder, dass wir noch zusammen sind. Daumen hoch für die moderne Kommunikation. Reale Treffen kann aber auch der beste Messenger nicht ersetzen. Rafa war inzwischen schon mehrmals in Südberg zu Besuch. Höchste Zeit für meinen Gegenbesuch. Ein Samstagvormittag im Juli. Seit gestern sind endlich Sommerferien und ich lande pünktlich auf dem Flughafen in Madrid-Barajas. Erster Handgriff nach der Landung. Ich schalte den Flugzeugmodus auf meinem Handy aus und sehe eine neue Nachricht von Nele?
1: Bitte ruf an, es ist dringend.
2: Bitte bleiben Sie
1: fünf
2: sitzen,
1: Ausrufezeichen. Ist bei Nele was nicht in Ordnung?
3: Hola, hola. Na, Kira, bist du schon in Spanien?
1: Sie, was ist los bei dir?
3: Ach, das wollte ich dich gerade fragen.
1: Nach deiner Message dachte ich, bei dir ist irgendwas passiert.
3: Oh, schön wär's. Hier passiert nichts. Ich fände es schon mal mega spannend, wenn Lauras Kater bei uns am Haus vorbeispaziert. Oh, absolutes Sommerloch, Kira.
1: Hey, die Ferien haben doch gerade erst angefangen.
3: Ja, ja. Also, Kira, bring mich auf den neuesten Stand.
1: Moment, habe ich bis kurz vorm Abflug mit dir telefoniert? Oder war das eine andere Nele?
3: Haha, ich meine doch, was ist seitdem passiert?
1: Tja, ich habe den mitgenommenen Muffin von Laura verdrückt. In meinem Buch über Street Art in Madrid gelesen.
3: Und hast du Rafa schon getroffen?
1: Wir sind vor 30 Sekunden gelandet.
3: Ja, bestimmt steht Rafa draußen vorm Flugzeug mit einem riesen Strauß roter Rosen.
1: Es ist Madrid, nicht Hollywood, Nele.
4: Te levantas ya?
1: Oh, perdón, sí. Por supuesto. Du, ich muss aussteigen. Ich rufe dich gleich wieder an, okay?
3: Okidoki. Aber nicht vergessen, ja? Ich sterbe hier vor Langeweile.
1: Die Ärmste. Wenn Fernweh einen Namen hat, ist er 100 pro Nele. Fast habe ich jetzt ein schlechtes Gewissen, eine Woche Ferien in Madrid vor mir zu haben. Oh, Madrid. Meine Vorfreude ist bei 200%. Das lebendige Durcheinander in den Straßen, lange Tapasabende mit meinen Freunden und natürlich vor allem Zeit mit Rafa. Apropos, im Gegensatz zu Nele hat Rafa noch nichts von sich hören oder lesen lassen. Seltsam. Er hat doch nicht wirklich eine Überraschung geplant? Kurz darauf in der Ankunftshalle. Kein Anruf, keine Nachricht. Und kein Rafa weit und breit. Oh, hey Nele, sorry. Ich wollte...
3: Ist alles schön bei euch, Kira?
1: Wie, bei euch?
3: Na, du hast Rafa doch bestimmt inzwischen getroffen.
1: Ehrlich gesagt nicht. Oh, eine Nachricht von ihm.
3: Ja? Lies vor.
1: Schon mal was von Privatsphäre gehört?
3: Aber doch nicht zwischen BFFs, wenn es um Jungs geht.
1: Oh.
3: Sorry, Kira. War nur Spaß.
1: Nein, nein, ich meine, Rafa schreibt, dass er eine halbe Stunde später kommt.
3: Okay. Und warum?
1: Das schreibt er nicht.
3: Vielleicht steckt er ja im Stau fest. Oh, oder im Rosengeschäft.
1: Also so lustig finde ich das gerade nicht. Aber egal. Was gibt es Schöneres, als einen Flughafen-Kaffee zu probieren?
3: Holst du mir einen mit? Oh, Kira, für einen Moment dachte ich fast, ich bin mit dir in Madrid.
1: Den Eindruck habe ich irgendwie auch. Im nächsten Moment holt Neles Mutter sie jedoch zurück nach Südberg. Es gebe einen Notfall im Kosmetiksalon. Klar, dass ich darüber später mehr erfahren will. Jetzt hole ich mir erstmal einen Latte Macchiato, setze mich auf eine Bank in der Ankunftshalle, teile meinen Standort mit Rafa, von dem nur eine lapidare Daumen-Hoch-Reaktion kommt. Dann ziehe ich mein Buch Street Art in Madrid aus dem Rucksack. Irgendeine Internetwerbung hat mir das Buch vor ein paar Wochen vorgeschlagen. Gruselt ihr euch auch vor solchen Online-Anzeigen, die auf geradezu unheimliche Weise direkt auf euch abzielen? Ich mich schon. Aber was soll ich sagen? Dieses Buch hat ins Schwarze getroffen. Dass Madrid die besten Graffiti in ganz Europa zu bieten hat, ist für mich nichts Neues. Nein, das denke ich nicht nur, weil Rafa Graffiti-Artist ist. Und Street-Art ist viel mehr als nur Graffiti. Wusstet ihr zum Beispiel, dass manche der Estatuas Humanas, der lebenden Statuen, als Familienbetriebe arbeiten und ihre Kunst über Generationen weitergeben? Oder dass es Installationen gibt, die nur zu ganz bestimmten Tageszeiten Schattenbilder auf einen Platz zaubern? Kreativität ohne Limit. Das Thema hat mich so gepackt, dass ich dem Südberger Boten versprochen habe, einen Artikel zu dem Thema mit nach Hause zu bringen. No pressure. Ich fange gerade an zu lesen, da...
2: Nanu, was ist denn das? Und wo kommt das her?
1: Ein schneller Reporterinnen-Scan. Da habe ich die jungen Frauen neben der Rolltreppe auch schon entdeckt. Sie trommeln rhythmisch auf ihre Koffer plus einem bunten Mix aus Percussion-Instrumenten. Nicht nur meinen Blick haben sie damit sofort auf sich gezogen. Immer mehr Leute drehen neugierig ihre Köpfe herum. Und das Trio legt jetzt richtig los.
4: Wow, Spontankonzert.
5: SOS Sound of Cities. Sí, increíble.
4: Vom Flughafengrau zum Festival-Vibe. Ha, das muss in mein Artikel. Davon brauche ich auf jeden Fall ein Video.
1: Sound of Cities sind drei Künstlerinnen, die an belebten Orten unglaubliche Percussion-Performances geben und damit in Social Media über Nacht zum Phänomen geworden sind. Erst vor 2 Monaten waren die drei in Mülheim, wo ich sie leider verpasst habe. Aber wie geht das Sprichwort? Man sieht oder hört sich immer zweimal im Leben. Ich hoffe, das Spontankonzert kommt im Video nur halb so gut rüber wie live. Als Sound of Cities fertig sind, bekommen sie einen gewaltigen Applaus. Und ich habe nur einen Gedanken. Mit den drei Mädels will ich unbedingt ein Interview. Entschlossen laufe ich auf sie zu, da...
6: Hola, Kira!
4: Oh, Rafa!
6: Was denn? So erstaunt mich zu sehen?
4: Verdammt!
6: Na, das nenne ich mal ein feliz reencuentro.
4: Ich hatte Wiedersehensfreude vorhin, als ich gelandet bin. Und das verdammt bezog sich auf Sound of Cities, die jetzt weg sind.
6: Un momento. Sound of Cities? Du meinst doch nicht etwa die Sound of Cities?
4: Also, ich kenne nur eine Performance-Gruppe mit diesem Namen.
6: Wow! Und die sind hier?
4: Waren sie. Und um ein Haar hätte ich sie nach einem Interview gefragt.
6: Oh, cool. Was ist dazwischen gekommen?
4: Steht vor mir und versetzt mich ohne weitere Info um eine geschlagene halbe Stunde.
6: Oh, perdona, Kira. Ich musste unterwegs noch die Details mit Luis klären.
4: Wer ist denn Luis?
6: Unser Gastgeber.
4: Gastgeber? Ich verstehe nur Bahnhof, Flughafen.
6: Ich wusste es doch. Du bist nicht wirklich sauer auf mich.
4: Ich kann auch witzig und sauer sein. Vor allem, wenn du dir weiter alles aus der Nase ziehen lässt.
6: Está bien. Also, es gibt eine spontane Planänderung. Wir bleiben nicht in Madrid, sondern fahren nach... Tada! Barcelona! Fantastico, verdad?
4: Barcelona? Aber wieso?
6: Weil Luis sturmfrei und uns eingeladen hat.
4: Und Luis ist...
6: Ein guter Amigo. Ist vor 2 Jahren von Madrid nach Barcelona gezogen. Und genau das machen wir jetzt auch.
4: Aber...
6: Keine Sorge, Kira. Luis hat Casa Libre. Seine Eltern sind zu ihrer zweiten Luna de Miel, wie sagt man auf Deutsch, Honeymoon?
4: Flitterwochen.
6: Ah, exaktamente. Wir haben also die ganze Wohnung nur für uns.
4: Du meinst Luis und wir.
6: Luis ist muy amable, wirst du sehen.
4: Ich glaub schon, dass dein Kumpel nett ist. Aber wieso hast du das nicht mit mir abgesprochen? Und wann sehe ich dann meine Freunde von hier?
6: Ah, die sind sowieso fast alle verreist. Kira, du hast doch immer Lust auf ein Abenteuer. Und Madrid kennst du schon. Das wird genial, versprochen. Ich habe sogar schon die passende App heruntergeladen. Hier.
4: Barcelona-Events?
6: Mhm. Die App zeigt uns live, wo gerade etwas los ist. So verpassen wir nada. Vacaciones de eventos.
4: Klingt ja, als hättest du schon alles allein durchgeplant.
1: Mein Einwand lacht Rafa einfach weg. Seine gute Laune ist mal wieder unerschütterlich. Okay, sie steckt mich schon auch ein bisschen an. Tatsächlich war ich noch nie in Barcelona. Das Meer, die berühmte Straße Las Ramblas, die super lebendige Atmosphäre, von der alle Barcelona-Besucher schwärmen. Mit jedem Gedanken steigt meine Vorfreude. Einen Moment hänge ich noch dem verpassten Interview mit Sound of Cities hinterher. Aber hey, auch in Barcelona gibt es bestimmt jede Menge Street Art zu entdecken. Also dann, vamos. Rafa hat uns bereits Zugtickets besorgt. Vom Flughafen geht es direkt zum Bahnhof von Madrid und von dort zum Regionalzug nach Barcelona. Regionalzug plus Rafa plus ich, gleich jede Menge Zeit mit Rafa zu reden. Dachte ich jedenfalls, bis aus dem Abteil neben uns Gesang, Gitarrenklänge und Kastagnetten ertönen. Eine Fiesta auf den Schienen? Mitten im Gespräch springt Rafa auf und zieht mich hinter sich her nach nebenan. Inzwischen ist aber auch meine Laune so gut, dass ich mir das »Ich hätte mich gerne noch weiter unterhalten« verkneife. Ausnahmsweise. Eine musikalische Bahnfahrt später mit netten Menschen aus dem Nachbarabteil rollt der Zug in Barcelona ein. Rafa und ich stehen auf dem Bahnhof.
6: Bienvenida a Barcelona, señora Columna.
4: Gracias, señor Pérez. Und wohin geht es jetzt?
6: Ins Barrio Gótico. Oder, wie man hier in Barcelona sagt, Barigotik.
4: Wow, dein Freund wohnt im Mittelalter? Also im mittelalterlichen Viertel, meine ich?
6: Da ist ja jemand bestens über Barcelona informiert. Bist du sicher, dass du noch nie hier warst?
4: Bin ich. Kurz bevor wir aus Spanien weggezogen sind, wollten Paps und ich eigentlich noch über ein Wochenende herkommen.
6: Und das wurde gecancelt, weil?
4: Paps eine Woche früher in der Uni in Mülheim gebraucht wurde. Arbeit geht vor, wie immer.
6: Da hast du ja Glück, dass ich dir jetzt Barcelona zeige.
4: Hey, übertreib's nicht. Oh, Moment. Das ist Nele.
6: Ah, sag hola von mir.
4: Hi, Nele.
3: Oh, Kira, ein Glück. Ich habe schon tausendmal versucht, dich anzurufen. Aber immer nur, der angerufene Teilnehmer hat keinen Empfang.
4: Ja? Ach, wahrscheinlich hatte ich unterwegs nicht immer Netz.
3: Unterwegs? Wohin denn? Du, ich habe mir schon richtig Sorgen gemacht. Wenn ich dich jetzt nicht erreicht hätte, ich glaube, ich hätte die Polizei verständigt. Hast du Rafa inzwischen getroffen, oder?
4: Wow. Bin ich hier die Reporterin oder du? Und ja, Rafa ist inzwischen aufgetaucht. Wir waren bis eben im Zug.
3: In was für einem Zug denn?
6: Nach Barcelona!
3: Im Ernst? Oh, Kira! Ich wusste doch, dass Rafa eine romantische Überraschung für dich geplant hat.
4: Ja, er hat mich ziemlich kalt erwischt.
3: Also, Kira, Barcelona, eine richtige Traumstadt. Oh, ich wünschte, irgendjemand würde mich nach Barcelona entführen. Paris würde ich vielleicht auch noch nehmen, aber...
4: Jetzt sag doch erstmal, was für einen Notfall es bei euch im Salon gab.
3: Notfall?

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1: Mit Alexander Kanja. Hallo zusammen und das sind die wichtigsten Meldungen des Tages. Am Wochenende können wir alle einen Blick hinter die Kulissen der Bundesregierung werfen. Beim Tag der offenen Tür haben alle Ministerien und auch das Bundeskanzleramt geöffnet. Hier können wir sehen, wie und wo Politik gemacht wird. Erwartet werden auch Stars aus Sport und Raumfahrt. Toni Kroos und Oliver Kahn werden kommen und auch unsere beiden Astronauten Matthias Maurer und Astro Alex, sagte der Vizeregierungssprecher Steffen Mayer am gelben Radio-Teddy-Mikrofon.
2: Es gibt im Gesundheitsministerium ein Teddybär-Krankenhaus. Da kann man also sein Kuscheltier vorbeibringen und das wirklich mal verarzten, auch mit Mitarbeitern aus der Charité, aus einem großen Krankenhaus. Es gibt Kindertheater. Im Forschungsministerium sind echte Astronauten vor Ort. Ich habe auch gehört, der kleine Major Tom wird vor Ort sein. Es gibt Torwandschießen. Im Finanzministerium ist Sean das Schaf unterwegs. Also man merkt schon, es ist überall was geboten.
1: Und natürlich sind auch die wichtigsten Politikerinnen und Politiker da.
2: Es sind fast alle Mitglieder der Bundesregierung auch vor Ort, machen Talks auf Bühnen, stehen für Fragen zur Verfügung. Und auch der Bundeskanzler wird am Sonntag um 16 Uhr im Bundeskanzleramt für Fragen zur Verfügung stehen. Da kann man den Bundeskanzler also auch direkt treffen.
1: Der genaue Ablaufplan und alle anderen Infos rund um die Veranstaltungen stehen auf www.bundesregierung.de. Vor der Küste Neuguineas haben Forscher eine neue Haiart entdeckt. Sie ist verwandt mit dem Bambushai. Dieser kleine Hai kann nicht nur schwimmen, er läuft auch auf seinen Vorderflossen über den Meeresboden. Die meiste Zeit liegt er aber nur rum und deswegen nennen ihn die Ureinwohner Neuguineas auch den faulen Hai. Fliegt eine Erdnuss durchs Weltall? Nein, jetzt kommt kein Witz. Gemeint ist ein Asteroid, der aussieht wie eine Erdnuss. Die NASA-Raumsonde Lucy ist an ihm vorbeigeflogen und hat ihn untersucht. Auf seiner Oberfläche kann früher wahrscheinlich Wasser gewesen sein. Allerdings ist das schon sehr lange her. Der Asteroid entstand bei einem Zusammenstoß zu einer Zeit, als es auf der Erde noch Dinosaurier gab. Beim Online-Shopping ist der Einkauf oft nur mit ein paar Klicks erledigt. Ein Widerruf vom im Internet geschlossenen Vertrag war bisher dagegen nicht so leicht möglich. Jetzt geht das einfacher. Ab sofort sind Online-Shops dazu verpflichtet, auf ihrer Webseite einen gut sichtbaren Widerrufsbutton zu platzieren. Von dort aus gelangt man auf eine weitere Seite, um den Widerruf zu bestätigen. Damit soll der Schutz vor ungewollten Verträgen und Einkäufen verbessert werden. Soweit die Meldungen und die Radio-Teddy-Nachrichten zum Nachhören jederzeit in der Radio-Teddy-App und überall, wo es Podcasts gibt.
3: Auch diese Nacht ist wieder tropisch bei Temperaturen zwischen 23 und 16 Grad. Trotzdem die beste Zeit, um mal durchzulüften zu Hause. Vor allem in der Westhälfte kann es dazu auch mal gewittern, sonst bleibt's aber meist trocken. Samstag geht dann die Schwitzehitze weiter mit viel Sonne und 30 bis 38 Grad.
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2: Heute geht's um das Thema Hausarbeit. Da hat ja eigentlich keiner Lust drauf. Aber Kinder, die schon früh in die Hausarbeit mit einbezogen werden, entwickeln auch schon früh das Gefühl, etwas für die Gemeinschaft zu tun. Psychologin Henriette Grünert weiß, ab wann Kinder bei der Hausarbeit ein bisschen helfen können.
3: Das geht relativ früh los. Mit 1,5, 2 können die doch das erste Mal, wenn die Lust haben. Dann gibt's ja jetzt so, kann man sich so einen Lernturm bauen mit 2 so Stühlchen und dann können die quasi am Küchendings mithelfen. Besen in die Hand nehmen, mal was abwaschen, was in die Spülmaschine reinräumen, was rausräumen. Also da sind die relativ schnell eigentlich dazu bereit und selbstständig und haben auch Lust, weil das ist halt was sie sehen, wie wir es machen.
2: Das heißt, ich lasse mein Kind nicht im Haushalt mithelfen, damit ich was davon habe am Anfang, sondern vor allem, dass das Kind erstmal Spaß daran hat.
3: Genau.
2: Und vielleicht habe ich dann später auch was davon.
3: Ganz genau.
2: Wenn man jetzt davon ausgeht, dass die Kleinen ja eigentlich sehr neugierig sind, was sind denn für dich die Hauptgründe, dass der Spaß auf einmal flöten geht, Henriette?
3: Ich glaube, was wir ihnen ein bisschen abtrainieren, ist so den Spaß, weil wir dann denken, na toll, sieht die Spülmaschine wieder aus wie rumpelig, na dann mache ich es lieber selber. Mhm. Oder na gut, du hast dein Zimmer aufgeräumt, aber im Grunde es ist genauso dreckig wie vorher. Na gut, dann mache ich es lieber selber. Oder ja, du hast zwar gefegt, aber die Ecken sind ja noch ganz dreckig. Na dann mache ich es lieber selber. Dass wir so eher dann den Spaß nehmen und dieses Erfolgserlebnis vielleicht nehmen, indem wir eben nörgeln und sagen, nee, das ist aber nicht so, wie ich es von dir erwartet habe.
2: Also Kommentare verkneifen und einfach mal machen lassen. Danke an Psychologin Henriette Grünert. 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
1: Mit Nils, hallo. Am Sonntag ist offizieller Sommeranfang. Um genau 10.24 Uhr ist es dann soweit. Liam fragt, warum denn eigentlich genau am Sonntag? Weil die Erdachse geneigt ist, deshalb die Sonne übers Jahr von uns aus gesehen wandert und sie morgen an ihrem Wendepunkt ist. Hört sich kompliziert an, ist es aber eigentlich gar nicht. Nur kompliziert zu erklären. Also machen wir es einfach einfach. Die Erde dreht sich ja um sich selbst. Einmal rum ist ein Tag. Und wir wandern mit der Erde ja um die Sonne. Einmal rum ist ein Jahr. Die Erde steht aber schräg zur Sonne, ist geneigt. Wenn wir nun zur Sonne hingeneigt sind, dann ist es hier am Tage lange hell. Die Sonne geht erst ganz spät unter und ganz früh morgens schon wieder auf. Dann haben wir Sommer. Es ist warm, weil die Sonne lange scheint und am Himmel auch ziemlich hoch steigt. Deshalb kräftiger ist. Ja, und am 21. Juni ist nun mal der Tag, an dem der Nordpol auf dem Weg rund um die Sonne am weitesten zu der Sonne hingeneigt ist. Der Tag bei uns auf der Nordhalbkugel ist dadurch der längste des Jahres. Wir haben also auch die kürzeste Nacht. Das nennt sich Sommersonnenwende. Ab Sonntag werden die Tage wieder kürzer und die Nächte länger. Bis zum 21. Dezember. Da ist dann der kürzeste Tag des Jahres mit der längsten Nacht. Das ist die Wintersonnenwende. Dann sind wir mit der Nordhalbkugel der Sonne weggeneigt. Und genau das ist jetzt gerade der Fall auf der Südhalbkugel. Deshalb ist dort am Sonntag Winteranfang. In Australien, Südamerika und in Südafrika ist dann der kürzeste Tag des Jahres.
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1: Oha, also ich weiß, wenn meine Mutter heute hätte abstimmen können auf den Radio Teddy Social Media Kanälen bei meiner Frage, ob ihr das auch kennt, dass die Kinder keinen Bock auf die Hausarbeit haben und sich davor drücken. Meine Mutter hätte wahrscheinlich rückblickend 10-mal auf Ja gedrückt. Ich war ein absoluter Haushaltsmuffel, hab so gar nichts gemacht, nicht mal mein Zimmer aufgeräumt. Meine Mutter ist fast verzweifelt. Umso froher ist sie, dass ich jetzt alles immer so schön sauber halte. Aber es geht vielen von unseren Kindern so, wenn ich das richtig sehe, dass sie einfach keine Lust haben, sich so wirklich richtig am Haushalt zu beteiligen und kleine Aufgaben zu übernehmen. Radio Teddy Familienexpertin Henriette Grünert, was mache ich denn dann?
2: Ich würde dranbleiben. Ne? Auch da klare Ansagen, klare Strukturen. Jeder hat seine Aufgabe. Kinder erleben uns als Modell. Ne? Wenn Mama ihre Socken auszieht, packt sie die auch in die Wäsche, in den Wäschekorb und Papa räumt sein Kaffeeglas auch in die Spülmaschine und stellt es nicht nur daneben. Ne? So uns als Modell und dann immer wieder dranbleiben. Man kann als Familie so die Klassiker machen, Wochenpläne, ne? Zu sagen, jeder hat seine Aufgabe, das kann in der Woche wechseln, das kann wöchentlich wechseln, wie man das auch immer sich als Familie auskaspert, aber klare Zuständigkeiten und dann immer wieder dranbleiben. Nicht über ein Belohnungssystem, sondern immer wieder mit dem Gefühl, wir wollen hier alle zusammen und wir wollen alle zusammen, dass es halbwegs ordentlich ist, also machen wir auch alle zusammen was dafür.
1: Vielen Dank an Radio Teddy Familienexpertin Henriette Grünert.

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3: Mit Alexander Kanja. Hallo zusammen und das sind die wichtigsten Meldungen des Tages. Am Wochenende können wir alle einen Blick hinter die Kulissen der Bundesregierung werfen. Beim Tag der offenen Tür haben alle Ministerien und auch das Bundeskanzleramt geöffnet. Hier können wir sehen, wie und wo Politik gemacht wird. Erwartet werden auch Stars aus Sport und Raumfahrt. Toni Kroos und Oliver Kahn werden kommen und auch unsere beiden Astronauten Matthias Maurer und Astro Alex, sagte der Vize-Regierungssprecher Steffen Mayer am gelben Radio-Teddy-Mikrofon.
4: Es gibt im Gesundheitsministerium ein Teddybär-Krankenhaus. Da kann man also sein Kuscheltier vorbeibringen und das wirklich mal verarzten, auch mit Mitarbeitern aus der Charité, aus einem großen Krankenhaus. Es gibt Kindertheater. Im Forschungsministerium sind echte Astronauten vor Ort. Ich habe auch gehört, der kleine Major Tom wird vor Ort sein. Es gibt Torwandschießen. Im Finanzministerium ist Sean das Schaf unterwegs. Also man merkt schon, es ist überall was geboten.
3: Und natürlich sind auch die wichtigsten Politikerinnen und Politiker da.
4: Es sind fast alle Mitglieder der Bundesregierung auch vor Ort, machen Talks auf Bühnen, stehen für Fragen zur Verfügung. Und auch der Bundeskanzler wird am Sonntag um 16 Uhr im Bundeskanzleramt für Fragen zur Verfügung stehen. Da kann man den Bundeskanzler also auch direkt treffen.
3: Der genaue Ablaufplan und alle anderen Infos rund um die Veranstaltungen stehen auf www.bundesregierung.de. Vor der Küste Neuguineas haben Forscher eine neue Haiart entdeckt. Sie ist verwandt mit dem Bambushai. Dieser kleine Hai kann nicht nur schwimmen, er läuft auch auf seinen Vorderflossen über den Meeresboden. Die meiste Zeit liegt er aber nur rum und deswegen nennen ihn die Ureinwohner Neuguineas auch den faulen Hai. Fliegt eine Erdnuss

0: durchs Weltall. Nein, jetzt kommt kein Witz. Gemeint ist ein Asteroid, der aussieht wie eine Erdnuss. Die NASA-Raumsonde Lucy ist an ihm vorbeigeflogen und hat ihn untersucht. Auf seiner Oberfläche kann früher wahrscheinlich Wasser gewesen sein. Allerdings ist das schon sehr lange her. Der Asteroid entstand bei einem Zusammenstoß zu einer Zeit, als es auf der Erde noch Dinosaurier gab. Beim Online-Shopping ist der Einkauf oft nur mit ein paar Klicks erledigt. Ein Widerruf vom im Internet geschlossenen Vertrag war bisher dagegen nicht so leicht möglich. Jetzt geht das einfacher. Ab sofort sind Online-Shops dazu verpflichtet, auf ihrer Webseite einen gut sichtbaren Widerrufsbutton zu platzieren. Von dort aus gelangt man auf eine weitere Seite, um den Widerruf zu bestätigen. Damit soll der Schutz vor ungewollten Verträgen und Einkäufen verbessert werden. Soweit die Meldungen und die Radio Teddy Nachrichten zum Nachhören jederzeit in der Radio Teddy App und überall, wo es Podcasts gibt.
1: Auch diese Nacht ist wieder tropisch bei Temperaturen zwischen 23 und 16 Grad. Trotzdem die beste Zeit, um mal durchzulüften zu Hause. Vor allem in der Westhälfte kann es dazu auch mal gewittern, sonst bleibt es aber meist trocken. Samstag geht dann die Schwitzehitze weiter mit viel Sonne und 30 bis 38 Grad.
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0: Wir sprechen hier bei mir am Vormittag immer über Familienthemen, über die kleinen Special Effects, die es in jeder Familie gibt. Heute ein Thema über uns Eltern. Ich wollte von euch wissen, liebe Eltern, kennt ihr das, dass der Partner, die Partnerin bei der Hausarbeit nachbessern oder macht ihr das vielleicht sogar selber? Und unsere Radio Teddy Social Media Abstimmung ist da schon recht deutlich. Über 80% von euch kennen das von zu Hause. Ich frage jetzt mal nach bei Radio Teddy Familienexpertin und Psychologin Henriette Grünert. Wie kann es sein, dass mein Partner, meine Partnerin mich einfach im Haushalt korrigieren und wie reagiere ich dann am besten?
2: Kennen wir, glaube ich, auch. Also ich kenne es auch. Ja, bei uns bin ich die da auch so ein System, ne? Und wenn das System nicht so ist, dann ist es schon irgendwie doof. Ich glaube, es ist wie immer. Wir müssen auch lernen, Dinge loszulassen und nicht immer alles in unserer Hand haben zu wollen und anderen zu vertrauen, dass die das genauso gut können wie wir. Ne? Das fängt ja auch an mit, wir geben Kinder in die Betreuung. Da vertrauen wir ja auch den anderen, dass die das genauso gut oder zumindest halb so gut machen wie wir, weil sonst würden wir unser Kind da nicht hingeben. Und so ist das mit dem Partner, der Partnerin genauso. Ne? Also Dinge loszulassen. Am Ende geht es viel um Anerkennung, die wir uns wünschen, dass der andere sagt, ja, das sehe ich. Da geht es uns nicht anders als unseren Kindern. Ne? Die wollen das von uns auch, aber genauso wollen wir das natürlich auch.
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1: Mit Nils, hallo. Wenn die deutsche Nationalmannschaft bei der Fußball-WM spielt, dann steht Julian Nagelsmann als Trainer an der Seitenlinie. Aber wer ist Julian Nagelsmann? Julian Nagelsmann ist ein vergleichsweise junger Trainer. Er ist nur ein paar Jahre älter als manche Spieler. Das liegt daran, dass er schon sehr früh aufhören musste, Fußball zu spielen. Der Grund war eine schwere Knieverletzung. Aber Fußball sollte weiter seine Leidenschaft bleiben. Schon mit 20 Jahren fing er an, als Scout gegnerische Mannschaften zu beobachten und zu analysieren. Und zwar für die zweite Mannschaft des FC Augsburg. Sie wurde damals von Thomas Tuchel trainiert, der ja später so große Mannschaften wie Bayern München, Paris Saint-Germain und den FC Chelsea trainierte. Jetzt ist er Trainer der englischen Nationalmannschaft. Tuchel war richtig angetan von den Analysen von Nagelsmann und wollte, dass der in sein Trainerteam kommt. Nach einigen Stationen als Jugendtrainer war es dann im Jahr 2015 soweit. Nagelsmann durfte zum ersten Mal eine Profimannschaft in der ersten Fußball-Bundesliga trainieren, nämlich die TSG Hoffenheim. Da war er 28 Jahre alt. Er rettete die Mannschaft vor dem Abstieg und erreichte in der darauffolgenden Saison Platz 4. Seine nächste Station war dann RB Leipzig. Hier war er auch sehr erfolgreich und erreichte das Halbfinale in der Champions League. Das war natürlich auch den Bayern aufgefallen. Sie kauften Nagelsmann für 20 Millionen Euro aus seinem Vertrag. So viel Geld war in der Bundesliga noch nie für einen Trainer bezahlt worden. Der Rest ist schnell erzählt. Bei Bayern München wurde Nagelsmann nicht glücklich. Nach nicht einmal 2 Jahren endete dort sein Engagement. Und seit knapp 3 Jahren ist Julian Nagelsmann nun Bundestrainer.
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1: Jetzt mit Tipps von Grundschullehrerin Viola Patricia Herrmann. Lernen mit allen Sinnen ist unser Thema. Wir lernen jede Woche einen der vier Lerntypen nach Frederik Wester kennen, um unsere Kinder dann mit geeigneten Lernmethoden noch besser unterstützen zu können. Heute geht's um den auditiven Lerntyp. Viola, was versteht man denn genau unter dem auditiven Lerntyp?
2: Der auditive Lerntyp lernt am besten übers Hören. Darum sind diese Kinder auch klar im Vorteil beim klassischen Frontalunterricht, einfach weil sie darauf spezialisiert sind, durch Zuhören zu lernen und somit am besten die Lerninhalte aufnehmen können.
1: Woran erkenne ich, dass mein Kind wahrscheinlich am besten auditiv lernt?
2: Also auditive Lerntypen lernen viel über Erzählungen. Die prägen sich unheimlich schnell Dinge ein, die sie quasi im Vorbeigehen hören oder einfach auch nur so aufschnappen. Und wenn das dir bei deinem Kind auffällt, kannst du davon ausgehen, dass dieser Lerntyp besonders stark ausgeprägt ist bei deinem Kind.
1: So, und jetzt ist ja besonders interessant, von welchen Lernmethoden profitieren denn Kinder, die zum auditiven Lerntyp gehören?
2: Auf jeden Fall helfen Gespräche unheimlich gut diesem Lerntypus, oder dieser Lerntypus erarbeitet Vorträge, spricht die Dinge aufnehmen, sich Dinge wieder anhören oder auch über die Geschwister im Austausch miteinander reden, sich Lerninhalte erzählen. Das sind die Dinge, wovon der auditive Lerntyp am meisten profitiert.
1: Also die Lerninhalte immer wieder anhören lassen. Danke an Radio Teddy Familienexpertin, Grundschullehrerin Viola Patricia Herrmann.
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4: Mit Alexander Kanja. Hallo zusammen und das sind die wichtigsten Meldungen des Tages. Am Wochenende können wir alle einen Blick hinter die Kulissen der Bundesregierung werfen. Beim Tag der offenen Tür haben alle Ministerien und auch das Bundeskanzleramt geöffnet. Hier können wir sehen, wie und wo Politik gemacht wird. Erwartet werden auch Stars aus Sport und Raumfahrt. Toni Kroos und Oliver Kahn werden kommen und auch unsere beiden Astronauten Matthias Maurer und Astro Alex, sagte der Vize-Regierungssprecher Steffen Mayer am gelben Radio-Teddy-Mikrofon.
5: Es gibt im Gesundheitsministerium ein Teddybär-Krankenhaus, da kann man also sein Kuscheltier vorbeibringen und das wirklich mal verarzten, auch mit Mitarbeitern aus der Charité, aus einem großen Krankenhaus. Es gibt Kindertheater, im Forschungsministerium sind echte Astronauten vor Ort. Ich habe auch gehört, der kleine Major Tom wird vor Ort sein. Es gibt Torwandschießen, im Finanzministerium ist Sean das Schaf unterwegs. Also man merkt schon, es ist überall was geboten.
4: Und natürlich sind auch die wichtigsten Politikerinnen und Politiker da.
5: Es sind fast alle Mitglieder der Bundesregierung auch vor Ort, machen Talks auf Bühnen, stehen für Fragen zur Verfügung. Und auch der Bundeskanzler wird am Sonntag um 16 Uhr im Bundeskanzleramt für Fragen zur Verfügung stehen. Da kann man den Bundeskanzler also auch direkt treffen.
4: Der genaue Ablaufplan und alle anderen Infos rund um die Veranstaltungen stehen auf www.bundesregierung.de. Vor der Küste Neuguineas haben Forscher eine neue Haiart entdeckt. Sie ist verwandt mit dem Bambushai. Dieser kleine Hai kann nicht nur schwimmen, er läuft auch auf seinen Vorderflossen über den Meeresboden. Die meiste Zeit liegt er

0: aber nur rum und deswegen nennen ihn die Ureinwohner Neuguineas auch den faulen Hai. Fliegt eine Erdnuss durchs Weltall? Nein, jetzt kommt kein Witz. Gemeint ist ein Asteroid, der aussieht wie eine Erdnuss. Die NASA-Raumsonde Lucy ist an ihm vorbeigeflogen und hat ihn untersucht. Auf seiner Oberfläche kann früher wahrscheinlich Wasser gewesen sein. Allerdings ist das schon sehr lange her. Der Asteroid entstand bei einem Zusammenstoß zu einer Zeit, als es auf der Erde noch Dinosaurier gab. Beim Online-Shopping ist der Einkauf oft nur mit ein paar Klicks erledigt. Ein Widerruf vom im Internet geschlossenen Vertrag war bisher dagegen nicht so leicht möglich. Jetzt geht das einfacher. Ab sofort sind Online-Shops dazu verpflichtet, auf ihrer Webseite einen gut sichtbaren Widerrufsbutton zu platzieren. Von dort aus gelangt man auf eine weitere Seite, um den Widerruf zu bestätigen. Damit soll der Schutz vor ungewollten Verträgen und Einkäufen verbessert werden. Soweit die Meldungen und die Radio Teddy Nachrichten zum Nachhören jederzeit in der Radio Teddy App und überall, wo es Podcasts gibt.
1: Auch diese Nacht ist wieder tropisch bei Temperaturen zwischen 23 und 16 Grad. Trotzdem die beste Zeit, um mal durchzulüften zu Hause. Vor allem in der Westhälfte kann es dazu auch mal gewittern, sonst bleibt's aber meist trocken. Samstag geht dann die Schwitzehitze weiter mit viel Sonne und 30 bis 38 Grad.
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1: Heute mit Starkoch Ralf Zacherl. Und viele Kinder lieben ja Fastfood. Das gilt aber leider als eher ungesund, besonders die Burger aus den Fastfood-Ketten. Denn da sind nicht nur viele ungesunde Fette, sondern auch Geschmacks- und Aromastoffe mit enthalten. Ralf Zacherl beweist, dass es auch gesund geht und verrät, wie wir den perfekten Burger für unsere Kinder selber zaubern können.
2: Ich finde, der perfekte Burger sollte nicht zu groß sein, dass es halt wirklich Kinderhände gut packen können. Lieber sollen die kleinen 2 oder 3 Burger essen, wie einen großen, oder ich habe halt einfach eine Riesensauerei einfach nur auf dem Teller. Da kommt es halt wirklich aufs Kind auch an, wer lieber Rindfleisch möchte oder ob es lieber Geflügel sein soll oder natürlich auch wirklich was Vegetarisches. Ich finde, Tomate, Gurke, Salat sollte auf jeden Fall dabei sein. Die Soßen, ja, das sollten die Kinder wirklich entscheiden. Es darf natürlich auch ein bisschen Tomatenketchup dabei sein. Man kann auch mit Guacamole arbeiten. Also ich liebe halt auch wirklich auch Käsecreme da drauf. Das ist einfach wirklich der individuelle Geschmack und den sollte man auch bei Kindern so ein bisschen respektieren. Man kann immer versuchen, so ein bisschen Anreize zu setzen, dass es vielleicht irgendwie das Essverhalten ein bisschen größer und breiter wird. Aber erzwingen ist Quatsch.
1: Also zum perfekten Burger für unsere Kinder gehört für Starkoch Ralf Zacherl auf jeden Fall Gemüse. Ansonsten haben die Kids ganz viel Mitspracherecht und wir sollten sie natürlich auf keinen Fall zum Essen zwingen. 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
1: Mit Nils, hallo. Am Wochenende heizen wieder viele Familien die Grills an. Und eine Sache darf dann natürlich nie fehlen: Ketchup. Kahn fragt, wer hat denn den Ketchup erfunden? Ketchup erfunden haben die Chinesen. Den Tomatenketchup hat ein Mann in den USA erfunden. Aber erstmal kurz vorneweg. Der Ketchup und das Ketchup ist beides erlaubt und beides richtig. So steht es im Duden. Und ursprünglich kommt Ketchup eben aus China. Vor mehr als 500 Jahren gab es dort schon Soßen, die Ketchup hießen. Meistens waren das aber Fischsoßen und Sojasoßen. Seefahrer haben Ketchup mit nach England gebracht und dort stand das Wort vor gut 300 Jahren schon in einem Wörterbuch. Die würzige Soße mit Tomaten vermischt und so den Tomatenketchup erfunden hat aber ein Mann in den USA, nämlich Henry John Heinz. Das war im Jahr 1876 und der Ketchup der Firma, die er gegründet hat, wird heute angeblich immer noch nach demselben Rezept hergestellt. Inzwischen kennt jeder auf der ganzen Welt Tomatenketchup. Und er wird ja auch von vielen, vielen unterschiedlichen Firmen hergestellt. Und in verschiedenen Geschmacksrichtungen. Scharf mit Curry, mit extra viel Tomaten oder gemischt mit Mayonnaise. Da ist eigentlich für jeden was dabei.
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0: Hallöchen, Sandra hier vom Radio Teddy Vormittag. Und so diese kleinen Special Effects, die jede Familie hat, damit sind wir nicht allein. Darüber sprechen wir jeden Tag.
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0: Ja, typisches Szenario bei mir zu Hause. Wir haben Abendbrot gegessen oder Mittag gegessen. Und mein Sohn hat auch gut gegessen, sagt er ist satt und wir räumen den Tisch ab. Und so ungefähr 20 Minuten, eine halbe Stunde später kommt er, kann ich noch ein Schokobrot haben? Ich habe noch Hunger. Und ich denke so, hä, wir haben doch gerade eben gegessen und du hast auch richtig gut gegessen. Woran kann das denn dann noch liegen, dass mein Sohn Hunger hat? Radio Teddy Familienexpertin Henriette Grünert. Erzähl mal, wieso kommt manchmal so nach 20 Minuten, eine halbe Stunde nochmal der Hunger auf und dann soll es auch was ganz, ganz anderes sein, als wir eben gegessen haben?
2: Wenn wir mal überlegen, da haben wir jetzt irgendwie den Festtagsbraten gegessen und dann haben wir irgendwie ein Stündchen später irgendwie Appetit auf was Süßes. Und genauso machen die Kinder das auch. Die haben sich vielleicht gerade voll gegessen, aber haben jetzt irgendwie gerade nochmal das Bedürfnis nach was Süßem oder nach was Salzigem. Und es muss dann halt auch sein. Man muss natürlich ein bisschen gucken, geht es, können wir das machen? Ne? Ist es vielleicht auch ein System innerlich geworden, um die Bettgehzeit noch ein bisschen zu stretchen? Ne? Wir haben Abendbrot gegessen, aber immer eine halbe Stunde später besteht nochmal der Wunsch, irgendwie was zu essen. Da würde ich dann halt auch mal gucken, ist es jetzt wirklich der Hunger oder ist es einfach das Bedürfnis, noch ein bisschen so am Leben teilzunehmen und noch nicht ins Bett zu gehen? Ne? Aber das kriegt man ja als Eltern ganz gut mit. Aber wenn sie ansonsten noch Lust auf was Kleines haben, ja Gott, und davor gut gegessen haben, da wäre ich, glaube ich, die Letzte, die irgendwie sagen würde, nee, also das geht jetzt aber gar nicht.
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3: Mit Alexander Kanja. Hallo zusammen und das sind die wichtigsten Meldungen des Tages. Am Wochenende können wir alle einen Blick hinter die Kulissen der Bundesregierung werfen. Beim Tag der offenen Tür haben alle Ministerien und auch das Bundeskanzleramt geöffnet. Hier können wir sehen, wie und wo Politik gemacht wird. Erwartet werden auch Stars aus Sport und Raumfahrt. Toni Kroos und Oliver Kahn werden kommen und auch unsere beiden Astronauten Matthias Maurer und Astro Alex, sagte der Vize-Regierungssprecher Steffen Mayer am gelben Radio-Teddy-Mikrofon.
4: Es gibt im Gesundheitsministerium ein Teddybär-Krankenhaus, da kann man also sein Kuscheltier vorbeibringen und das wirklich mal verarzten, auch mit Mitarbeitern aus der Charité, aus einem großen Krankenhaus. Es gibt Kindertheater, im Forschungsministerium sind echte Astronauten vor Ort. Ich habe auch gehört, der kleine Major Tom wird vor Ort sein. Es gibt Torwandschießen, im Finanzministerium ist Sean das Schaf unterwegs. Also man merkt schon, es ist überall was geboten.
3: Und natürlich sind auch die wichtigsten Politikerinnen und Politiker da.
4: Es sind fast alle Mitglieder der Bundesregierung auch vor Ort, machen Talks auf Bühnen, stehen für Fragen zur Verfügung. Und auch der Bundeskanzler wird am Sonntag um 16 Uhr im Bundeskanzleramt für Fragen zur Verfügung stehen. Da kann man den Bundeskanzler also auch direkt treffen.
3: Der genaue Ablaufplan und alle anderen Infos rund um die Veranstaltungen stehen auf www.bundesregierung.de. Vor der Küste Neuguineas haben Forscher eine neue Haiart entdeckt. Sie ist verwandt mit dem Bambushai. Dieser kleine Hai kann nicht nur schwimmen, er läuft auch auf seinen Vorderflossen über den Meeresboden. Die meiste Zeit liegt er aber nur rum und deswegen nennen ihn die Ureinwohner Neuguineas auch den faulen Hai. Fliegt eine Erdnuss durchs Weltall? Nein, jetzt kommt kein Witz. Gemeint ist ein Asteroid, der aussieht wie eine Erdnuss. Die NASA-Raumsonde Lucy ist an ihm vorbeigeflogen und hat ihn untersucht. Auf seiner Oberfläche kann früher wahrscheinlich Wasser gewesen sein. Allerdings ist das schon sehr lange her. Der Asteroid entstand bei einem Zusammenstoß zu einer Zeit, als es auf der Erde noch Dinosaurier gab. Beim Online-Shopping ist der Einkauf oft nur mit ein paar Klicks erledigt. Ein Widerruf vom im Internet geschlossenen Vertrag war bisher dagegen nicht so leicht möglich. Jetzt geht das einfacher. Ab sofort sind Online-Shops dazu verpflichtet, auf ihrer Webseite einen gut sichtbaren Widerrufsbutton zu platzieren. Von dort aus gelangt man auf eine weitere Seite, um den Widerruf zu bestätigen. Damit soll der Schutz vor ungewollten Verträgen und Einkäufen verbessert werden. Soweit die Meldungen und die Radio Teddy Nachrichten zum Nachhören jederzeit in der Radio Teddy App und überall, wo es Podcasts gibt.
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1: Auch diese Nacht ist wieder tropisch bei Temperaturen zwischen 23 und 16 Grad. Trotzdem die beste Zeit, um mal durchzulüften zu Hause.

0: Vor allem in der Westhälfte kann es dazu auch mal gewittern, sonst bleibt es aber meist trocken. Samstag geht dann die Schwitzehitze weiter mit viel Sonne und 30 bis 38 Grad.
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1: Heute mit Psychologin Henriette Grünert und heute beschäftigen wir uns mit der Frage, die Generationen spaltet. Wann ist ein Kind eigentlich verwöhnt? Henriette, was ist denn aus deiner Sicht überhaupt verwöhnen? Kann man Kinder zu viel verwöhnen?
2: Also ich glaube, man kann Kinder nicht zu sehr verwöhnen mit emotionaler Bindung und Liebe und mit Dasein. Und Dasein heißt nicht immer nur, ich bin räumlich da und anwesend, sondern ich bin emotional da. Das ist, glaube ich, das, was wichtig ist. Verwöhnen fängt da an, für mich, wenn wir jedem Wunsch ungesehen nachgehen. Und das sind in einem bestimmten Alter häufig materielle Wünsche.
1: Was wären denn die Folgen, wenn man dem Kind immer jeden Wunsch erfüllt?
2: Also wenn man wirklich allem ohne Grenzen nachgeht, dann führt es dazu, dass Kinder einfach nie gelernt haben, das geht jetzt nicht. Das heißt, wir müssen frustriert werden im Leben. Ja, so blöd das ist, aber das gehört dazu. Dinge nicht in diesem Moment zu bekommen. Das heißt, das müssen Kinder erfahren und das erfahren sie früher in der Beziehung mit den Eltern. Nämlich, du möchtest jetzt das und das gekauft haben. Geht nicht, weil ich es dir nicht kaufen möchte, weil ich denke, du brauchst es nicht, weil wir das Geld nicht haben. Dann ist das in Ordnung. Ne? Also diese Grenzen gehören dazu und müssen gesetzt werden, damit Kinder das später auch in sich selber machen können.
1: Also Frustration aushalten lernen ist ein ganz, ganz wichtiger Punkt in der Kindererziehung. Danke an Psychologin Henriette Grüner zum Thema Kinder verwöhnen.
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1: Mit Nils, hallo. Bei der Fußball-Weltmeisterschaft trifft Deutschland morgen im zweiten Gruppenspiel auf die Elfenbeinküste. Wo liegt die Elfenbeinküste und wie erfolgreich ist seine Fußballnationalmannschaft? Die Elfenbeinküste ist ein Land in Westafrika. Wie der Landesname verrät, hat es eine Küste, und zwar am Atlantischen Ozean. Offiziell heißt das Land, auch in Deutschland, Côte d'Ivoire. Das ist Französisch und bedeutet auch nichts anderes als Elfenbeinküste. Französisch ist auch die Amtssprache, weil das Land mal eine französische Kolonie war. Daneben werden aber 77 andere westafrikanische Sprachen gesprochen. Größte Stadt der Elfenbeinküste ist Abidjan. Die Hauptstadt heißt Yamoussoukro. An den Küsten herrscht tropisches Klima. Es gibt Regenwälder, in denen viele verschiedene Tierarten leben. Das größte Tier ist der Elefant, dessen Stoßzähne aus Elfenbein es auch in den Landesnamen geschafft haben. Die ivorische Fußballnationalmannschaft ist die Fußball-Landesauswahl der Elfenbeinküste. Dreimal war das Land schon bei einer WM-Endrunde dabei, zwischen 2006 und 2014. Die größten Erfolge bei internationalen Turnieren waren die Titel bei der afrikanischen Kontinentalmeisterschaft. 1992, 2015 und 2024 ist die Elfenbeinküste Afrikameister geworden. Zuletzt also vor 2 Jahren im eigenen Land.
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0: Passend zum Safer Internet Day. Für mehr Sicherheit im Internet für die ganze Familie habe ich mir heute auch eine passende Radio Teddy Familienfrage ausgesucht. Und ich kenne selbst persönlich viele Eltern, die auch empfinden, dass ihre Kinder viel zu viel Zeit vor den Medien verbringen. Darum frage ich jetzt mal nach bei Radio Teddy Familienexpertin Henriette Grünert. Wie kriegen wir unsere Kinder denn von diesen ganzen Medien, mit denen sie ja aufwachsen, die für sie normal sind, wie bekommen wir sie denn da wieder weg?
2: Ganz klare Zeiten absprechen. Ne? Es gibt Medienzeiten und da gibt es tolle Listen, in welchem Alter wie viel Medienkonsum angebracht ist. Und daran würde ich mich auch halten. Ne? So schwierig das auch manchmal ist, dann in der Umsetzung. Aber da, glaube ich, ist es wichtig, konsequent dann zu bleiben und die Zeiten zu verkürzen. Ne? Da würde ich einfach nochmal gucken, auch Alternativen zu bieten. Auch vielleicht nochmal was Neues anschaffen, ne? Was vielleicht erstmal an Spielzeugen neu und interessant ist. Oder auch Stärken, die das Kind schon hat, weiter fördern. Ne? Du hast doch neulich irgendwie da was total Tolles gemalt. Kannst du das vielleicht nochmal, ne? Weil wir können es ja auch zusammen machen. Das sind halt auch Routinen, die sich einschleifen. Mhm. Ne? Und dann das Gehirn verknüpft dann auch so schön, ach ja, zu Hause, gemütlich, Tablet, entspannt. Niemand will was von mir, ich kann da ein Stündchen sitzen und nichts passiert. Ne? Und diese Verknüpfung erstmal wieder aufzulösen, neue Routinen zu schaffen, braucht ein bisschen Zeit und ein bisschen Geduld, aber ist absolut möglich.
0: Vielen Dank an Radio Teddy Familienexpertin Henriette Grünert.
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3: Mit Alexander Kanja. Hallo zusammen und das sind die wichtigsten Meldungen des Tages. Am Wochenende können wir alle einen Blick hinter die Kulissen der Bundesregierung werfen. Beim Tag der offenen Tür haben alle Ministerien und auch das Bundeskanzleramt geöffnet. Hier können wir sehen, wie und wo Politik gemacht wird. Erwartet werden auch Stars aus Sport und Raumfahrt. Toni Kroos und Oliver Kahn werden kommen und auch unsere beiden Astronauten Matthias Maurer und Astro Alex, sagte der Vize-Regierungssprecher Steffen Mayer am gelben Radio-Teddy-Mikrofon.
4: Es gibt im Gesundheitsministerium ein Teddybär-Krankenhaus, da kann man also sein Kuscheltier vorbeibringen und das wirklich mal verarzten, auch mit Mitarbeitern aus der Charité, aus einem großen Krankenhaus. Es gibt Kindertheater, im Forschungsministerium sind echte Astronauten vor Ort. Ich habe auch gehört, der kleine Major Tom wird vor Ort sein. Es gibt Torwandschießen, im Finanzministerium ist Sean das Schaf unterwegs. Also man merkt schon, es ist überall was geboten.
3: Und natürlich sind auch die wichtigsten Politikerinnen und Politiker da.
4: Es sind fast alle Mitglieder der Bundesregierung auch vor Ort, machen Talks auf Bühnen, stehen für Fragen zur Verfügung. Und auch der Bundeskanzler wird am Sonntag um 16 Uhr im Bundeskanzleramt für Fragen zur Verfügung stehen. Da kann man den Bundeskanzler also auch direkt treffen.
3: Der genaue Ablaufplan und alle anderen Infos rund um die Veranstaltungen stehen auf www.bundesregierung.de. Vor der Küste Neuguineas haben Forscher eine neue Haiart entdeckt. Sie ist verwandt mit dem Bambushai. Dieser kleine Hai kann nicht nur schwimmen, er läuft auch auf seinen Vorderflossen über den Meeresboden. Die meiste Zeit liegt er aber nur rum und deswegen nennen ihn die Ureinwohner Neuguineas auch den faulen Hai. Fliegt eine Erdnuss durchs Weltall? Nein, jetzt kommt kein Witz. Gemeint ist ein Asteroid, der aussieht wie eine Erdnuss. Die NASA-Raumsonde Lucy ist an ihm vorbeigeflogen und hat ihn untersucht. Auf seiner Oberfläche kann früher wahrscheinlich Wasser gewesen sein. Allerdings ist das schon sehr lange her. Der Asteroid entstand bei einem Zusammenstoß zu einer Zeit, als es auf der Erde noch Dinosaurier gab. Beim Online-Shopping ist der Einkauf oft nur mit ein paar Klicks erledigt. Ein Widerruf vom im Internet geschlossenen Vertrag war bisher dagegen nicht so leicht möglich. Jetzt geht das einfacher. Ab sofort sind Online-Shops dazu verpflichtet, auf ihrer Webseite einen gut sichtbaren Widerrufsbutton zu platzieren. Von dort aus gelangt man auf eine weitere Seite, um den Widerruf zu bestätigen. Damit soll der Schutz vor ungewollten Verträgen und Einkäufen verbessert werden. Soweit die Meldungen und die Radio Teddy Nachrichten zum Nachhören jederzeit in der Radio Teddy App und überall, wo es Podcasts gibt.
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1: Auch diese Nacht ist wieder tropisch bei Temperaturen zwischen 23 und 16 Grad. Trotzdem die beste Zeit, um mal durchzulüften zu Hause. Vor allem in der Westhälfte kann es dazu auch mal gewittern, sonst bleibt's aber meist trocken. Samstag geht dann die Schwitzehitze weiter mit viel Sonne und 30 bis 38 Grad.
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1: Guten Tag und Tschüss zu sagen, das gehört für uns Erwachsene ganz normal dazu. Das ist eine Höflichkeitsgeschichte, das machen wir, wenn wir den Raum betreten, wenn man wieder geht, wenn man irgendwo was einkaufen geht, man grüßt freundlich. Unsere Kinder haben das oft noch nicht so ganz drauf. Und dann passiert es auch schon mal, dass uns Eltern das unangenehm ist. Radio Teddy Familienexpertin Henriette Grünert. Warum fällt es unseren Kindern manchmal so schwer, einfach ganz höflich Hallo und auf Wiedersehen zu sagen?
2: Die haben da, glaube ich, noch nicht so ein Bewusstsein dafür, ne? Wie was so soziale Regeln sind, ne? Und dann machen die das eher aus so einem Bedürfnis heraus, ne? Dann, wenn sie Lust haben und denken, ach, guck mal hier, das macht jetzt Spaß, dann machen sie es. Aber es ist noch nicht so eine Routine wie für uns, ne? Und das lernen sie einfach über die Zeit. Wir machen das, also werden sie uns nachmachen. Also Lernen am Modell ist da ein Thema, ne?
1: Lernen am Modell oder sollte man ihnen auch wirklich sagen, sag jetzt Hallo, sag jetzt Tschüss?
2: Nee, würde ich nicht machen. Weil das ist ja dann was wir wollen. Und da müssen dann Eltern wieder an ihre eigenen Grenzen dran. Ne? Wenn man jetzt mal überlegt, was ist denn daran so schlimm, wenn das Kind jetzt vielleicht beim Bäcker nicht Hallo sagt? Ich habe ja Hallo gesagt. Wir sind zusammen.
1: Ja.
2: Ne? Kind ist vielleicht eher damit zu gucken, beschäftigt zu gucken, was ist in der Auslage, was will ich? Das ist ja schon zu viel, weil da liegt ja so viel. Und ist es dann so schlimm, wenn das Kind nicht Hallo sagt? Wir würden uns das wünschen, weil es ist schön, es ist sozial, aber vielleicht sagt das Kind stattdessen, oh, das Brötchen schmeckt aber lecker bei Ihnen. Da dürfen wir, glaube ich, auch manchmal ein bisschen entspannen und einfach sagen, das kommt schon, das wird schon. Ne? Und wie gesagt, wenn wir das machen die Kinder auch irgendwann und lassen wir denen einfach noch ein bisschen auch den Freiraum. Ne? Sozialer Druck, soziale Erwartung kommt früh genug und das kriegen die mit.
1: Vielen Dank an Radio Teddy Familienexpertin Henriette Grünert.
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1: Mit Nils, hallo. Am Sonntag ist offizieller Sommeranfang. Um genau 10.24 Uhr ist es dann soweit. Liam fragt, warum denn eigentlich genau am Sonntag? Weil die Erdachse geneigt ist, deshalb die Sonne übers Jahr von uns aus gesehen wandert und sie morgen an ihrem Wendepunkt ist. Hört sich kompliziert an, ist es aber eigentlich gar nicht. Nur kompliziert zu erklären. Also machen wir es einfach einfach. Die Erde dreht sich ja um sich selbst. Einmal rum ist ein Tag. Und wir wandern mit der Erde ja um die Sonne. Einmal rum ist ein Jahr. Die Erde steht aber schräg zur Sonne, ist geneigt. Wenn wir nun zur Sonne hingeneigt sind, dann ist es hier am Tage lange hell. Die Sonne geht erst ganz spät unter und ganz früh morgens schon wieder auf. Dann haben wir Sommer. Es ist warm, weil die Sonne lange scheint und am Himmel auch ziemlich hoch steigt. Deshalb kräftiger ist. Ja, und am 21. Juni ist nun mal der Tag, an dem der Nordpol auf dem Weg rund um die Sonne am weitesten zu der Sonne hingeneigt ist. Der Tag bei uns auf der Nordhalbkugel ist dadurch der längste des Jahres. Wir haben also auch die kürzeste Nacht. Das nennt sich Sommersonnenwende. Ab Sonntag werden die Tage wieder kürzer und die Nächte länger. Bis zum 21. Dezember. Da ist dann der kürzeste Tag des Jahres mit der längsten Nacht. Das ist die Wintersonnenwende. Dann sind wir mit der Nordhalbkugel der Sonne weggeneigt. Und genau das ist jetzt gerade der Fall auf der Südhalbkugel. Deshalb ist dort am Sonntag Winteranfang. In Australien, Südamerika und in Südafrika ist dann der kürzeste Tag des Jahres.
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1: Heute mit Starkoch Ralf Zacherl. Und Ralf Zacherl hat schon immer gern mit Kindern gekocht und hat in seiner Kinderkochschule viel Erfahrung gesammelt, worauf es ankommt, Kinder für gesundes und auch für neues Essen zu begeistern.
2: Es gibt natürlich nicht irgendwie den Tipp, der immer funktioniert, aber ich glaube halt, was bei Kindern ganz wichtig ist, ist natürlich Optik und Farbe und natürlich die Geschichte zum Essen. Und ich glaube immer, durch eine nette Geschichte kann man eine ganz andere Akzeptanz schaffen, ja, oder eine andere Neugierde oder eine andere Offenheit. Und die Chancen steigen auf jeden Fall, dass ein Kind auch wirklich mal was anderes probiert, obwohl es eigentlich dem Ganzen sehr skeptisch oder ablehnend gegenübersteht.
1: Wie bekommst du denn die Farbe ins Essen?
2: Kurkuma finde ich halt einfach, A, es ist ein sehr gesundes Gewürz, B, ich kriege einfach richtig so eine richtig quitte gelbe Farbe hin. Durch rote Pete-Pulver kriege ich halt immer so ein bisschen ein Rosa, ob das dann das Einhornrosa ist oder so. Die Geschichte ist das Entscheidende. Das funktioniert bei den Großen genauso wie bei den Kleinen und gerade bei den Kleinen bitte nicht mit Zwang arbeiten und das ist dem Kleinen auch total egal, ob das jetzt gesund oder ungesund ist. Ja, wenn das Kind das nicht möchte, dann möchte das nicht. Und es ist auch Quatsch, immer ein Belohnungssystem, dass wenn du den Teller aufisst, dann kriegst du ein Eis. Dann kriege ich keine Akzeptanz hin, dass das Kind irgendwie das wirklich mag, sondern das Kind stopft sich das nur rein, damit sie irgendwie die Süßigkeit danach bekommt. So funktioniert es nicht.
1: Also nicht zwingen und eine Geschichte um das Essen fördert den Appetit und die Lust am Kosten bei unseren Kindern. Das sagt Starkoch Ralf Zacherl. 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